0: Große Stimme, große Karriere, Whitney Houston. Gerade gehört hier in der ARD-Hitnacht und das kam ja auch nicht von ungefähr, ihre Musikalität, denn ihre Mutter Sissy war ja auch schon eine bekannte und erfolgreiche Sängerin, sang zum Beispiel in der Begleitband von Elvis Presley und war auch bei Jimi Hendrix engagiert. Und so kam Whitney natürlich auch sehr früh mit der Musik in Berührung und schon mit 14 Jahren nahm sie ihre erste Platte auf. Und jetzt habe ich Milo, ein belgischer Musiker, der schreibt und produziert seine Songs auch alle selbst. Vor 10 Jahren brachte er sein erstes Album in die Charts und 8 Alben sind bereits auf den Markt gekommen. Und längst gibt er seine Konzerte auch über seine belgischen Landesgrenzen hinaus. Österreich, in der Schweiz und natürlich in Deutschland. Seine nächsten Konzerte in Deutschland gibt er am 11. Juli in Eschach, am 16.7. in Dingolfingen und am 17. Juli in Weimar. Und bei uns ist er jetzt dabei, Milo.
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0: Kurz vor 2:30 hier der aktuelle Verkehrsservice in der ARD-Hitnacht. Die A1 Hamburg Richtung Lübeck ist zwischen Kreuzberg der Heide und Bad Oldesloe wegen Fahrbahnerneuerung noch bis ca. 5 Uhr gesperrt. Die A4 Erfurt Richtung Kirchheimer Dreieck ist zwischen Friedewald und Bad Hersfeld wegen eines defekten LKWs bis ca. 6 Uhr noch gesperrt. Die A9 Berlin Richtung Halle-Leipzig ist zwischen Kleinmarzenz und Köselitz wegen eines defekten Schwertransports gesperrt. Zwischen Kleinmarzenz und Köselitz ein defekter Schwertransport, deshalb Vollsperrung. Die A10 westlicher Berliner Ring Richtung Dreieckwerder ist zwischen Potsdam-Nord und Leest bis ca. 6 Uhr gesperrt. Die A25 Geestach Richtung Hamburg ist zwischen Bergedorf und Dreieck Hamburg Südost wegen einer Baustelle bis ca. 5 Uhr gesperrt. Die A39 Braunschweig Richtung Wolfsburg ist zwischen Kreuz Wolfsburg-Königslutter und Flechtorf nach einem Unfall gesperrt. Die A40 Duisburg-Essen ist zwischen Mülheim-Winkhausen und Mülheim-Heißen in beiden Richtungen bis nächsten Montag gesperrt. Die A71 Erfurt Richtung Schweinfurt ist zwischen Oberhof und Suhl-Zellermelis wegen Wartungsarbeiten im Tunnel Hochwald noch bis ca. 6 Uhr gesperrt. Und die A111 Dreieck Oranienburg-Charlottenburg ist zwischen Schulzendorfer Straße und Dammfestplatz in beiden Richtungen wegen Wartungsarbeiten noch bis ca. 5 Uhr gesperrt. Allen unterwegs eine gute Fahrt, kommen Sie entspannt an Ihr Ziel. Jetzt mit DJ Bobo.
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0: Samantha Fox hier in der ARD-Hitnacht. Und wir sind ja mittendrin in der Fußball-Weltmeisterschaft, zum ersten Mal in drei Ländern ausgetragen, in Kanada, Mexiko und den USA. 48 Länder sind insgesamt mit dabei. Nur eben mit der Zeitverschiebung, das ist eine echte Herausforderung für uns. Und da passen doch jetzt ein paar Erinnerungen an 2014. Erinnern Sie sich? Lange her. Da wird es doch Zeit, die Trophäe wieder mal mit nach Hause zu nehmen. Träumen können wir ja schon mal davon. Erinnern Sie sich aber noch an den Fußballsong damals, 2014, von Andreas Burani, sein bisher größter Hit? Und da stimmt ja wirklich alles. Zum richtigen Zeitpunkt, am richtigen Ort.
1: Das war so ein Abend, da war ich mit Freunden unterwegs. Wir haben gefeiert, haben gut gegessen, viel gelacht und haben aufeinander angestoßen, weil wir einfach den Moment genossen haben. Das ist ganz oft vorgekommen. Und ich erinnere mich da immer gern dran.
0: Und es wurde auch die meistverkaufte Single des Jahres. Auf uns, hier ist Andreas Burani.
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0: Have you ever seen the rain? CCR hier in der ARD Hitnacht. Ja, Regen haben wir genug gesehen an den vergangenen Tagen und Wochen. Nun wird es Zeit, dass der Sommer mal richtig Gas gibt und das wird er ja auch. Am Wochenende sollen ja schon wieder über 30 Grad werden und heiß wird wahrscheinlich auch das nächste WM-Spiel. In wenigen Minuten beginnt ja das WM-Spiel Argentinien gegen Algerien.
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1: Um 3 Uhr mit Wolfgang Berger. Die Staats- und Regierungschefs der 7 wichtigsten Industriestaaten setzen ihr Treffen im französischen Evian heute fort. Hauptthema ist die Lage der Weltwirtschaft. Aus Evian, Georg Schwarte.
2: Auf dem Themenzettel am Morgen eine nachhaltige Wachstumsagenda für die Welt in Zeiten von Krieg und Krisen. Heute Mittag dann dreht sich hier alles um das Thema künstliche Intelligenz. Darüber werden Kanzler Merz, US-Präsident Trump und die übrigen Gipfelteilnehmer am Nachmittag auch mit den Gründern und Vorstandschefs von KI-Unternehmen wie OpenAI, Meta oder auch Google DeepMind diskutieren, bevor der G7-Gipfel vom Gastgeber Frankreich zu Ende geht. Im kommenden Jahr übernehmen dann die Amerikaner den Vorsitz der 7 wirtschaftsstarken Nationen der Welt.
1: Außerdem wollen die G7-Staaten noch mehr Druck auf Russland machen. Das steht in einer gemeinsamen Erklärung, die in der Nacht veröffentlicht wurde. Darin kündigen die Staats- und Regierungschefs schärfere Sanktionen an, auch im Öl- und Gassektor. Die Ukraine soll bei der Luftverteidigung stärker unterstützt werden. Ziel ist, der G7-Erklärung zufolge, eine neue Dynamik in die Verhandlungen mit Russland zu bringen. Nach dem Abkommen mit dem Iran gäbe es dafür jetzt, so wörtlich, ein Momentum. Die Bundeswehr soll für 16 Milliarden Euro neue Drohnen bekommen. Das hat Verteidigungsminister Pistorius angekündigt. Investiert wird demnach in Abwehr- und Aufklärungssysteme, aber auch in Angriffstechnologie. Alle Teilstreitkräfte sollen entsprechend geschult werden. Bei einem Truppenbesuch in Niedersachsen sagte Pistorius wörtlich, wir werden künftig jeden Soldaten und jede Soldatin an Drohnen ausbilden. Wie wichtig das sei, habe der Krieg gegen die Ukraine gezeigt. Bei der Fußball-WM hat Norwegen mit 4:1 gegen den Irak gewonnen. Auch Mitfavorit Frankreich ist mit einem Sieg gestartet. Beim 3:1 gegen den Senegal war Stürmer Kylian Mbappé der entscheidende Mann. Aus dem ARD-WM-Team Silke Heine.
3: Es ist ein Auftakt nach Maß für die Equipe Tricolore, die sich zu Beginn der Partie schwer tat. Dank einer Leistungssteigerung in der zweiten Spielhälfte gelang aber der erhoffte Auftaktsieg. Kylian Mbappé erzielte beim 3:1-Erfolg 2 Tore und stieg damit zu Frankreichs Rekordtorschützen auf. In der Nacht greift dann auch der Weltmeister ins Geschehen ein. Argentinien startet gegen Algerien in das Turnier. Für Argentiniens Superstar Lionel Messi ist es der Start in seine 6. WM.
1: Und das waren die Nachrichten. Hier noch das Wetter in Deutschland. Tagsüber ist es gebietsweise freundlich, auch dichtere Wolken, Schauer und selten Gewitter. Höchstwerte 18 Grad auf den Ostseeinseln bis 32 Grad am Kaiserstuhl. Am Donnerstag dann heiter im Nordosten und den Bergen Schauer oder Gewitter 20 bis 36 Grad. Am Freitag anfangs freundlich, später gibt es Schauer und teils starke Gewitter bei 24 bis 38 Grad. Es ist 3.03 Uhr.
4: Und hier der Verkehrsservice in der ARD-Hitnacht. Die A1 Hamburg Richtung Lübeck ist zwischen Kreuzberg der Heide und Bad Oldesloe wegen Fahrbahnerneuerung noch bis ca. 5 Uhr gesperrt. Die A4 Erfurt Richtung Kirchheimer Dreieck ist zwischen Friedewald und Bad Hersfeld wegen eines defekten LKWs bis etwa 6 Uhr gesperrt. Die A9 Berlin Richtung Halle-Leipzig ist zwischen Kleinmarzehns und Köselitz wegen eines defekten Schwertransports gesperrt. Die A10 westlicher Berliner Ring Richtung Dreieckwerder ist zwischen Potsdam-Nord und Leest bis etwa 6 Uhr gesperrt. Die A25 Geesthacht Richtung Hamburg ist zwischen Bergedorf und Dreieck Hamburg Südost wegen einer Baustelle bis ca. 5 Uhr gesperrt. Die A39 Braunschweig Richtung Wolfsburg ist zwischen Kreuz Wolfsburg-Königslutter und Flechtorf nach einem Unfall gesperrt. Die A40 Duisburg-Essen ist zwischen Mülheim-Winkhausen und Mülheim-Heißen in beiden Richtungen noch bis kommenden Montag gesperrt. Die A71 Erfurt Richtung Schweinfurt ist zwischen Oberhof und Suhl-Zellermelis wegen Wartungsarbeiten im Tunnel Hochwald bis ca. 6 Uhr gesperrt. Und die A111 Dreieck Oranienburg-Charlottenburg ist zwischen Schulzendorfer Straße und am Festplatz in beiden Richtungen wegen Wartungsarbeiten bis ca. 5 Uhr gesperrt. Allen unterwegs eine gute und sichere Fahrt.
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4: Die Ersten wurden sicher auch schon aus ihrem Schlaf gerissen. Da sollte es uns doch gelingen, ihnen auch gleich den passenden Schwung für den Tag zu bringen. Gleich mit einem Hit aus den 80ern mit Rick Astley. Ich bin Heiko Rasch hier aus dem Dresdner MDR-Studio. Allen früh aufstehen, schönen guten Morgen.

0: Sarah Connor, hier in der ARD Hit Nachts, am vergangenen Samstag 46 geworden. Noch bis Ende August ist sie mit ihrer wilden Nächte Open Air Tour unterwegs. Und er glänzte ja auch viele Jahre eher mit Negativschlagzeilen, was sein Privatleben betrifft. Die Rede ist von Boy George, mit Culture Club erfolgreich geworden, aber auch solistisch. Nur schade, dass ihm eben die Drogen so zugesetzt haben. Seinen 65. Geburtstag feierte er am vergangenen Sonntag. Und hier ist er mit Culture Club.
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Schöner Song, um einfach mal zur Ruhe zu kommen. Ja, und viele Songs bringen uns ja Jahrzehnte später noch die Erinnerung, schaffen es einfach, die Zeit auch mal anzuhalten. Und so wie viele Musiker hat sich vor allem auch ein Fußballer in den 80er Jahren ein Denkmal gesetzt. Die Rede ist von Diego Maradona. Er zauberte über das halbe Spielfeld. Kein Gegenspieler schien ihn da aufhalten zu können. Und Höhepunkt damals, 1986, die Fußball-Weltmeisterschaft in Mexiko. Vor 40 Jahren, damals stand ja auch Deutschland gegen Argentinien im Endspiel. Tja, und bei der Fußball-Weltmeisterschaft 1986 in Mexiko standen wir ja auch im Endspiel, damals gegen Argentinien. Und es war schon begeisternd, was der Fußballgott Diego Maradona damals auf dem Rasen gezaubert hat. Schon im Viertelfinale zwischen Argentinien und England erzielte er sowohl das berühmte Tor mit der Hand Gottes als auch das WM-Tor des Jahrhunderts. Tja, und gerade steht ja Argentinien gegen Algerien auf dem Rasen. Und Lionel Messi konnte schon nach 5 Minuten hatte er die erste große Chance, in Führung zu gehen, aber da wurde abseits gepfiffen und Lionel Messi. Ist ja auch in seiner 6. WM dabei und gibt heute sein 200. Länderspiel. Schauen wir mal, wie es ausgeht. Im Moment steht es ja 1:0 für Argentinien. Die

0: Kurz nach 3:30, schönen guten Morgen. Hier der aktuelle Verkehrsservice in der ARD-Hitnacht. Die A1 Hamburg Richtung Lübeck ist zwischen Kreuzberg der Heide und Bad Oldesloe wegen Fahrbahnerneuerung noch bis etwa 5 Uhr gesperrt. Die A4 Erfurt Richtung Kirchheimer Dreieck ist zwischen Friedewald und Bad Hersfeld wegen eines defekten LKWs bis ca. 6 Uhr noch gesperrt. Die A9 Berlin Richtung Halle-Leipzig ist zwischen Kleinmarzehns und Köselitz wegen eines defekten Schwertransports gesperrt. Die A10 westlicher Berliner Ring Richtung Dreieck-Werdern ist zwischen Potsdam-Nord und Leest bis ca. 6 Uhr noch gesperrt. Die A25 Geestacht Richtung Hamburg ist zwischen Bergedorf und Dreieck Hamburg-Südost wegen einer Baustelle bis ca. 5 Uhr gesperrt. Die A39 Braunschweig Richtung Wolfsburg ist zwischen Kreuz Wolfsburg-Königslutter und Flechtdorf nach einem Unfall gesperrt. Die A71 Erfurt Richtung Schweinfurt ist zwischen Oberhof und Suhl-Zellermelis wegen Wartungsarbeiten im Tunnel Hochwald bis ca. 6 Uhr gesperrt. Und die A111 Dreieck Oranienburg-Charlottenburg ist zwischen Schulzendorfer Straße und am Festplatz in beiden Richtungen wegen Wartungsarbeiten bis ca. 5 Uhr gesperrt. Allen unterwegs, gute Fahrt, kommen Sie gut an Ihr Ziel.
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0: hier in der ARD Hitnacht. Mark Knopfler und David Knopfler, zwei musikbegeisterte Brüder, haben mit zwei weiteren Musikern in den 70ern schon ihre Band gegründet. Ja, und von wegen chronisch pleite, wie es der Bandname verraten würde. Sie machten eine Weltkarriere. Um die 120 Millionen Platten gingen da über die Ladentische. Und ihre größten Hits feierten sie ja dann auch in den 80er Jahren. Ebenso wie auch Kate Bush. Wobei sie ihren ersten Nummer-1-Hit auch schon 1978 landen konnte. Gleich mit ihrem Debütalbum.
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0: Erinnerung an Nick Carmen hier in der ARD-Hitnacht. Anfang Mai jährte sich ja sein Todestag auch schon zum 5. Mal. Bekannt wurde er zuerst als Fotomodel, wurde für Werbespots engagiert und daraufhin wurde auch Madonna auf ihn aufmerksam und schrieb und produzierte auch seine erste Single. Each Time You Break My Heart. Mit dieser Single konnte er sich damals auch in den Charts platzieren und das war vor 40 Jahren genau. I Promised Myself, schließlich gelang ihm damit 1990 der einzige Nummer-1-Hit. Und den Song, den hat er auch selbst geschrieben und es war sein letzter Song, den er in den Charts überhaupt platzieren konnte. Bis zu den Nachrichten habe ich noch Blondie und zuvor ELO, das Electric Light Orchestra.
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1: Um 4 Uhr mit Wolfgang Berger. Im Bemühen um ein Ende des Ukraine-Krieges wollen die G7-Staaten den Druck auf Russland erhöhen. Beim Gipfel in Evian wurden demnach schärfere Sanktionen bei Öl und Gas und neue Waffenlieferungen an die Ukraine vereinbart. Aus Evian, Katrin Schmid.
2: Das Ganze eben vor dem Hintergrund, das wurde nochmal explizit gesagt in Evian, dass man die Ukraine jetzt wirklich in einer deutlich besseren Position sieht mit ihren militärischen Fähigkeiten und damit, dass sie Gebiete zurückerobert hat. Die Dynamik des Krieges habe sich geändert, heißt es hier von vielen G7-Oberhäuptern. Sprich, man sieht ein Momentum gekommen, will Russland in Verhandlungen drängen, auch US-Präsident Trump, das ist natürlich entscheidend, will das, hat er gesagt. Und die Europäer, die dürften, so scheint es, in einem solchen Fall eine zumindest stärkere Rolle spielen, als das bisher der Fall war.
1: Deutschland will in den nächsten Jahren rund 16 Milliarden Euro für neue Drohnen ausgeben. Investiert werde vor allem in Abwehr und Aufklärung, sagte Verteidigungsminister Pistorius bei einem Truppenbesuch in Niedersachsen.
3: Wir beschaffen Drohnen, die aufklären, wir beschaffen Drohnen, die wirken, sowie angreifende Drohnen eben abwehren können, also das gesamte Spektrum. Wir werden jeden Soldaten und jede Soldatin an Drohnen ausbilden. Das ist und wird weiter Bestandteil der Ausbildung sein. Drohnen, und das ist eine Lehre aus dem Krieg, den Putin gegen die Ukraine führt und in dem sich die Ukraine so überaus erfolgreich, gerade auch mit Drohnentechnologie wehrt. Drohnen sind längst Standard im Truppenalltag und das muss auch so sein.
1: Verteidigungsminister Pistorius. Die Innenminister von Bund und Ländern wollen bei ihrer heute Abend in Hamburg beginnenden Frühjahrskonferenz unter anderem über Maßnahmen gegen Sozialbetrug beraten. Einem Bericht der Bild-Zeitung zufolge wollen sie prüfen, ob EU-Bürgern der Anspruch auf Grundsicherung erschwert werden kann. Damit solle verhindert werden, dass insbesondere Südosteuropäer nach nur wenigen Monaten Arbeit in Deutschland bereits Anspruch haben. Bei der Fußball-WM hat Norwegen mit 4:1 gegen den Irak gewonnen. Top-Stürmer Erling Haaland traf doppelt. Auch Mitfavorit Frankreich ist mit einem Sieg ins Turnier gestartet. Beim 3:1 gegen den Senegal war Kapitän Kylian Mbappé mit 2 Toren der entscheidende Mann. Zwischen Titelverteidiger Argentinien und Algerien steht es zur Halbzeit 1:0. Das Tor für den Weltmeister erzielte Superstar Lionel Messi. Er ist jetzt der erste Spieler, der bei 6 Weltmeisterschaften auf dem Platz stand. Das waren die Nachrichten. Das Wetter in Deutschland. Tagsüber gebietsweise freundlich, auch dichtere Wolken, Schauer und selten Gewitter. Höchstwerte 18 Grad auf den Ostseeinseln bis 32 Grad am Kaiserstuhl. Am Donnerstag heiter im Nordosten und den Bergen Schauer oder Gewitter, 20 bis 36 Grad. Am Freitag anfangs freundlich, später Schauer und teils starke Gewitter, 24 bis 38 Grad. Es ist 4:03 Uhr.
4: Und hier der Verkehrsservice in der ARD-Hitnacht. Die A1 Hamburg Richtung Lübeck ist zwischen Kreuzberg der Heide und Bad Oldesloe wegen Fahrbahnerneuerung noch bis etwa 5 Uhr gesperrt. Die A4 Erfurt Richtung Kirchheimer Dreieck ist zwischen Friedewald und Bad Hersfeld wegen eines defekten LKWs bis etwa 6 Uhr gesperrt. Die A9 Berlin Richtung Halle-Leipzig ist zwischen Kleinmarzins und Köselitz wegen eines defekten Schwertransports gesperrt. Die A10 westlicher Berliner Ring Richtung Dreieckwerder ist zwischen Potsdam Nord und Leest bis ca. 6 Uhr noch gesperrt. Die A25 Geesthacht Richtung Hamburg ist zwischen Bergedorf und Dreieck Hamburg Südost wegen einer Baustelle bis ca. 5 Uhr gesperrt. Die A39 Braunschweig Richtung Wolfsburg ist zwischen Kreuz Wolfsburg Königslutter und Flechtorf wegen Reinigungsarbeiten gesperrt. Die A71 Erfurt Richtung Schweinfurt ist zwischen Oberhof und Suhlen-Zellermelis wegen Wartungsarbeiten im Tunnel Hochwald noch bis ca. 6 Uhr gesperrt. Die A111 Dreieck Oranienburg-Charlottenburg ist zwischen Schulzendorfer Straße und am Festplatz in beiden Richtungen wegen Wartungsarbeiten bis ca. 5 Uhr gesperrt. Und die B97 zwischen Burg und Burg Neuendorf ist die Bundesstraße nach einem Unfall in beiden Richtungen gesperrt. Allen unterwegs eine gute und sichere Fahrt.
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4: Für Sie einen guten Start in diesen Mittwoch. Die Müdigkeit sollten wir mit der passenden Musik vertreiben, mit der ARD-Hitnacht hier aus dem Dresdner MDR-Studio. Ich bin Heiko Rasch. Schönen guten Morgen.

0: Norah Jones in der ARD-Hitnacht. Ihre Musikalität wurde ihr ja sozusagen auch schon in die Wiege gelegt, denn ihr Vater, er war auch ein indischer Musiker und Komponist. Und Norah selbst bekam auch schon mit 6 Jahren Klavierunterricht. Später spielte sie dann auch Saxophon und Trompete. Und ihr erstes Album 2002 übertraf ja auch alle Erwartungen, gleich mal über 28 Millionen Mal verkauft. Ihr Debütalbum. Und 2 Jahre später war sie dann auch mit dieser Single Sunrise erfolgreich. Und wir kommen nach Italien mit Nick. Auch er fing schon im Kindesalter an, Gitarre und Schlagzeug zu spielen. Und er wollte auch schon von Kindesbeinen an die Musik machen, die er von Sting am liebsten hörte. Und das ist ja Nick auch gelungen. Laura Non C'è auf seinem 4. Studioalbum veröffentlicht. Und der Song, der war für ihn dann auch der internationale Durchbruch.
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0: Zweite Buggles hier in der ARD-Hitnacht, schon Ende der 70er Jahre veröffentlicht, dieser Song. Und in die Musikgeschichte ging ja dieser Titel vor allem durch das Video ein. Das war am 1. August 1981 um 0 Uhr, eine Minute, das erste Musikvideo, das auf MTV, der neue Sender damals, ausgestrahlt wurde. Knapp 19 Jahre später wurde auch genau dieses Video als das millionste Video auf MTV wieder gezeigt. Und ihr gehört ja auch ein großes Kapitel der Musikgeschichte. Erinnerung jetzt an Tina Turner, auch schon 3 Jahre nicht mehr unter uns.
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0: Kurz nach 16:30, schönen guten Morgen, hier der aktuelle Verkehrsservice in der ARD-Hitnacht. Die A1 Hamburg Richtung Lübeck ist zwischen Kreuzberg der Heide und Bad Oldesloe noch wegen Fahrbahnerneuerung bis etwa 5 Uhr gesperrt. Die A4 Erfurt Richtung Kirchheimer Dreieck ist zwischen Friedewald und Bad Hersfeld wegen eines defekten LKWs bis ca. 6 Uhr noch gesperrt. Die A9 Berlin Richtung Halle-Leipzig ist zwischen Kleinmarzehns und Köselitz wegen eines defekten Schwertransports gesperrt. Und noch einmal, die A9 Berlin Richtung Halle-Leipzig zwischen Kleinmarzehns und Coswig ist die Autobahn gesperrt. Die A10 westlicher Berliner Ring Richtung Dreieckwerda ist zwischen Potsdam-Nord und Leest bis ca. 6 Uhr noch gesperrt. Die A25 Geestacht Richtung Hamburg ist zwischen Bergedorf und Dreieck Hamburg Südost wegen einer Baustelle bis ca. 5 Uhr gesperrt. Die A39 Braunschweig Richtung Wolfsburg ist zwischen Kreuz Wolfsburg-Königslutter und Flechtorf wegen Reinigungsarbeiten gesperrt. Die A40 Duisburg-Essen ist zwischen Mülheim-Winkhausen und Mülheim-Heißen in beiden Richtungen bis zum kommenden Montag gesperrt. Die A71 Erfurt Richtung Schweinfurt ist zwischen Oberhof und Suhl-Zellermelis wegen Wartungsarbeiten im Tunnel Hochwald noch bis ca. 6 Uhr gesperrt. Allen unterwegs eine gute und hoffentlich auch entspannte Fahrt.
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0: Die ARD-Hitnacht. Auch in San Francisco werden wir gehört. Christine lebt dort schon seit 17 Jahren. Die Liebe hat sie über einen großen Teich geführt, an der Seite ihres Mannes Brian, den sie hier in Deutschland kennengelernt hat. Vielen Dank für Ihre Mail. Sie schreibt, ich nutze die Abendstunden immer, um mit der ARD-Hitnacht noch ein bisschen Heimatgefühl zu bekommen. Ja, Sie liegen ja 9 Stunden zurück. Also ist es bei Ihnen 19.44 Uhr. Genau. Und da habe ich mir die Mail ja auch genau bis zu diesem Zeitpunkt jetzt aufgehoben. Sie bekommen ein wenig Heimatgefühl und wir jetzt ein wenig Urlaubslaune und Fernweh mit dem Klassiker von Scott McKenzie. Da ist ihm doch in den 60er Jahren auch was Bleibendes gelungen mit San Francisco.
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0: Natalie Kuhl hier in der ARD-Hitnacht. Lionel Messi zeigt ja gerade, was er kann in seinem 200. Länderspiel heute. Er ist ja auch schon bei seiner 6. Weltmeisterschaft dabei. 3:0 steht es im Augenblick gegen Algerien und alle 3 Tore hat Messi ins Tor gezaubert. Tja, die Ersten, die verlassen gleich die ARD-Hitnacht. Ihr regionales Frühprogramm startet mit den 5 Uhr Nachrichten. Kommen Sie gut durch diesen Mittwoch.
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1: Um 5 Uhr mit Christine Beidt. Die Innenminister von Bund und Ländern beraten ab heute in Hamburg unter anderem über die Flüchtlingspolitik. Vor dem Treffen hat sich Hamburgs Innensenator Grote dafür ausgesprochen, Abschiebungen von straffälligen Geflüchteten einfacher zu machen, und zwar unabhängig vom Herkunftsland. Das hat der SPD-Politiker dem Redaktionsnetzwerk Deutschland gesagt. Jörg Brandscheid berichtet.
2: Man könne der Bevölkerung nicht vermitteln, dass Menschen, die in Deutschland zum Teil schwere Straftaten begingen, trotzdem bleiben könnten. Grote will auch über den Schutzstatus ukrainischer Straftäter und Extremisten sprechen. Beim Thema Sozialbetrug wollen die Innenminister von Bund und Ländern einen Bericht der Bild-Zeitung zufolge prüfen, ob EU-Bürgern der Anspruch auf Grundsicherung erschwert werden kann. Damit solle verhindert werden, dass insbesondere Südosteuropäer nach nur wenigen Monaten Arbeit in Deutschland bereits Anspruch darauf haben.
1: Die G7-Staaten haben neue Sanktionen gegen Russland angekündigt, um ein Ende des Ukraine-Kriegs zu erreichen. Die Staats- und Regierungschefs einigten sich bei ihrem Treffen im französischen Evian auf eine gemeinsame Erklärung. Darin steht, man werde die Sanktionen verschärfen, auch im Öl- und Gassektor. Außerdem wolle man die Ukraine unter anderem mit zusätzlichen weitreichenden Waffen unterstützen, sowie bei der Bewältigung des kommenden Winters. Das US-Justizministerium klagt 5 Männer an, die einen Anschlag auf das Kampfsport-Event am Geburtstag von Präsident Trump geplant haben sollen. Die Verdächtigen zwischen 19 und 32 Jahren hätten es auch auf Regierungsmitglieder abgesehen, hieß es. Zuvor hatte das FBI erklärt, den Anschlag durch Festnahmen verhindert zu haben. Den Männern wird vorgeworfen, den Einsatz von mit Sprengstoff bestückten Drohnen sowie Scharfschützen geplant zu haben. Beim Ausrüster der deutschen Fußballnationalmannschaft Adidas ist es zwischenzeitlich zu Verzögerungen beim Trikotverkauf gekommen. Mittlerweile soll der Engpass aber wieder behoben sein. Martin Roschitz berichtet, was passiert ist.
3: Der Trikotverkauf läuft für die Ausrüster auf Hochtouren. Besonders gefragt sind nach dem 7:1 die deutschen Trikots. Überraschend stark verkauft sich dabei das blaue Auswärtsjersey. So stark, dass dem Ausrüster zwischenzeitlich sogar der Buchstabe V ausgegangen ist. Der Grund? Viele Fans wollten Trikots von Undav, Havertz oder Pavlovic bestellen, also Undav, Havertz, Pavlovic.
1: Und gerade ist das WM-Auftaktspiel von Titelverteidiger Argentinien zu Ende gegangen mit 3:0 für die Südamerikaner gegen Algerien. Das waren die Nachrichten mit Christine Beidt.
4: Da war es aber schnell, unsere Nachrichtensprecherin, denn es ging wirklich gerade erst zu Ende, ne?
5: Richtig, und alle 3 Tore hat Messi geschossen.
4: Und damit hat Messi den Rekord von Klose eingestellt.
5: Richtig, als WM-Rekordschütze. So. Gleichgezogen mit Klose jetzt.
4: Jetzt sind Sie mit den wichtigsten Nachrichten schon mal versorgt worden und wir haben noch eine für die Autofahrer.
5: Und zwar von der A4 Erfurt Richtung Kirchheimer Dreieck ist zwischen Friedewald und Bad Hersfeld wegen Reinigungs- und Bergungsarbeiten gesperrt. Am besten Sie umfahren ab Friedewald über die U80, die führt über Sorger und Bad Hersfeld.
4: Und dann kommt jetzt der Sommer.
5: Endlich muss man sagen, ich freue mich ja wirklich. Ich weiß, viele haben schon ein bisschen Angst davor, dass es jetzt plötzlich wieder viel zu heiß wird. Aber Temperaturen heute, finde ich, ist, glaube ich, der perfekte Sommertag. 23 Grad werden es in Diemelsee, Grünberg erwarten wir 26 und in Riedstadt im Landkreis Groß-Gerau bis zu 29 Grad. Sonne, ganz viel davon. Es gibt auch ein paar Wolken und vielleicht im Norden kurzen Regenschauer. Aber ja, wird eher selten der Fall sein. Aber es wird heute eine ganze Ecke wärmer.
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4: Dann ziehe ich heute nach Diemelsee. 23, das ist genau meine Temperatur.
5: Ja,
4: das reicht.
5: Ich glaube, es ist angenehm.
4: Das wird super. Mhm. Heute wird der gute Tag. Genießen Sie es, denn ab morgen dann, ja, leider so ein bisschen schwül auch da.
5: Na, jetzt freuen wir uns erstmal auf den Sommer, bevor wir schon wieder anfangen zu meckern. Bitte.
4: Ja, super. Voll cool, schwül.

0: Guten Morgen um 12:12. Bei HR1 sind Sie ja immer richtig, wenn Sie Qualitätsgitarrenmusik lieben. Dieses Versprechen wollen wir auch schon früh einlösen heute Morgen. Aha,
1: so, das sind doch die Dire Straits.
0: Da hat sie mal schön recht.

0: Einen schönen Mittwochmorgen um 20 Minuten nach 5. HR1 Zuspruch. In dieser Woche von Pfarrerin Mareike Klausing aus Dietzenbach.
1: Manchmal reicht ein einzelner Mensch, der den Mund aufmacht. Und plötzlich merken andere, ich bin nicht allein mit dem, was ich denke. Dann trauen sich Menschen, gemeinsam für eine Sache laut zu werden. Auch wenn solche Geschichten nicht immer gut ausgehen, bleiben sie wichtig. So eine Geschichte ist auch der Volksaufstand in der DDR am 17. Juni 1953. Damals protestierten Arbeiter zuerst gegen schlechte Arbeitsbedingungen. Viele waren erschöpft und frustriert. Sie sollten immer mehr leisten und hatten gleichzeitig immer weniger das Gefühl, mitbestimmen zu dürfen. Aus diesem Protest wurde schnell mehr. Viele Menschen wollten frei leben, mitreden und gerecht behandelt werden. Mich berührt das bis heute. Auch weil mein Vater unter der Politik dieses Einparteienstaats gelitten hat. Vor allem aber, weil darin so viel Mut steckt. Menschen standen auf, obwohl sie wussten, dass es gefährlich werden konnte. Der Aufstand wurde brutal niedergeschlagen. Die sowjetische Besatzungsmacht rückte mit Panzern an. Menschen wurden verhaftet, verletzt, manche sogar getötet. Bis 1990 war der 17. Juni arbeitsfreier Feiertag. Bis heute erinnert er an die Opfer und an die Sehnsucht nach Freiheit und Würde. Diese Sehnsucht spüre ich auch jetzt an vielen Orten der Welt. Und ich frage mich, wo stehe ich auf gegen Ungerechtigkeit? Wo widerspreche ich, wenn Menschen ausgegrenzt oder schlecht gemacht werden? Und wo schweige ich, weil es bequemer ist? Mut braucht es nicht nur auf großen politischen Bühnen. Mut braucht es auch im Alltag. Das kann heißen, widersprechen, nicht mitlachen, die Stimme erheben für Menschen und ihre Rechte. In der Bibel sagt Jesus, selig sind, die hungern und dürsten nach Gerechtigkeit. Ich mag diesen Satz, denn der Wunsch nach Gerechtigkeit gehört mitten ins Leben.
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0: Und jetzt ist es ganz genau 5.30 Uhr. Schönen guten Morgen wünschen wir. Und schauen mit Simone auf die Straßen.
1: Hallo und Vorsicht bitte auf der A66 Frankfurt Richtung Fulda. Zwischen Schlüchtern Süd und Schlüchtern Nord, da liegt ein Reifen auf der Fahrbahn. Und gestern ist bereits ein LKW ins Rutschen gekommen und in die Mittelleitplanke gefahren. Und zwar auf der A4 Erfurt Richtung Kirchheimer Dreieck. Die ist nach wie vor zwischen Friedewald und Bad Hersfeld wegen Reinigungs- und Bergungsarbeiten gesperrt. Gibt eine Umleitung für Sie. Am besten Sie fahren ab Friedewald über die U80. Die führt unter anderem über Sorger und Bad Hersfeld. Wir wünschen gutes Ankommen.
0: Schlau ist heute, wenn Sie zunächst ein bisschen was Dickeres anhaben, was Sie dann aber schnell loswerden.
1: Richtig.
0: Weil es wieder schlagartig warm werden kann.
1: So ein Strickjäckchen oder so eine Hose mit Reißverschluss, die man dann zu einer kurzen machen. Sowas hast du bestimmt.
0: Eine
1: ne?
0: Zip-Hose.
1: Nee, so eine Tracking-Hose.
0: Tracking-Hose.
1: Wo du dann die Unterschenkel quasi abnimmst.
0: Ja, habe ich auf gar keinen Fall.
1: Hätte ich jetzt gedacht, dass du sowas hast.
0: Auf gar keinen Fall.
1: Naja, auf jeden Fall gibt es heute ganz viel Sonnenschein. Sind zwar auch ein paar Wolken unterwegs, aber die Temperaturen laden ein, auf jeden Fall kurze Hose heute zu tragen. 23 Grad erreichen wir in Waldeck-Frankenberg, Main-Kinzig-Kreis bis zu 28 und in Südhessen erreichen wir heute bis zu 29 Grad. Morgen noch wärmer.
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0: Die Zip-Hose ist die große Schwester des beigen Sonnenhütchens mit Nackenschutzlätzchen.
1: Oh ja.
0: Wo hinten so ein Ding rauskommt. Ja. Ich meine, das ist ja alles okay, das ist gut, man soll sich ja nicht verbrennen und auch hier hinten im Nacken nicht, aber...
1: Aber die Style-Pullis würde...
0: Irgendwann spielt die Optik halt auch eine Rolle, ne? Da müssen wir jetzt mal ganz ehrlich sein. Mosche? Spielt für Sie Musik eine Rolle? Dann sind Sie hier richtig mit Bon Jovi, hallo. Oh, wir brauchen Sie jetzt übrigens für den 5-Uhr-Club.
1: 069 155 und 4 mal die 1.
0: Ja, rufen Sie uns an, erzählen Sie, warum sind Sie schon wach und was bringt Ihnen der Tag heute? Oh,

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0: Na, dann wollen wir mal sehen, was die Katze uns heute vor die Tür gelegt hat.
1: So. Das heute kann ich ihn mal wieder bringen, Simone. Hallo.
2: Du musst du leiser machen, wenn er dran ist. Sonst halt das dann.
1: Hier, genau, ja. Richtig. Leiser machen, wenn ich dran bin. Guten Morgen, Thomas.
2: Ja, guten Morgen.
1: Hi, mein Lieber. Wir haben dich schon im Radio gehört. Grüß dich.
2: Auch servus.
1: Du bist im Auto unterwegs. Es geht von Dietz nach Hofheim am Taunus. Was machst du da genau?
2: Ja, ich bin der Lagerleiter bei einer Verpackungsfirma, das heißt Einwegverpackung, alles gut für die Umwelt.
1: Mhm.
2: Und es ist viel Arbeit momentan. Die Leute gehen viel weg. Es wird viel verpackt und mitgenommen. Also läuft auch der Job.
1: Das ist schon mal gut.
3: Das heißt Einwegverpackung, also so Kaffeebecher und Pizzakartons oder keine Ahnung, was macht ihr da?
2: Genau.
3: Ah ja.
2: Genau.
1: Und das wird da hergestellt oder nur gelagert?
2: Nee, nur gelagert. Ankauf und Verkauf.
1: Ah, okay. Und dann seid ihr sozusagen davon betroffen, wenn jetzt immer mehr Leute mit irgendwelchen Pfandgeschichten kommen, oder? Weil du willst ja dein Einwegzeug loswerden.
2: Ja, aber Pfand hin, Pfand her, Einweg rennt nach wie vor.
1: Aber ein paar Sachen gibt's ja nicht mehr, oder? Ein paar Sachen musstet ihr ja schon ändern. Zum Beispiel Strohhalme, die sehen doch jetzt anders aus als früher.
2: Ja, das ist auch kein Problem. Dann gibt es halt jetzt keinen Plastiktrinkhalm mehr, es gibt die Papiertrinkhalme. Das ist schnell umgestellt. Strohhalme gibt es mittlerweile schon wieder. Und von daher gesehen, also läuft das.
1: Okay, gut. Das heißt, wenn du eine Gartenparty machst, du hast alles da. Bei dir kann alles verpackt werden und wenn was übrig bleibt, dann hast du eine Profi-Verpackung, um mir das mit nach Hause zu geben.
2: Theoretisch ja. Wenn ich eine Gartenparty mache, dann habe ich alles in Plastik, natürlich in spülbarem Plastik.
1: Ja.
2: Da gibt es so eine bestimmte Marke, die mit Ware am Ende endet.
1: Ja, ja,
2: und
1: ich
2: da
1: weiß
2: kommt
1: schon.
2: Alles an.
1: Das Zeug, was niemals kaputt geht.
2: Genau.
1: Sind die nicht deswegen sogar auch, die haben doch, glaube ich, finanzielle Probleme, oder? Wenn wir gerade über dieses Plastik, du weißt schon, worüber wir sprechen, Simone.
3: Ich weiß, ja.
1: Die haben doch finanzielle Probleme, weil das nie kaputt geht. Und wenn man es sich einmal kauft, kauft man es nie wieder, oder? War das nicht so?
2: Ja, also wir haben mal nach 20 Jahren einen Deckel ersetzt.
1: Nach 20 Jahren, überleg dir das mal bitte. Der
3: Was?
1: Hammer. Das ist der Hammer. Thomas, wie sieht es, wenn wir gerade über Gartenparty sprechen, wie sieht es bei der mit der WM bei dir aus? Geht da irgendwie was fanmäßig?
2: Nee. Keine Zeit.
1: Keine Zeit? Okay, das ist völlig egal. Völlig egal, was da passiert, guckst du nicht?
2: Ich weiß gar nicht, ob die jetzt noch am Spielen sind, wenn die schon wieder unterwegs

0: Können wir nicht noch eine Warnmeldung, Simone?
1: Ja, haben wir. Und zwar auf der A5, Vorsicht bitte, Richtung Kassel, also Frankfurt Richtung Kassel, zwischen Homberg-Ohm und dem Ohmtal-Dreieck eine ungesicherte Unfallstelle. Und Vorsicht auf der A3, Köln Richtung Frankfurt, zwischen Limburg-Süd und Bad Camberg, da liegen Holzteile auf der Fahrbahn. Bitte fahren Sie da vorsichtig.
0: Ich finde, mit George Harrison hatten wir gerade so eine schöne Lagerfeuerstimmung. Und da machen wir jetzt direkt mit weiter.

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1: 6 Uhr. G7-Staaten wollen Druck auf Russland erhöhen. Fast 60 Staaten laut UN mit Landminen verseucht. Frankreich startet mit Sieg in die WM. Das Wetter, teils Sonne, teils Wolken, 22 bis 30 Grad. Die Nachrichten mit Volker Kinkel. Guten Morgen. Die G7-Staaten wollen Russland stärker unter Druck setzen, um ein Ende des Ukraine-Kriegs herbeizuführen. Das kündigten die Staats- und Regierungschefs bei ihrem Gipfel in Evian in Frankreich an. Es soll schärfere Sanktionen bei Öl und Gas geben und es wurden neue Waffenlieferungen an die Ukraine vereinbart. Aus Evian, ARD-Korrespondent Georg Sparte.
2: Ein Tag der Hoffnung für die Ukraine, aber auch für den Nahen Osten. So hat der Kanzler den zweiten Gipfeltag in Evian zusammengefasst. Heute soll zum Abschluss ein Tag für die Weltwirtschaft folgen. Auf dem Themenzettel eine nachhaltige Wachstumsagenda für die Welt in Zeiten von Krieg und Krisen. Mit am Tisch sitzen dann auch die geladenen Gastländer Kenia, Südkorea, Indien und Brasilien. Verlässliche Handelsbeziehungen und fairer Wettbewerb. Nur zwei Stichworte, über die die G7 im erweiterten Kreis sprechen wollen.
1: Er hat den Grundstein gelegt für gute Beziehungen, Städtepartnerschaften und ein Austauschprogramm für Jugendliche. Der deutsch-polnische Nachbarschaftsvertrag, der vor 35 Jahren unterschrieben worden ist. Daran wird heute in Berlin erinnert, mit einem Forum. Auch Außenminister Wadefuhl und sein polnischer Amtskollege Sikorski sind dabei. Außerdem ist Verteidigungsminister Pistorius in Warschau, um ein Abkommen für militärische Zusammenarbeit zu unterschreiben. Weltweit sind fast 60 Staaten und Gebiete mit Landminen verseucht. Das geht aus einem Bericht des UN-Menschenrechtskommissars hervor. Allein 2024 seien durch Landminen und andere explosive Reste von Kriegsmunition fast 1000 Menschen getötet worden, vor allem Zivilisten. Besonders betroffen seien die Länder Myanmar, Syrien und Afghanistan. Schwerer Unfall in Osthessen. Auf der A4 bei Friedewald ist ein LKW bei starkem Regen von der Fahrbahn gerutscht. Dem Fahrer ist nichts passiert, aber der LKW hat 30 Meter Mittelleitplanke mitgerissen. HR-Reporterin Bayer Stavrianos.
3: Bei dem Unfall riss der Tank auf und 600 Liter Diesel verteilten sich auf beiden Fahrspuren. Nachfolgende Autos verteilten den Kraftstoff auf nasser Fahrbahn mehrere hundert Meter und es wurde spiegelglatt. Diesel landete auch durch Schächte in zwei Bächen. Laut Polizei war der Fahrer zu schnell bei starkem Gefälle unterwegs. Der Schaden wird auf 100.000 Euro geschätzt.
1: Bei der Fußballweltmeisterschaft hat Argentinien 13-0 gegen Algerien gewonnen. Vorher waren unter anderem schon Frankreich und der Senegal in das Turnier gestartet. Aus dem WM-Team Michael Küster.
4: Frankreichs Superstar Kylian Mbappé war der Garant für den Auftakterfolg des Vize-Weltmeisters. Beim 3-1 über den Senegal hat der Angreifer zwei Tore erzielt und damit für einen gelungenen Start in diese Weltmeisterschaft gesorgt. Die Führung in Gruppe I hat aber vorerst Norwegen übernommen. Die Skandinavier setzten sich mit 4-1 gegen den Irak durch, auch dank Torjäger Erling Haaland, der ebenfalls doppelt getroffen hat.
1: Und jetzt gerade beginnt das Spiel Österreich gegen Jordanien. Und das passiert heute auch noch. In Hamburg kommen die Innenminister von Bund und Ländern zusammen. Sie beraten unter anderem über den Umgang mit gewalttätigen Kindern. Das EU-Parlament stimmt darüber ab, ob die Regeln für den Einsatz von Gentechnik gelockert werden. Dann müssten nicht mehr alle Produkte aus veränderten Pflanzen gekennzeichnet sein. Und beim hessenweiten Aktionstag Bildung soll gegen geplante Kürzungen in diesem Bereich protestiert werden. Zum Beispiel in Gießen, Darmstadt, Marburg, Frankfurt und Wiesbaden. Das waren die Nachrichten.
5: Dankeschön, Volker, und schönen guten Morgen. Um 6:03 kommt die Verkehrsübersicht von Simone.
6: Hallo zusammen und Vorsicht bitte auf der A3 Köln Richtung Frankfurt zwischen Limburg Süd und Bad Camberg. Da liegen nach wie vor Holzteile auf der Fahrbahn. Vorsicht auch auf der A5 Frankfurt Richtung Kassel zwischen Homberg-Ohm und Ohmtal-Dreieck. Eine ungesicherte Unfallstelle, das Ganze auf dem rechten Fahrstreifen. Und die A4 Erfurt Richtung Kirchhammer-Dreieck zwischen Wildeck-Höhnebach und Friedewald 2 Kilometer Stau. Allen unterwegs wünschen wir eine gute und sichere Fahrt.
5: In den Sommer hinein.
6: Jawohl, jetzt momentan nochmal durchlüften, später dann warme Temperaturen genießen zwischen 23 und 29 Grad. Also das ist echt ein Sprung. Gestern Nachmittag hat man es schon gemerkt, als die Sonne rauskam, dass es tatsächlich Sommer ist, so mit Blick auf den Kalender. Heute sind da ein paar Wolken unterwegs, aber eigentlich scheint fast überall die Sonne. Kann vielleicht am Nachmittag nochmal einen kurzen Regenschauer geben. Ab morgen wird so richtig sonnig und vor allen Dingen heiß, ja schon heiß. 28 bis 34 Grad und Freitag und Samstag eigentlich fast überall in Hessen über 30 Grad.
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5: Schönen guten Morgen. Und ich habe ja gedacht, oh, es ist blöd mit dieser WM da in den USA, Kanada und Mexiko.
6: In den Uhrzeiten.
5: Ah ja, da kriegt man ja nichts mit. Von wegen. Gerade ist das Spiel Österreich gegen Jordanien angepfiffen worden. Und ich meine, es ist komisch, aber jetzt gucken wir halt während der Frühsendung ein bisschen Fußball.
6: Also wenn ich sag mal, so besser könnte es nicht laufen.
5: Eigentlich ja.
6: Also 2 Minuten gespielt, 0-0, falls Sie sich fragen.
5: Falls wir in dieser halben Stunde oder in den nächsten anderthalb Stunden ein bisschen weniger reden, dann gab es halt gerade ein paar spannende Szenen im Fernsehen und wir konnten nicht. Sie haben doch Verständnis, oder?

0: Einen schönen guten Morgen um 12 Minuten nach 6. Es ist ja so in den 90er Jahren modern geworden, Unplugged-Versionen von Songs rauszubringen. Mhm. Ne? Also alles nur mit handgemachten Instrumenten. Mhm. Und die meisten klangen dann halt einfach ein bisschen anders. Aber der hier...
1: Ja.
0: Im Original...
1: Ja.
0: Ist dann in der Unplugged-Version doch nochmal ein komplett anderer Song geworden, oder?
1: Mhm.
0: Aber so easy und so entspannt und so erfolgreich. Eric Clapton, 1992, Layla.

0: Servus und einen schönen guten Morgen. Hier ist die Ö3 Morning Show. Ach nee, Quatsch, stimmt nicht. Hier ist HR1, aber wir sind gerade ein bisschen österreichisch unterwegs, weil das Fußballspiel läuft Österreich gegen Jordanien. Es steht noch 0:0.
1: 17 Minuten sind da gerade gespielt und heute nach 3 Uhr ist auch Argentinien ins Turnier gestartet. 3:0, ganz sicherer Sieg gegen Algerien und alle 3 Tore, es ist krass, macht Messi und stellt damit jetzt den WM-Rekordschützenrekord von Miroslav Klose ein. Also genauso viele Tore geschossen wie eben
0: bei einer WM.
1: Bei einer WM,
0: richtig. Das gibt's ja gar nicht.
1: Aber hast du von der superschönen Geschichte eines kleinen mexikanischen Jungen gehört im Weihnachtspulli?
0: Nein, aber wenn diese Geschichte im Juni spielt, habe ich Fragen, wenn es ein Weihnachtspulli war.
1: Santiago heißt der Kleine. Ja? Und der ist aufgefallen, weil er in einem Video in einer Gruppe mit anderen Kindern der Einzige war, der eben kein Mexiko-Trikot anhatte, sondern ein Weihnachtspulli mit so einem Weihnachtsmann vorne drauf. Und den hatte er an, weil er immerhin die Farben von Mexiko hatte.
0: Oh,
1: also grün, rot und weiß.
0: Oh nein.
1: Ja, und damit wollte er eben das Team unterstützen. Und dieses Video ging natürlich komplett viral und auch der mexikanische Fußballverband hat davon Wind bekommen und hat ihm dann ein richtiges Trikot geschenkt und sogar noch eine persönliche Videobotschaft vom Nationalspieler Santiago Jiménez geschickt.
0: Ist das süß?
1: Das ist der Fußball.
0: Hat jetzt sogar mein Herz erweicht.
1: Das ist der Fußball.
0: Das geht nicht so leicht.

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5: Guten Morgen, es ist jetzt 6:30, hier ist hr1. In Frankreich sitzen die G7-Staaten zusammen. Volker Kinkel aus unseren Nachrichten. Gestern haben sie beschlossen, nochmal Druck auf Russland zu erhöhen.
6: Ja, es soll neue Sanktionen gegen Russland geben. Zum Beispiel sind weitere 20 Tanker auf die Sanktionsliste geschrieben worden. Außerdem sollen weitreichende Waffen und Luftverteidigungskapazitäten geliefert werden, damit Russland endlich den Krieg gegen die Ukraine beendet. Heute wollen die Staats- und Regierungschefs von Deutschland, Großbritannien, Frankreich, Italien, Kanada, Japan und den USA dann noch über die Weltwirtschaft reden. Außerdem Thema heute, Deutschland und Polen erinnern an den Nachbarschaftsvertrag, der vor 35 Jahren unterschrieben worden ist. Außerdem soll ein Abkommen über eine engere militärische Zusammenarbeit unterschrieben werden. Und bei der Fußball-Weltmeisterschaft ist jetzt auch Frankreich ins Turnier gestartet mit einem 3:1-Sieg gegen den Senegal.
5: Und jetzt gibt's mehr Aktuelles aus unseren Regionalstudios.
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8: Wer vom Frankfurter Hauptbahnhof durch die Kaiserstraße im Bahnhofsviertel Richtung Innenstadt läuft, der denkt sich eventuell, wie sieht's denn hier aus? Damit Frankfurts Tor zur Stadt sauberer wird und sich sicherer anfühlt, startet die Stadtpolizei heute eine Initiative. Sie sagt den Verursachern von Müll, der beispielsweise durch illegale Essensverteilungen an Drogenabhängige entsteht oder weil Außenbereiche von Restaurants als Sperrmülllager genutzt werden, den Kampf an. Ab heute wird die Stadtpolizei auch verstärkt in den Stadtteilen unterwegs sein und mehr Präsenz zeigen. Los geht's in Heddernheim, in 2 Wochen stehen dann Sachsenhausen und anschließend Fechenheim und Bergen-Enkheim auf dem Plan. Frank Angermund, Frankfurt.
9: Demos vor dem Frankfurter Schulamt und an der Hochschule Darmstadt, eine Bildungsparty am Löwenbrunnen in Rüsselsheim und ein Protesttheaterstück auf dem Offenbacher Eliseplatz. Unter dem Motto Mehr Geld für Bildung organisiert die Lehrergewerkschaft GEW heute an vielen Orten im Rhein-Main-Gebiet Protestaktionen. Die richten sich gegen Einsparungen der Landesregierung an Schulen und Unis. Auch viele Eltern sind mit von der Partie. Sie sind sauer, vor allem über die Kürzungen an sogenannten Brennpunktschulen und integrierten Gesamtschulen. Denn die treffen aus ihrer Sicht gerade diejenigen Kinder am härtesten, die sowieso weniger Chancen haben, weil sie aus armen oder bildungsfernen Familien kommen. Alicia Lindhoff, Studio Rhein-Main.
5: Einen schönen guten Morgen wünschen wir um 6.32 Uhr und schauen auf die Straßen mit Simone.
10: Hallo zusammen. Die A4 Erfurt Richtung Kirchheimer Dreieck zwischen Wilder-Könebach und Friedewald 3 Kilometer Stau. Die A643 Mainz Richtung Wiesbaden zwischen Dreieck Mainz und dem Schierstander Kreuz streckenweise stockend. Und die B62 Alsfeld Richtung Barchfeld zwischen Friedewald und Heimbolzhausen 6 Kilometer Stau aktuell. Bitte kommen Sie gut und sicher an Ihr Ziel.
5: Der Sommer steht in den Startlöchern. Ob er heute schon so richtig durch startet, weiß Peter Schwarz.
11: Ja, heute können wir in Rhein-Main noch mal ein bisschen durchschnaufen, bevor die große Hitzewelle kommt. Und insgesamt ist das heute schon ein ganz anderer Eindruck. Zwar sind noch ein paar Wolken unterwegs, aber die Sonne setzt sich im Laufe des Tages ganz gut in Szene. Und die Luft wird schwüler und schon ziemlich warm und drücken mit 25 Grad auf den Spessarthöhen und 29 Grad im Rheingau. Das ist aber nur ein Vorgeschmack auf das, was uns ab morgen erwartet, nämlich bis zu 34 Grad.
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10: 1-0, Hammer.
5: Ja, 1-0, Hammer. Österreich gegen Jordanien.
10: Romano Schmid kennt man aus der Bundesliga von Werder Bremen, hat das 1-0 geschossen für Österreich.
5: Stimmt, kenne ich auch aus der Bundesliga von Werder Bremen,
10: oh,
5: klar.
10: Tim.
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5: Romano Schmid.
10: Jetzt kennst du ihn.
5: Jetzt eh.
10: Ja, süß.

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1: Wow. Da habe ich immer super Laune.

0: 24, 25, 26 ungefähr.
1: Also erstaunlicherweise heißt dieses Lied ja Big Love, aber es müsste ja eigentlich heißen. Wie oft?
0: Ich glaube so 24 bis 26 Mal, wenn ich mich jetzt nicht verzählt habe.
1: Aber ich finde es irgendwie trotzdem klasse, oder?
0: Das ist super.
1: Ich habe das Gefühl, die haben während der Aufnahme im Tonstudio Aerobic gemacht. Jetzt kommt hier was ganz anderes. Uriah Heep, ein schöner Klassiker. Lady in Black.

0: Einen schönen guten Morgen um 7:10. Hier ist HR1 an diesem Mittwoch. Und die Weltpolitik trifft sich momentan am Genfer See. Es geht um die ganz großen Krisen Ukraine, Iran und die Frage, wie stabil ist die Lage eigentlich überhaupt noch? Die ersten zwei Tage beim G7-Gipfel standen im Zeichen dieser Krisen. Und wir haben unsere Beobachterin Katrin Schmidt dort. Schönen guten Morgen.
1: Guten Morgen.
0: Lass uns vielleicht erstmal auf den Iran schauen. Stichwort Straße von Hormuz, eine der wichtigsten Routen für den weltweiten Öltransport. Wie sehen da jetzt die nächsten Schritte aus?
1: Also schauen jetzt erstmal alle gespannt auf Freitag. Da soll ja dieser Deal auch wirklich unterschrieben werden. 150 Kilometer etwa von hier, von Evian, nämlich in Luzern in der Schweiz. Und damit ist ja die Ansage bisher, soll dann die Straße von Hormuz wieder komplett offen sein. Also auch maut- und zollfrei, das hat der US-Präsident hier nochmal allen erklärt. Und man hofft natürlich in der Folge auf sinkende Energiepreise. Und die Europäer wirklich versuchen alles, um irgendwie noch Hilfe anzubieten, damit das auch wirklich dazu kommt und sagen, wir können das auch mit absichern und so weiter und so fort. Aber dieser Schritt muss jetzt eben erstmal getan werden. Und dann, letzter Satz dazu, kommt wohl Phase 2. Das haben alle Europäer ja auch betont. Man muss dann den Deal noch erweitern, weil bislang wissen wir ja nicht so genau, was mit dem iranischen Atomprogramm werden soll. Also da gibt es auch noch eine Menge Arbeit zu machen.
0: Und dann die Ukraine. Präsident Selenskyj war ja selbst mit dabei. Also das Thema ist weiterhin oben angesiedelt. Und es klang dann doch überraschend geschlossen unter den G7, hatte ich so ein bisschen den Eindruck. War das also ein guter Tag für die Ukraine bisher? Gestern?
1: Ja, guter Tag für die Ukraine und guter Tag für die Europäer. Da wurden auch viele Erwartungen, glaube ich, übertroffen, die man im Vorfeld so hatte, weil man ist eigentlich reingegangen, also alle europäischen Vertreter in den Gipfel mit der bangen Frage, ist Trump überhaupt noch irgendwie an Bord zu holen, was die Ukraine betrifft? Und jetzt geht man raus und hat sich eigentlich sehr einheitlich auf neue Sanktionen geeinigt. Also die USA wollen die Sanktionen auf russisches Öl wieder hochziehen. Großbritannien, Kanada haben neue angekündigt. Die EU hat sowieso ein neues Sanktionspaket in der Mache. Also das geht in die gleiche Richtung. Und ganz entscheidend, alle haben gemeinsam gesagt, es ist jetzt offenbar ein Momentum gekommen in diesem langen Krieg, der ja schon länger geht als der Erste Weltkrieg, ja mit über 4 Jahren jetzt. Sehen wir einen Zeitpunkt, wo die Ukraine vergleichsweise stark dasteht und es wäre der Zeitpunkt, Russland an den Verhandlungstisch zu drängen. Und Trump hat gesagt, ja, das will er machen. Das ist eine gute Nachricht, weil die Europäer wissen, ohne ihn wird es nicht gehen.
0: Lag das auch an dem Trikot, was Friedrich Merz ihm geschenkt hat? Was war das für eine Aktion? Ich habe nur die Fotos davon gesehen.
1: Ja. Also ob das jetzt groß geholfen hat, weiß ich nicht. Es gibt diese Fotos, ja, wie Friedrich Merz relativ stolz ein Trikot auspackt und das dem Präsidenten überreicht. Deutsches Nationaltrikot mit der 47 hinten drauf, wegen 47. US-Präsident. Ja. Ich weiß nicht, Trump hat ein bisschen gelächelt und hat das Ding dann wieder zusammengefaltet. Gut, vielleicht liegt es aber auch daran, dass er heute Abend nach Versailles darf, ins königliche Schloss und wird da von Macron noch mal ein extra Dinner bekommen. Das ist auch ein kleiner Coup des Franzosen, damit Trump bis zum Ende bleibt.
0: Okay, also er hat auf jeden Fall gelächelt. Das ist schon mal nicht die schlechteste Nachricht. Wir fassen den G7-Gipfel zusammen mit Kollegin Katrin Schmidt, die das Ganze für uns beobachtet. Herzlichen Dank dafür.
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1: 7 Uhr. Deutschland und Polen wollen enger zusammenarbeiten. G7-Staaten wollen Druck auf Russland erhöhen. Frankfurter Bäder beteiligen sich an Klimaaktionen. Das Wetter, teils Sonne, teils Wolken, 22 bis 30 Grad. Die Nachrichten mit Volker Kinkel. Guten Morgen. Deutschland und Polen wollen militärisch enger zusammenarbeiten. Verteidigungsminister Pistorius unterschreibt dazu heute in Warschau ein Abkommen. Die beiden NATO-Länder feiern heute auch den 35. Jahrestag des deutsch-polnischen Nachbarschaftsvertrags. In Berlin, Christina Nagel.
2: Ein Selbstläufer ist die gute Nachbarschaft bis heute trotzdem nicht, was nicht zuletzt auch an politischen Entscheidungen und Stimmungen liegt. Dabei spielt die Vergangenheit, das Leid, das Deutschland über Polen gebracht hat, eine zentrale Rolle. Im Raum stehen weiter Forderungen nach Reparationszahlungen, nach der Rückgabe von Beute und Raubkunst, nach angemessenen Hilfen für noch lebende Kriegsopfer und einem würdigen Gedenken.
1: Die G7-Staaten wollen Russland dazu bringen, wieder über ein Ende des Ukraine-Konflikts zu verhandeln. Deshalb haben sie auf ihrem Gipfel in Frankreich neue Sanktionen angekündigt. Zum Abschluss heute steht noch ein anderes wichtiges Thema auf der Tagesordnung, der Umgang mit künstlicher Intelligenz, KI. Aus Evian, ARD-Korrespondentin Katrin Schmidt.
3: Zu Gast sind dafür einige CEOs von KI-Firmen, also allen voran von OpenAI, der Firma hinter ChatGPT. Der Google-Chef ist da. Und das könnte durchaus auch kontrovers werden, weil Europa will ja tendenziell selbstständiger werden in Sachen KI und auch mehr Leitplanken setzen für die Nutzung von KI. Und das wollen ja wiederum viele Firmenbosse nicht. Und sie haben auf jeden Fall mit US-Präsident Trump einen Verbündeten.
1: Wenn Flüchtlinge in Deutschland Straftaten begehen, sollten sie leichter abgeschoben werden können. Das findet der Hamburger Innensenator Grote. Er ist aktuell auch Vorsitzender der Innenministerkonferenz, die heute in Hamburg zusammenkommt. Der SPD-Politiker hat dem Redaktionsnetzwerk Deutschland gesagt, die hohen rechtlichen Hürden müssten fallen, egal woher die Flüchtlinge kommen. Wer in Frankfurt klimafreundlich unterwegs ist, kommt jetzt auch kostenlos in die Bäder der Stadt. Denn die beteiligen sich an der Aktion Klimataler. HR Frankfurt-Reporterin Jutta Nieswand.
4: Wer Rad fährt, zu Fuß geht oder den öffentlichen Nah- und Fernverkehr nutzt, kann mit der gleichnamigen App Klimataler sammeln und die dann einlösen. Einen freien Eintritt in einem der Frankfurter Schwimmbäder gibt's für 7 Klimataler, maximal einmal im Monat. Die ersten 200 Sammler erhalten einen 2-für-1-Gutschein, können also noch jemanden kostenlos ins Schwimmbad mitnehmen. Einen Klimataler gibt's für 31 Kilometer mit dem Rad oder zu Fuß, 60 Kilometer im Nahverkehr und 37 Kilometer im Fernverkehr.
1: Der Argentinier Lionel Messi ist als erster Spieler der Geschichte bei seiner 6. Fußball-Weltmeisterschaft zum Einsatz gekommen. Und er hat auch noch alle 3 Tore in der Partie gegen Algerien geschossen. Damit ist er mit 16 Treffern bei Weltmeisterschaften mit dem früheren deutschen Nationalspieler Miroslav Klose gleichgezogen. Außerdem haben gespielt Frankreich-Senegal 3:1 und Irak-Norwegen 4:1. Das passiert heute noch. In Berlin und anderen Städten wird an den Volksaufstand in der DDR vor 73 Jahren erinnert. An der zentralen Gedenkveranstaltung nimmt Kanzleramtsminister Frei teil. Das EU-Parlament stimmt darüber ab, ob die Regeln für den Einsatz von Gentechnik gelockert werden. Dann müssten nicht mehr alle Produkte aus veränderten Pflanzen gekennzeichnet werden. Und beim hessenweiten Aktionstag Bildung soll gegen geplante Kürzungen in diesem Bereich protestiert werden. Die Gewerkschaft Erziehung und Wissenschaft und andere Organisationen haben dazu aufgerufen. Das waren die Nachrichten.
5: Dankeschön, Volker. Und schönen guten Morgen. Simone hat jetzt die Verkehrsübersicht.
6: Vorsicht bitte auf der A5 Frankfurt Richtung Kassel zwischen dem Nordwestkreuz Frankfurt und dem Bad Homburger Kreuz. Da befinden sich Personen im Bereich der Fahrbahn. Die A4 Erfurt Richtung Kirchhammer Dreieck zwischen Wilder-Könebach und Friedewald 2 Kilometer Stau. A643 Mainz Richtung Wiesbaden zwischen Dreieck Mainz und dem Schiersteiner Kreuz streckenweise stockender Verkehr. Die B62 Alsfeld Richtung Barchfeld zwischen Friedewald und Heimbolzhausen 5 Kilometer Stau und die B62 Barchfeld Richtung Alsfeld zwischen dem Abzweig nach Malkomes und Hohe Luft 5 Kilometer Stau. Kommen Sie bitte gut und sicher an Ihr Ziel.
5: Der Sommer kommt, ich merke das auch jetzt schon. Es ist heute Morgen milder als in den letzten Tagen, ne?
6: Ja, definitiv. Wenn man rausgeht, merkt man das sofort.
5: Aber Peter Schwarz, kommt der Sommer denn heute schon so richtig?
7: Ja, jetzt kriegt der Sommer in Rhein-Main-Taunus und Spessart so langsam die Kurve. Da ziehen heute zwar noch ein paar Wolken durch, die haben aber kaum ein paar Tropfen im Gepäck. Und insgesamt spielt die Sonne doch schon ganz ordentlich mit. Und die Temperaturen werden heute ohnehin noch deutlich sommerlich. Selbst im Hochtaunus kommen wir auf 26 Grad. Und an Main und Rhein gibt es 29 Grad. Drückend warm. Aber das ist nur ein Vorgeschmack, denn ab morgen dreht der Sommer dann richtig auf mit bis zu 34 Grad.
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5: Morgen, 17. Juni, ist mir eben erst aufgefallen, als Volker das in den Nachrichten gesagt hat. Das war früher mal Feiertag, ne?
3: Was war denn das für ein Feiertag?
5: Das war der Gedenktag zum Volksaufstand der DDR, 17. Juni. Das war bevor der 3. Oktober Tag der
3: Siehst du, ich bin so im Hessentagsfieber, weil heute ist der 17. Juni und heute stehen Roxette auf der HR1.
5: Oh mein Gott!
3: Auf dem Domplatz. Es ist heute soweit.
5: Das ist heute soweit?
3: Ja.
5: Boah, wir haben schon so oft darüber geredet und Karten verlost und alles.
3: Und heute
5: Stimmt.
3: ist es endlich soweit.
5: Wie cool. Das heißt, wenn Sie da hingehen, auf jeden Fall viel Spaß und... Es verzahnt sich alles hier bei HR1. Das ist der absolute Hammer. Jetzt kommt hier als Vorbereitung für Sie Roxette.
3: Was ein Zufall.
5: Wahnsinn.

0: Ich finde, das ist so ein Song, wenn du den morgens hörst, dann hast du den ganzen Tag im Ohr. Aber positiv, oder?
1: Ja, vor allen Dingen macht er gute Laune.
0: Ja, finde ich auch. Also, Ziel erfüllt. Sting. Ach, gute Laune. Jetzt hier auch von Herbert Grönemeyer in HR1.

0: Einen schönen guten Morgen um 20 Minuten nach 7. Hier ist HR1. Die Forderung, die gibt's in jedem Wahlkampf und das Versprechen ebenso: mehr Geld für Bildung. So. Und dann ist gewählt und die Politiker stellen fest, gar nicht mal so viel Geld da, also wird bei der Bildung gekürzt. Darum demonstrieren hier bei uns in Hessen gleich Schülerinnen und Schüler und nicht nur die. In Städten, vor Schulämtern, dem Kultusministerium und auch auf dem Hessentag in Fulda gibt es Aktionen, organisiert von der Bildungsgewerkschaft GEW, von Eltern und Schülern gemeinsam. HR-Reporterin Alicia Lindhoff ist im Thema. Worum geht's denn bei den Protesten genau?
1: Ja, es geht um verschiedene Einsparungen, die die Landesregierung beschlossen hat, die alle den Bildungsbereich in irgendeiner Form betreffen. Also es geht zum Beispiel um Kürzungen an den Unis oder auch, dass für das eigentlich geplante neue Fach Digitale Welt jetzt kein extra Geld mehr eingeplant ist. Aber besonders wütend, nach meinem Eindruck, sind viele wegen Kürzungen, die viele hessische Schulen jetzt nach den Sommerferien empfindlich treffen dürften und die vor allem die integrierten Gesamtschulen und ja sogenannte Brennpunktschulen, also mit vielen Kindern aus ärmeren oder bildungsfernen Familien treffen.
0: Für alle, die jetzt da nicht so drin sind in dieser Geschichte, was genau für Kürzungen sind das da?
1: Ja, also es geht da um Geld, das Schulen zusätzlich zu ihrem normalen Budget bekommen, wenn sie eben Kinder mit sehr unterschiedlichen Leistungsniveaus unterrichten oder eben weil viele Kinder aus eher ärmeren Stadtteilen dorthin gehen. Und das Kultusministerium sagt, die Zuschüsse, die da jetzt wegfallen, das sind welche, auf die die Schulen aus verschiedenen Gründen schon länger keinen Anspruch mehr haben. Klar ist aber, es geht da um etwa 70 Millionen Euro weniger pro Jahr. Und an manchen Schulen werden dadurch bis zu 3 volle Lehrerstellen wegfallen. Besonders betroffen sind da Schulen in Offenbach, Frankfurt, Wiesbaden und Kassel.
0: Und wie ist die Stimmung an diesen Schulen, die davon betroffen sind?
1: Ja, also wirklich nicht gut. Ich habe mit Schulleitungen, Lehrkräften und Eltern gesprochen und bin da auf totales Unverständnis gestoßen. Alle sagen, diese Entscheidung trifft vor allem die Schüler und Schülerinnen, die eh schon am wenigsten Chancen haben, weil jetzt eben zum Beispiel zusätzliche Deutschförderstunden wegfallen oder Klassen, die vorher von 2 Lehrern betreut wurden, jetzt eben nur noch eine Person drin ist, mit entsprechend natürlich weniger Zeit für den einzelnen Schüler oder die einzelnen Schülerinnen. Und ja, unter den Elternvertretern vor allem ist die Wut jetzt inzwischen so groß, dass sich da wirklich hessenweite Netzwerke gebildet haben, WhatsApp-Gruppen und so weiter. Und die haben sich vorgenommen, wirklich auch weiter laut zu bleiben und sind auch an den Protesten jetzt beteiligt. Und von denen werden wir, glaube ich, auch nach den Ferien noch einiges hören.
0: Mehr Geld für Bildung, so heißt das Motto, unter dem an verschiedenen Orten heute Protestaktionen stattfinden werden. Und warum das Ganze, hat uns Alicia Lindhoff erklärt.
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3: 7.31 Uhr haben wir es jetzt. Schönen guten Morgen. AR1 ist hier. Deutschland und Polen feiern heute ihren Freundschaftsvertrag. Thema in unserer Nachricht mit Volker Kinkel.
4: Heute vor 35 Jahren ist der Nachbarschaftsvertrag unterzeichnet worden. Die Feier dazu findet in Berlin statt mit dem deutschen Außenminister Wadephol und dem polnischen Sikorski. Tatsächlich ist das Verhältnis bis heute aber nicht leicht. In Polen gibt es noch Forderungen nach Reparationen. Andererseits hat der Vertrag Städtepartnerschaften und Austauschprogramme gebracht. Und die Zusammenarbeit soll auch noch enger werden. Verteidigungsminister Pistorius will in Warschau ein Abkommen für mehr militärische Zusammenarbeit unterschreiben. Außerdem Thema heute, die G7-Staaten haben sich auf neue Sanktionen gegen Russland verständigt und neue Waffenlieferungen für die Ukraine. Heute geht es beim Gipfel in Frankreich um die Wirtschaft. Und bei der Fußball-Weltmeisterschaft hat der Argentinier Lionel Messi alle drei Tore in der Partie gegen Algerien geschossen.
3: Und jetzt gibt's mehr Aktuelles aus unseren Regionalstudios.
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6: Sie ist frech, lustig und vor allem mutig, die Schülerzeitung Headline vom Graf-Stauffenberg-Gymnasium in Flörsheim. Und weil sie einiges an journalistischer Kompetenz vorzuweisen hat, bekommt die Redaktion heute in Berlin den ersten Preis im Bundeswettbewerb der Schülerzeitungen verliehen, in der Kategorie Online. Das Motto lautet, kein Blatt vorm Mund. Und das haben die Nachwuchsjournalisten schon öfter bewiesen. Mal durch ein kritisches Interview mit dem Kultusminister, mal durch eine Kritik am KI-Verbot oder an der Bibliothek ihrer Schule. Veröffentlicht werden auf Headline aber auch viele andere schöne Texte, Bilder und Videos von Kurzgeschichten über Konzertkritiken. Nina Michalk, Flörsheim.
7: Umweltfreundlich pendeln. 59 Menschen aus dem Main-Kinzig-Kreis machen beim Experiment Anders Pendeln mit. Bis Ende Oktober verzichten sie auf ihr Auto im Alltag. Dafür bekommen sie vom Institut für sozial-ökologische Forschung und der Kreisverkehrsgesellschaft Main-Kinzig E-Bikes, Lastenräder oder Deutschland-Tickets. Für die 29-jährige Teilnehmerin Katharina May eine super Gelegenheit auszuprobieren, den Arbeitsweg einfach mal mit dem E-Bike zu fahren.
8: Ich nehme teil, weil es sich tatsächlich gar nicht zeitlich viel nimmt, ob ich mit dem Auto oder mit dem E-Bike zur Arbeit fahre.
7: Letztes Jahr fand das Experiment schon in Friedrichsdorf statt und hat immerhin 30 von 40 Menschen inspiriert, vom Auto aufs Rad oder in die Bahn umzusteigen. Olga Eisenmann, Gelnhausen.
3: Guten Morgen, 7.33 Uhr. Hier kommt die Verkehrsübersicht mit Simone.
9: Hallo zusammen und Vorsicht bitte auf der A5 Frankfurt Richtung Kassel zwischen Alsfeld-Ost und dem Hattenmacher-Dreieck. Da liegt ein Stein auf der Fahrbahn. A4 Erfurt Richtung Kirchheimer-Dreieck zwischen Friedewald und Bad Hersfeld streckenweise stockender Verkehr. A67 Darmstadt Richtung Mönchhof-Dreieck zwischen Rüsselsheimer-Dreieck und Rüsselsheim-Ost 2 Kilometer Stau und stockender Verkehr. Die A643 Mainz Richtung Wiesbaden zwischen Dreieck Mainz und dem Schiersteiner Kreuz 6 Kilometer stockend. B62 Alsfeld Richtung Warchfeld zwischen Friedewald und Heimbolzhausen 3 Kilometer Stau und weiterhin die B62 Warchfeld Richtung Alsfeld zwischen dem Abzweig nach Malkomes und Hohe Luft 6 Kilometer Stau. Allen unterwegs gutes und sicheres Ankommen wünsche
3: ich. Der Sommer legt jetzt so richtig los. Ob er das heute schon tut, das weiß mein Kollege Peter Schwarz.
10: Ja, heute können wir in Rhein-Main noch mal ein bisschen durchschnaufen, bevor die große Hitzewelle kommt und insgesamt ist das heute schon ein ganz anderer Eindruck. Zwar sind noch ein paar Wolken unterwegs, aber die Sonne setzt sich im Laufe des Tages ganz gut in Szene. Und die Luft wird schwüler und schon ziemlich warm und drücken mit 25 Grad auf den Spessarthöhen und 29 Grad im Rheingau. Das ist aber nur ein Vorgeschmack auf das, was uns ab morgen erwartet, nämlich bis zu 34 Grad.
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3: Österreich zittert gerade, denn es stand vorübergehend 1:1 beim Spiel Österreich gegen Jordanien bei der Fußball-Weltmeisterschaft. Die Österreicher haben jetzt das 2:1 geschossen, aber
11: Check.
9: Goal Check. Ja, der Schiedsrichter ist gerade zum Videoassistent raus und guckt auf den Bildschirm, was da auch immer jetzt war. Was haben wir da vorher? Ein Handspiel angeblich. Schau es dir an jetzt in
11: der Wiederholung. Achso, ich dachte, es wird disqualifiziert, weil Arnautovic die Haare blond gefärbt hat. Das ist
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11: Geht nicht.
9: HR1.
12: Genau meins.
11: Style-Polizei sagt, geht nicht.

0: den Eagles geht es in diesem Mittwoch. Schönen guten Morgen um 18 Minuten vor 8. Über 40% der Wählerstimmen für die AfD. Das ist möglich in Umfragen in Sachsen-Anhalt bei der Landtagswahl im September. Und das könnte dann unter bestimmten Voraussetzungen, wenn ein bis zwei andere Parteien nicht reinkommen, für eine AfD-Alleinregierung reichen. So, und damit würde die AfD eben auch zum Beispiel bei der Innenministerkonferenz der IMK mit am Tisch sitzen. Aber wie würde das aussehen in so einem Gremium, wo vertrauliche Daten besprochen werden? Gleich tagen die Innenminister in Hamburg und sprechen auch über diese Frage. Alexander Thiele ist Staatsrechtler an der Business and Law School in Berlin. Einen schönen guten Morgen.
1: Guten Morgen.
0: Jetzt muss man sagen, die Innenministerkonferenz macht keine Gesetze, aber sie einigt sich über gemeinsame Polizeistandards.

0: die käme ja dann sozusagen auch in die Hände der AfD. Wie heikel wäre das?
1: Ja, auch da gibt es keine Verpflichtung, geheime Dinge jetzt auszutauschen. Auch da können die Verfassungsschutzämter der Länder und der Bundesverfassungsschutz natürlich auch trotzdem noch gewisse Dinge für sich behalten. Und erneut muss man sagen, es gibt eben keinen Automatismus, dass jetzt quasi die AfD mit allen sicherheitsrelevanten Informationen auch ausgestattet werden müsste.
0: Aber jetzt haben wir gesagt, es soll eben auch thematisiert werden. Was wäre, wenn es tatsächlich so weit kommt? Was könnte da besprochen werden? In welche Richtung könnte das da gehen?
1: Jetzt auf der Innenministerkonferenz, denke ich, wird man einfach überlegen, wie man zum Beispiel mit solchen Geheiminformationen umgeht. Bisher war klar, dass unter den Innenministern ausgetauscht werden kann, ohne dass man sich Sorgen machen muss. Wenn das nicht mehr so ist, muss man eben überlegen, ob man zum Beispiel diesen Arbeitskreis mit den Verfassungsschutzämtern neu sortiert, vielleicht dort nur über etwas allgemeinere Probleme und nicht über konkrete spricht. Aber insgesamt glaube ich, dass die Innenministerkonferenz so oder so fortbestehen wird. Sie wird möglicherweise einfach in ihrer Relevanz etwas einbüßen, weil der politische Druck dann möglicherweise abnimmt, wenn nicht ständig einstimmig wirklich was beschlossen werden kann.
0: Heute startet sie, die Innenministerkonferenz. Und wie könnte sie zukünftig aussehen, wenn ein AfD-regiertes Sachsen-Anhalt damit am Tisch säße? Haben wir erörtert mit dem Staatsrechter Alexander Thiele von der Business and Law School in Berlin. Vielen Dank.
1: Sehr gerne.
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0: Warum lachst du?
1: Ich dachte gerade, wenn jetzt jemand zuhört, der heute zum Beispiel eine Gehaltsverhandlung mit seinem Chef irgendwie hat oder sowas, ja?
0: Ja.
1: Ich finde, nach dem Song ist man ja so, ja, hol ich mir raus, du,
0: ja.
1: Oder?
0: Ja, motiviert auf jeden Fall.
1: Motivationssong für diesen Tag hier.

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4: 8 Uhr. Proteste gegen Kürzungen im Bildungsbereich. Deutschland und Polen wollen enger zusammenarbeiten. Fast 60 Staaten laut UN mit Landminen verseucht. Das Wetter, teils Sonne, teils Wolken, 22 bis 30 Grad. Die Nachrichten mit Volker Kinkel. Guten Morgen. Bundesweit finden heute Proteste gegen Kürzungen im Bildungsbereich statt. Die Gewerkschaft GEW und andere Organisationen haben dazu aufgerufen. In Hessen sind Aktionen geplant, zum Beispiel vor dem Kultusministerium in Wiesbaden oder vor den Schulämtern in Frankfurt und Bebra. HR-Reporterin Alicia Lindhoff.
5: Im Zentrum der Proteste steht die Entscheidung der Landesregierung, Zuschüsse für sogenannte Brennpunktschulen und integrierte Gesamtschulen zu kürzen. Dadurch fallen an betroffenen Schulen bis zu 3 Lehrerstellen weg, vor allem in Städten wie Frankfurt, Offenbach und Kassel. Schulleitungen, Lehrkräfte und Eltern kritisieren das scharf. Die Kürzungen treffen gerade diejenigen Kinder am härtesten, die aus ärmeren und bildungsfernen Familien kommen, heißt es. Das CDU-geführte Kultusministerium betont auf HR-Anfrage, dass der Bildungsetat keineswegs kleingespart werde, sondern weiter wachse.
4: Er hat den Grundstein gelegt für gute Beziehungen, Städtepartnerschaften und ein Austauschprogramm für Jugendliche, der deutsch-polnische Nachbarschaftsvertrag, der vor 35 Jahren unterschrieben worden ist. Daran wird heute in Berlin erinnert. Gleichzeitig wird in Warschau ein Abkommen für mehr militärische Zusammenarbeit unterschrieben. Um ein Ende des Ukraine-Kriegs herbeizuführen, wollen die G7-Staaten den Druck auf Russland erhöhen. Die Staats- und Regierungschefs haben bei ihrem Gipfel in Evian unter anderem vereinbart, dass sie neue Sanktionen verhängen. Heute geht es zum Abschluss des Gipfels unter anderem um die Weltwirtschaft. AD-Korrespondent Georg Schwarte aus Frankreich.
6: Auf dem Themenzettel eine nachhaltige Wachstumsagenda für die Welt in Zeiten von Krieg und Krisen. Verlässliche Handelsbeziehungen und fairer Wettbewerb. Nur 2 Stichworte, über die die G7 sprechen wollen. Heute Mittag dann dreht sich hier alles um das Thema künstliche Intelligenz. Darüber werden Kanzler Merz, US-Präsident Trump und die übrigen Gipfelteilnehmer mit den Gründern und Vorstandschefs von KI-Unternehmen wie OpenAI, Meta oder auch Google DeepMind diskutieren.
4: Weltweit sind fast 60 Staaten und Gebiete mit Landminen verseucht. Das geht aus einem Bericht des UN-Menschenrechtskommissars hervor. Allein 2024 seien durch Landminen und andere explosive Reste von Kriegsmunition fast 1000 Menschen getötet worden, vor allem Zivilisten. Besonders betroffen seien die Länder Myanmar, Syrien und Afghanistan. Bei der Fußballweltmeisterschaft hat Argentinien 3:0 gegen Algerien gewonnen. Vorher waren unter anderem schon Frankreich und der Senegal in das Turnier gestartet. Aus dem WM-Team Michael Küster.
7: Frankreichs Superstar Kylian Mbappé war der Garant für den Auftakterfolg des Vize-Weltmeisters. Beim 3:1 über den Senegal hat der Angreifer 2 Tore erzielt und damit für einen gelungenen Start in diese Weltmeisterschaft gesorgt. Die Führung in Gruppe I hat aber vorerst Norwegen übernommen. Die Skandinavier setzten sich mit 4:1 gegen den Irak durch, auch dank Torjäger Erling Haaland, der ebenfalls doppelt getroffen hat.
4: Gerade spielt noch Österreich gegen Jordanien. Kurz vor Schluss steht es 2:1. Und das passiert heute noch. In Hamburg kommen die Innenminister von Bund und Ländern zusammen. Sie beraten unter anderem über den Umgang mit gewalttätigen Kindern. Das EU-Parlament stimmt darüber ab, ob die Regeln für den Einsatz von Gentechnik gelockert werden. Dann müssten nicht mehr alle Produkte aus veränderten Pflanzen gekennzeichnet werden. Und im Frankfurter Zoo wird ein Neuzugang vorgestellt, ein Ohrenschuppentier. Das waren die Nachrichten.
8: Guten Morgen um 8:03. Simone hat jetzt mit der Verkehrslage so einiges zu tun.
9: Ja, ist ein bisschen was los auf den Straßen. Wir beginnen mit einem Warnhinweis. Vorsicht bitte auf der A5. Kassel Richtung Frankfurt zwischen Bad Homburger Kreuz und dem Nordwestkreuz Frankfurt. Da liegt eine Plane auf der Fahrbahn. Die A3, Würzburg Richtung Frankfurt zwischen Hanau und dem Offenbacher Kreuz. Streckenweise stockender Verkehr. A3, Frankfurt Richtung Würzburg zwischen Hanau und Seligenstadt, 2 Kilometer stockend wegen Mäharbeiten auf dem rechten Fahrstreifen. Die A66 Wiesbaden Richtung Frankfurt zwischen Wiesbaden-Erbenheim und Hattersheim, streckenweise stockender Verkehr. A67 Darmstadt Richtung Mönchhof-Dreieck zwischen Rüsselsheimer Dreieck und Rüsselsheim-Ost, 2 Kilometer Stau und stockender Verkehr. A643 Mainz Richtung Wiesbaden zwischen Dreieck Mainz und Schiersteiner Kreuz, 6 Kilometer stockend. Die A661 Oberursel Richtung Egelsbach zwischen Bad Homburger Kreuz und Frankfurt-Eckenheim, streckenweise stockender Verkehr, der Grund, die Baustelle. Und die B62 Barchfeld Richtung Alsfeld zwischen dem Abzweig nach Malkomes und Hohe Luft, 5 Kilometer Stau. Allen unterwegs gute und sichere Fahrt wünschen wir.
8: Das Ohrenschuppentier, was Volker gerade erwähnt hat, hat mich natürlich interessiert, wie das aussieht. Das ist ganz süß. Guck mal, das sieht aus wie ein Gürteltier, aber das hat so kleine Öhrchen. Guck mal da. Das ist süß, oder?
9: So, und so harte Schuppen, oder? Was sind das?
8: Ja, so wie so ein Gürteltier.
9: So ein
8: Panzer. So ein Panzertier, aber mit ganz niedlichen Öhrchen. Gibt es jetzt im Frankfurter Zoo. Gut, den Sommer soll es ja jetzt auch geben. Also heute Morgen ist es auch schon deutlich wärmer als in den vergangenen Tagen. Kommt denn der Sommer heute schon so richtig, Peter Schwarz?
10: Ja, jetzt kriegt der Sommer in Rhein-Main-Taunus und Spessart so langsam die Kurve. Da ziehen heute zwar noch ein paar Wolken durch, die haben aber kaum ein paar Tropfen im Gepäck. Und insgesamt spielt die Sonne doch schon ganz ordentlich mit. Und die Temperaturen werden heute ohnehin noch deutlich sommerlich. Selbst im Hochtaunus kommen wir auf 26 Grad. Und am Main und Rhein gibt es 29 Grad. Drückend warm. Aber das ist nur ein Vorgeschmack, denn ab morgen dreht der Sommer dann richtig auf mit bis zu 34 Grad.
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8: 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Da steht ja auch Jethro Tull auf der Bühne, hat mal gestern die Karten. Heute geht's aber um Anastasia.
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9: Ganz einfach, nur einen Song erraten von Anastasia. Der klingt ein bisschen mumpfig. Und wir zusammen schaffen das. Und wenn Sie es richtig erraten, gewinnen Sie 2 Tickets für das Anastasia-Konzert.
8: 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Wenn Sie Lust haben mitzuspielen, 069 155 und 4x1. Wir nehmen Sie an die Hand, hören uns zusammen diesen Song an und erraten den dann auch irgendwie zusammen. Also Anastasia ist bei uns in Hessen. Und wenn Sie hinwollen, rufen Sie jetzt an.
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0: Ist das nicht cool? Stone Temple Pilots.
1: Richtig gut.
0: Aber wir haben noch was Besseres.
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0: Wir spielen um Karten für Anastasia. Sie steht auf der HR1 Bühne im Schlosshof in Butzbach, 25. Juni. Und Tamara aus Heidenroth hätte Interesse daran. Schönen guten Morgen.
3: Einen wunderschönen guten Morgen.
0: Hi, Mosche. Tamara, als dein Name und dein Ort aufgeploppt sind hier, haben bei mir die Glocken geklingelt. Bist du schon mal Mitglied im 5-Uhr-Club bei uns geworden?
3: Ja, das Dentallabor in Mainz-Weisenau.
0: Ja, da hatten wir schon mal telefoniert, oder? Morgens um 5.40 Uhr, kann das sein?
3: Richtig.
0: Siehst du, da habe ich doch sofort richtig gelegen.
1: Tim vergisst nichts.
0: Nee, weil da Heidenroth mit dabei war.
3: Ja, gut so.
0: Orte kann ich mir immer gut merken. Aber jetzt geht's nicht um deine Frühaufsteher-Urkunde, sondern um Karten für Anastasia.
3: Yes, sir.
0: Ich hoffe, du bist ein bisschen Fan, weil du musst jetzt gleich ein Lied von ihr erraten.
3: Ja, wenn ich kein Fan wäre, würde ich jetzt, glaube ich, auch so direkt nicht anrufen.
1: So.
0: Dann gucken wir mal. Dann schauen wir mal, wie es aussieht. Also, du hörst jetzt gleich einen Song, den hörst du allerdings so ein bisschen vermumpft. Du läufst sozusagen am Konzert vorbei, stell dir vor, und dann sagst du uns bitte gleich, welcher ist das? Hier kommt er.
3: I'm out of love.
0: Warte.
1: Jetzt bis zum Schluss warten sollen. Ja, wir spielen es nochmal.
0: Du hast bisschen schnell reingeredet, glaube ich.
1: Warte,
0: pass auf. Jetzt lass es bis zum Ende auf dich wirken, ja?
3: Ich lasse wirken.
1: Ja.
3: Ach, Left Outside Alone.
0: Yes. Siehste.
1: Super.
0: Und es gibt ja auch noch den Song Everybody.
3: Entschuldigung.
0: Macht ja nichts. Everybody gets a second chance. Bei uns hier auch. Also, hat funktioniert und wir schicken dich dahin. Super.
3: Ja, super geil. Ich freue mich. Sehr schön. Vielen, vielen Dank.
0: Wir uns auch und wünschen dir noch einen tollen Tag.
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0: Pass mal auf, und morgen, da gibt's noch einen richtigen Knaller.
1: Ich weiß, Peter Maffay für den Hessentag ausverkauft.
0: Ausverkauft. Und bei uns gibt's noch Karten.
1: Morgen.
0: Geil.

0: Tiefen Dschungel hörst du die Trommeln. Das ist die deutsche Version von dem Song, den wir jetzt gleich spielen.
1: Von wem waren das nochmal?
0: Ingrid Peters.
1: Richtig, Ingrid Peters.
0: Und warte mal, die ist sogar mit dem Song mal aufgetreten in der ZDF-Hitparade bei Dieter Thomas Heck.
1: Ja.
0: Und dann hat sie gesungen, der Dieter Thomas ruft meinen Namen.
1: Zum Glück laufen hier die Originale.
0: Warum weiß ich das noch? Warum merke ich mir nichts Wichtiges?

0: Und wir haben jetzt um 8.27 Uhr noch eine wichtige Warnmeldung für Sie.
1: Vorsicht auf der A67, Mönchhofdreieck Richtung Darmstadt in der Abfahrt Büttelborn. Da befinden sich Personen im Bereich der Fahrbahn. Bitte passen Sie da auf.
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0: Es ist jetzt kurz vor 8:30. Schönen guten Morgen, HR1 hier. Es gibt viel Ärger an Hessens Schulen und Unis wegen der Kürzungen. Volker Kinkel aus unseren Nachrichten.
9: Ja, nach Kürzungen im Hochschulbereich ganz neu der Plan von CDU-Kultusminister Schwarz, an Brennpunktschulen und den integrierten Gesamtschulen zu sparen. Es sollen Lehrerstellen wegfallen und deswegen sind heute Proteste geplant. Im Rahmen einer bundesweiten Aktion. Zum Beispiel vor den Schulämtern und dem Kultusministerium, aber auch an den Unis. Heute Abend um 18 Uhr ist außerdem noch eine Demonstration in Frankfurt geplant. Außerdem Thema heute: Deutschland und Polen erinnern an den Nachbarschaftsvertrag, der vor 35 Jahren unterschrieben worden ist. Außerdem soll ein Abkommen für eine engere militärische Zusammenarbeit unterschrieben werden. Und bei der Fußball-Weltmeisterschaft hat Österreich gerade eben 3:1 gegen Jordanien gewonnen.
0: Und Glückwunsch. Und jetzt gibt's mehr Aktuelles aus unseren Regionalstudios.
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11: Demos vor dem Frankfurter Schulamt und an der Hochschule Darmstadt, eine Bildungsparty am Löwenbrunnen in Rüsselsheim und ein Protesttheaterstück auf dem Offenbacher Aliseplatz. Unter dem Motto Mehr Geld für Bildung organisiert die Lehrergewerkschaft GEW heute an vielen Orten im Rhein-Main-Gebiet Protestaktionen gegen Kürzungen der Landesregierung an Schulen und Unis. Auch viele Eltern sind mit von der Partie. Sie sind sauer, vor allem über die Kürzungen an sogenannten Brennpunktschulen und integrierten Gesamtschulen. Denn die treffen aus ihrer Sicht gerade diejenigen Kinder am härtesten, die ohnehin weniger Chancen haben. Das Kultusministerium hält dagegen. Hessen gebe aktuell so viel Geld für Bildung aus wie nie zuvor. Alicia Lindhoff, Studio Rhein-Main.
12: Wer klimafreundlich in Frankfurt unterwegs ist, kommt jetzt auch kostenlos in die Bäder der Stadt. Denn ab sofort beteiligen sich die Bäderbetriebe Frankfurt am Klimataler. Das Prinzip ist einfach. Wer Rad fährt, zu Fuß geht oder den öffentlichen Nah- und Fernverkehr nutzt, kann mit der gleichnamigen App Klimataler sammeln und die dann einlösen. Einen freien Eintritt in einem der Frankfurter Schwimmbäder gibt's für 7 Klimataler, maximal einmal im Monat. Die ersten 200 Sammler erhalten einen 2-für-1-Gutschein, können also noch jemanden kostenlos ins Schwimmbad mitnehmen. Frankfurt ist seit Ende 2025 Partner im Klimataler-Netzwerk. Einen Klimataler gibt's für 31 Kilometer mit dem Rad oder zu Fuß, 60 Kilometer im Nahverkehr und 37 Kilometer im Fernverkehr. Jutta Nieswand, Frankfurt.
0: Guten Morgen, 8.31 Uhr. Hier kommt die Verkehrsübersicht mit Simone.
1: Ja, immer noch ein bisschen was los. Vorsicht auf der A66 Frankfurt Richtung Wiesbaden zwischen Hattersheim und Hofheim. Da liegen mehrere Plastikteile auf der Fahrbahn. Vorsicht auch auf der A67 Mönchhofdreieck Richtung Darmstadt in der Abfahrt Büttelborn. Da befindet sich eine Person im Bereich der Fahrbahn. A3 Würzburg Richtung Frankfurt zwischen Hanau und dem Offenbacher Kreuz streckenweise stockend. A44 Kassel Richtung Dortmund zwischen Marsberg und Lichtenau 2 Kilometer Stau. Hier gab es einen Unfall auf dem rechten Fahrstreifen. A67 Darmstadt Richtung Mönchhofdreieck zwischen Rüsselsheimer Dreieck und Rüsselsheim Ost 2 Kilometer Stau und stockender Verkehr. Dadurch auch streckenweise stockend auf der A60 zwischen Ginsheim-Gustavsburg und dem Rüsselsheimer Dreieck. A643 Mainz Richtung Wiesbaden zwischen Dreieck Mainz und dem Schiersteiner Kreuz 6 Kilometer stockend. A661 Egelsbach Richtung Oberursel zwischen dem Bräungesheimer Dreieck und Frankfurt-Eckenheim 2 Kilometer stockender Verkehr nach einem Unfall mit einem Bus und einem LKW auf dem rechten Fahrstreifen. Und die A661 Oberursel Richtung Egelsbach zwischen dem Bad Homburger Kreuz und Frankfurt-Eckenheim streckenweise stockender Verkehr. Gutes Ankommen wünschen wir.
0: Der Sommer kommt zurück zu uns nach Hessen. Aber ob er denn heute schon so richtig durchstartet, das weiß unser Meteorologe Peter Schwarz.
3: Ja, heute können wir in Rhein-Main noch mal ein bisschen durchschnaufen, bevor die große Hitzewelle kommt. Und insgesamt ist das heute schon ein ganz anderer Eindruck. Zwar sind noch ein paar Wolken unterwegs, aber die Sonne setzt sich im Laufe des Tages ganz gut in Szene. Und die Luft wird schwüler und schon ziemlich warm und drücken mit 25 Grad auf den Spessarthöhen und 29 Grad im Rheingau. Das ist aber nur ein Vorgeschmack auf das, was uns ab morgen erwartet, nämlich bis zu 34 Grad.
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0: Und wir freuen uns, dass es heute so schön warm ist und in Fulda heute Abend vermutlich trocken bleibt. Weil wir haben ja so viele Wochen darüber geredet, Roxette auf dem Domplatz beim Hessentag. Und die Sonne wird hinterm Dom untergehen und es wird fantastisch, ein Sommerabend. Und genauso kommt es jetzt auch tatsächlich, ne?
1: Richtig. Und wir haben noch was Tolles für Sie, wenn Sie nämlich sagen, ich würde schon ganz gern hingehen, aber ich habe kein Ticket, bin aber auf dem Hessentag. Dann sollten Sie auf unseren Reporter Jonas Schulte achten.
0: Der ist den ganzen Tag in Fulda unterwegs und der hat noch Tickets für das Konzert heute Abend und richtig Bock.
13: Ja, und wie ich Bock habe, auf Roxette, auf den Hessentag, auf Fulda. Ich habe mir jetzt gerade mein schwarzes hr1-T-Shirt übergestreift, die letzten Roxette-Konzerttickets für heute Abend in meinen Rucksack gepackt, 4x2. Also wenn ihr mich seht auf dem Hessentag, dann quatscht mich ruhig an. Vielleicht habe ich ja noch ein paar Tickets für euch über.
0: Unser Jonas, das ist so ein Blonden, der immer grinst, ne?
1: Richtig, ein blonder Jung, der grinst.
0: Und der hat Roxette-Tickets einstecken.
1: Nix wie zu ihm.
0: Wenn Sie ihn treffen auf dem Hessentag heute.
14: Oh!

0: 8.42 Uhr. Einen schönen guten Morgen. HR1 ist hier. Es könnte tatsächlich soweit kommen, eine Alleinregierung der AfD in einem Bundesland. In Sachsen-Anhalt liegt die Partei bei Umfragen um die 40%. Wenn ein bis zwei andere Parteien an der 5%-Hürde scheitern, ist das Ganze theoretisch möglich. Und das hätte natürlich Folgen für die Zusammenarbeit der Bundesländer, zum Beispiel auch bei der Innenministerkonferenz. Die startet heute und beschäftigt sich unter anderem eben auch mit dem Thema AfD. Mit dabei ist auch unser hessischer Innenminister Roman Poseck. Einen schönen guten Morgen.
1: Guten Morgen, ich grüße Sie.
0: Sie haben Mitte Mai vor einem, Zitat, Worst-Case-Szenario gewarnt, wenn die AfD bei den Innenministern mit dabei ist. Was wären sensible Themen, die auf dieser Konferenz besprochen werden, bei denen Sie sagen würden, da möchte ich eigentlich nicht, dass das ein Innenminister von der AfD mitbekommt?
1: Also wir werden hier in Hamburg auch nicht die AfD als Schwerpunktthema haben. Wir sind uns, glaube ich, auch einig in dieser Runde, dass wir nicht mit einem AfD-Innenminister in Zukunft rechnen. Und deshalb werden wir auch nicht jetzt irgendwelche Antworten formulieren, auch nicht einmal vorbereiten.
0: Aber das erinnert mich so ein bisschen an die Situation wie damals, als es hieß, es könnte sein, dass Trump die Wahl wieder gewinnt. Ach nee, davon gehen wir einfach mal nicht aus. Ist es nicht doch sinnvoller, man ist auf so ein Szenario vorbereitet, was Sie ja selber Worst Case genannt haben?
1: Also ich glaube, wir sind im September schlauer. Das sind im Moment ja reine Spekulationen. Und ich glaube nicht, dass die Mehrheit der Menschen in Sachsen-Anhalt tatsächlich ein Interesse an einer rechtsextremen Regierung hat.
0: Also jetzt mal abgesehen von der jetzigen Innenministerkonferenz, was wird auf diesen Konferenzen besprochen, bei dem Sie sagen, das wäre schwierig, wenn da jemand, der nicht zu den Parteien der Mitte gehört, dabei wäre?
1: Es geht bei uns um alle Themen der Sicherheit und natürlich geht es auch um Fragen des Extremismus. Und zur Innenministerkonferenz gehört zum Beispiel, dass die Sicherheitsbehörden, also beispielsweise der Präsident des Bundesamtes für Verfassungsschutz, der Präsident des Bundeskriminalamtes, berichten. Und dabei geht es natürlich auch um Erkenntnisse zum Extremismus. Und diese Erkenntnisse kann man aus meiner Sicht nicht mit Extremisten teilen. Von daher ist eine Innenministerkonferenz

0: legendärer Song von The Clash. Mit dem geht's in diesen Mittwoch. Ich habe kurze Hosen an und Sonnenbrille dabei, ich glaube.
1: Sonnenbrille habe ich auch, T-Shirt habe ich auch an. Ja. Nix wie raus, würde ich vorschlagen heute.
0: Kann losgehen, oder? Weil wir müssen jetzt eh. Susanne Schwarzenberger kommt ja.
1: Genau.
0: So, das ist für Sie auch schön. Schönen Vormittag mit ihr. Und wir würden uns, wenn Sie Lust haben, morgen ab 5 wieder hören.
1: Aber sowas von Tim Frühling.
0: Simone Reuter. Tschüss.

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7: 9 Uhr. Kultusminister weist Kritik an Kürzungen zurück. Deutsche Innenminister beraten über gewalttätige Kinder. Österreich besiegt Jordanien bei Fußball-WM. Das Wetter, teils Sonne, teils Wolken, 22 bis 30 Grad. Die Nachrichten mit Volker Kinkel. Guten Morgen. Die Gewerkschaft GEW und andere Organisationen haben heute zu Protesten im Bildungsbereich aufgerufen. Auch in Hessen sind Aktionen geplant. Hier gibt es unter anderem viel Kritik an geplanten Kürzungen bei den integrierten Gesamtschulen. Bildungsminister Schwarz hat sie in HR Info zurückgewiesen.
8: Die integrierten Gesamtschulen, die werden weiter hervorragend unterstützt mit dem zweitniedrigsten Klassenteil am bundesweit. Das muss man sich vergegenwärtigen. Nur Hamburg ist da noch niedriger. Wir sind dort besser aufgestellt als die Bayern. Wir sind dort besser aufgestellt als Baden-Württemberg. Die integrierten Gesamtschulen sind wirklich sehr, sehr privilegiert im Vergleich zu anderen Schulformen.
7: Wenn Flüchtlinge in Deutschland Straftaten begehen, sollten sie leichter abgeschoben werden können. Das findet der Hamburger Innensenator Grote. Er ist aktuell auch Vorsitzender der Innenministerkonferenz, die heute in Hamburg zusammenkommt. Der SPD-Politiker sagte dem Redaktionsnetzwerk Deutschland, die hohen rechtlichen Hürden dafür müssten fallen, egal woher die Flüchtlinge kommen. Die G7-Staaten wollen den Druck auf Russland nochmal erhöhen. Die Staats- und Regierungschefs von Deutschland, Großbritannien, Frankreich, Italien sowie Kanada, Japan und den USA haben neue Sanktionen beschlossen. Zum Beispiel stehen jetzt weitere 20 Tanker auf der Sanktionsliste. Heute geht das Treffen der G7 weiter. Dann geht es unter anderem um die Weltwirtschaft. Ein Jahr Gedenkort Notaufnahmelager Gießen. Eine interaktive Dauerausstellung erinnert dort an die Fluchtgeschichten von mehr als 1 Million Menschen, die über Gießen in die Bundesrepublik gekommen sind, vor allem aus der ehemaligen DDR. HR-Reporter Marc Klug.
9: Bisher haben sich knapp 20.000 Menschen die kostenlose interaktive Ausstellung angeschaut. Das übertrifft die Erwartung, hat mir Projektleiter Florian Greiner gesagt. Das Land Hessen hatte rund 7 Millionen Euro in den Gedenkort investiert. Das Team vom Notaufnahmelager erinnert auch heute an einen Jahrestag. Am 17. Juni 1953 gab es einen Arbeiteraufstand in der damaligen DDR.
7: Erfolgreicher Auftakt für Österreich bei der Fußball-Weltmeisterschaft. 3:1 gegen Jordanien heute früh. Aus dem WM-Team Jan Wochner.
10: Gegen WM-Neuling Jordanien gingen die Österreicher Mitte der ersten Hälfte in Führung. Romano Schmid von Werder Bremen traf sehenswert mit einem Schlenzer in den Torwinkel zum 1:0. Jordanien die bessere Mannschaft mit dem verdienten Ausgleich nach der Pause. Ali Olwan schoss in der 50. Minute das erste WM-Tor überhaupt für Jordanien. Danach schwamm Österreich kurzzeitig. Ein Eigentor von Alarab und ein verwandelter Handelfmeter von Arnautovic in der Nachspielzeit reichten dem ÖFB-Team zum Sieg.
7: Die anderen Ergebnisse: Argentinien, Algerien 3:0, Irak, Norwegen 1:4 und Frankreich, Senegal 3:1. Und das passiert heute noch. Polen und Deutschland wollen ihre militärische Zusammenarbeit vertiefen. Verteidigungsminister Pistorius wird dazu in Warschau ein Abkommen unterzeichnen. Das EU-Parlament stimmt darüber ab, ob die Regeln für den Einsatz von Gentechnik gelockert werden. Dann müssten nicht mehr alle Produkte aus veränderten Pflanzen gekennzeichnet werden. Und es wird eng wegen Bauarbeiten auf der Autobahn 5 zwischen Weiterstadt und Langenmöhrfelden. Auf etwa 4 Kilometern werden alle Fahrstreifen erneuert. Das waren die Nachrichten.
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11: 9:04, ein Unfall auf der A44 Kassel Richtung Dortmund zwischen Marsberg und Lichtenau-Westfalen. 3 Kilometer Stau. Der Unfall ist auf dem rechten Fahrstreifen passiert. Dann haben wir eine Tagesbaustelle auf der A67 Mannheim Richtung Darmstadt. Hier 5 Kilometer Stau zwischen Lorsch und Gernsheim. Die Tagesbaustelle ist auf dem rechten Fahrstreifen. A67 Darmstadt Richtung Mönchhof-Dreieck. Zwischen Rüsselsheimer Dreieck und Rüsselsheim-Ost 2 Kilometer Stau und stockend. Dadurch auch streckenweise stockender Verkehr auf der A60 zwischen Ginsheim-Gustavsburg und Rüsselsheimer Dreieck. A643 Mainz Richtung Wiesbaden zwischen Dreieck Mainz und Schiersteiner Kreuz streckenweise stockender Verkehr. Die A661 Oberursel Richtung Egelsbach zwischen Bad Homburger Kreuz und Frankfurt-Eckenheim streckenweise stockend und dadurch auch nochmal 4 Kilometer stockender Verkehr auf der A5 zwischen Nordwestkreuz Frankfurt und Bad Homburger Kreuz. Und für den Fall, dass Sie zum Hessentag möchten, dann sollten Sie öffentliche Verkehrsmittel benutzen. Das wird zumindest geraten und empfohlen. Wenn Sie mit dem Auto kommen, dann natürlich den Beschilderungen folgen zu den Parkplätzen. Alle Infos rund um den Hessentag unter hessentag-fulda.de.
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11: Brauchen wir jetzt eine Jacke heute oder doch nicht? Peter Schwarz hat die Aussichten.
12: Ja, jetzt kriegt der Sommer in Rhein-Main, Taunus und Spessart so langsam die Kurve. Da ziehen heute zwar noch ein paar Wolken durch, die haben aber kaum ein paar Tropfen im Gepäck und insgesamt spielt die Sonne doch schon ganz ordentlich mit. Und die Temperaturen werden heute ohnehin noch deutlich sommerlich. Selbst im Hochtaunus kommen wir auf 26 Grad und an Main und Rhein gibt es 29 Grad. Drückend warm, aber das ist nur ein Vorgeschmack, denn ab morgen dreht der Sommer dann richtig auf mit bis zu 34 Grad.
11: Also ich sag mal, keine Jacke.
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11: Die einen sitzen schon geschniegelt im Büro und andere suchen gerade noch verzweifelt die zweite Socke. Alles gut, gemeinsam schaffen wir das. Wir rocken diesen Mittwoch. Ich freue mich, dass Sie bei uns sind.
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0: Sofort für alle, die gerade mit dem Auto unterwegs sind in HR1. Vorsicht auf der A5, Darmstadt Richtung Heidelberg. Zwischen Heppenheim und Hemsbach ist ein angefahrenes Tier auf dem linken Fahrstreifen. Und dann haben wir noch eine Plane auf der Fahrbahn. Die liegt auf der A3 Köln Richtung Frankfurt zwischen Wiesbadener Kreuz und Raunheim. Bitte vorsichtig fahren. Ja, und falls Sie morgens um 8:12 schon den ersten Motivationsschub brauchen, hier kommt er von Bon Jovi. Immer schön weitermachen, nicht aufgeben, dranbleiben. Keep the faith.
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0: Bildung ist absolut wichtig, damit es vorangeht in Deutschland. Da sind wir uns wohl alle einig. Aber Bildung kostet halt auch Geld. Hessen will 70 Millionen Euro einsparen bei der Bildung, vor allem bei Förderangeboten für schwächere, intellektuell schwächere Kinder. Eltern, Schüler, Studierende und Lehrer protestieren heute dagegen im ganzen Land. HR-Reporterin Alicia Lindhoff.
1: Bei den Schulen trifft das besonders sogenannte Brennpunktschulen und damit natürlich die Schülerinnen und Schüler, die eh schon nicht so tolle Chancen auf einen guten Abschluss haben. Ja, und das treibt viele Eltern gerade echt um. Die schließen sich hessenweit in Chatgruppen zusammen, schreiben offene Briefe an die Landesregierung und organisieren Aktionen, weil sie diese Kürzungen einfach nicht hinnehmen wollen. Und von denen werden wir, glaube ich, auch nach den Ferien noch einiges hören.
0: So, das Motto der landesweiten Proteste, das heißt mehr Geld für Bildung, und Bildungsexperten warnen, gerade Kürzungen bei Förderangeboten für schwächere Schülerinnen und Schüler, die seien fatal. Professor Marcel Helbig von der Uni Bamberg.
2: Hessen ist aber bei Weitem nicht in der Gruppe der Länder zu finden, die das meiste Geld pro Schüler ausgeben, sondern eher so im unteren Mittelfeld. Und wenn wir uns die letzten Kompetenzvergleiche anschauen, da ist Hessen auch eher auf dem Weg nach unten als nach oben. Also da ist nicht wirklich viel Gutes in letzter Zeit zu berichten.
0: 70 Millionen Euro weniger Geld, vor allem für Brennpunktschulen, eine Entscheidung der schwarz-roten Landesregierung. Die Frage ist, wird sich daran noch etwas ändern durch die Proteste? Die Frage geht an Erik Hane, HR-Landtagsstudio in Wiesbaden.
3: Das ist ausgeschlossen, zumindest für dieses Jahr, denn der Haushalt für 2026 wurde schon Mitte März verabschiedet. Die scharfen Proteste von Landräten, Gewerkschaften und Elternvertretungen könnten aber trotzdem Wirkung gezeigt haben. Denn im kommenden Haushalt wollen die Koalitionspartner CDU und SPD die Budgets im Bildungsbereich nochmal neu verhandeln. Zumindest für die SPD steht damit fest, dass die Kürzungen zum Beispiel bei den integrierten Gesamtschulen ab dem kommenden Jahr wieder rückgängig gemacht werden.
0: Das klingt natürlich nach einem ganz schönen Durcheinander. Hessen will Förderangebote an Schulen streichen vorerst. Heute wird in ganz Hessen dagegen demonstriert, zum Beispiel in Gießen, Offenbach, Bebra, Frankfurt und Fulda.
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6: 9:30 haben wir's.
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8: Bundesweit gibt es heute Proteste gegen Kürzungen im Bildungsbereich. In Hessen steht vor allem die Kürzung von Lehrerstellen an den integrierten Gesamtschulen im Mittelpunkt der Proteste. Kultusminister Schwarz weist die Kritik zurück. In anderen Bundesländern hätten die Gesamtschulen weniger Lehrkräfte als in Hessen. Die Innenminister von Bund und Ländern tagen heute in Hamburg. Unter anderem geht es um den Umgang mit gewalttätigen Kindern. Auch die Themen Gewalt im Umfeld von Fußballstadien, der Schutz der Stromversorgung und die Höhe von Bußgeldern für Verkehrsverstöße sollen besprochen werden. Die G7-Staaten haben sich auf neue Sanktionen gegen Russland verständigt und neue Waffenlieferungen für die Ukraine. Heute geht es beim Gipfel in Frankreich noch um die Wirtschaft. Und jetzt mehr Aktuelles aus unseren Regionalstudios.
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10: Schock in der Wiesbadener Innenstadt. Mitten in der Fußgängerzone fällt ein Fassadenteil von einem Haus. Die Feuerwehr rückt gestern Nachmittag mit der Drehleiter an, merkt, im Bereich der Regenrinne sind mehrere Verzierungsteile aus Gips locker. Die Feuerwehrleute nehmen sie ab. Nach einer halben Stunde ist der Einsatz beendet. Der Hauseigentümer muss sich jetzt kümmern. Wie mir ein Sprecher der Feuerwehr Wiesbaden gesagt hat, war das heruntergefallene Gipsteil 1 Kilo schwer. Das ist schon gefährlich, sagt er. Daher würde sich die Feuerwehr freuen, wenn alle Eigentümer die Häuser so in Schuss hätten, dass nichts runterfällt. Tobias Weiler-Mattes, Wiesbaden.
11: Umweltfreundlich pendeln. 59 Menschen aus dem Main-Kinzig-Kreis machen beim Experiment Anders Pendeln mit. Bis Ende Oktober verzichten sie auf ihr Auto im Alltag. Dafür bekommen sie vom Institut für sozial-ökologische Forschung und der Kreisverkehrsgesellschaft Main-Kinzig E-Bikes, Lastenräder oder Deutschland-Tickets. Für die 29-jährige Teilnehmerin Katharina May eine super Gelegenheit auszuprobieren, den Arbeitsweg einfach mal mit dem E-Bike zu fahren.
12: Ich nehme teil, weil es sich tatsächlich gar nicht zeitlich viel nimmt, ob ich mit dem Auto oder mit dem E-Bike zur Arbeit fahre.
11: Letztes Jahr fand das Experiment schon in Friedrichsdorf statt und hat immerhin 30 von 40 Menschen inspiriert, vom Auto aufs Rad oder in die Bahn umzusteigen. Olga Eisenmann, Gelnhausen.
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13: Wir haben ein Metallteil auf der Autobahn liegen. Bitte vorsichtig fahren. Auf der A44 Eisenach Richtung Kassel zwischen Ringau und Eschwege liegt das Metallteil. A67, Mannheim Richtung Darmstadt zwischen Lorsch und Gernsheim. 4 Kilometer stockender Verkehr. Der Grund, eine Tagesbaustelle hier, die ist hier auf dem rechten Fahrstreifen. Und dann weiter auf die A643, Mainz Richtung Wiesbaden. Streckenweise stockend hier zwischen Dreieck Mainz und Schiersteiner Kreuz. Allen unterwegs, kommen Sie heil und sicher an Ihr Ziel.
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13: Langsam wird's jetzt schon wärmer. Peter Schwarz, HR1 Wetter.
14: Ja, das ist schon eine ganz andere Luftmasse, die uns da jetzt von Spanien her erreicht. Und die vermischt sich hier in Rhein-Main mit der feuchten Luft. Deshalb wird es ab jetzt richtig schwül. Heute gibt es schon mal 26 bis 29 Grad in der Region. Aber wir haben zeitweise noch recht viele Wolken. Hier und da sogar mal ein paar Regentropfen mit dabei. Die Sonne kommt aber auch häufiger raus. Und das wird dann der Auftakt zur Hitze, die ab morgen angesagt ist, uns bis zu 34 Grad bringen. Und dazu Sonnenschein von früh bis spät.
13: Na, zur Hitze passt doch auch Western-Mucke, Just Like Jesse J. Das ist Cher in HR1. Ich bin Susanne Schwarzenberger. Haben Sie einen traumhaften Start in diesen Mittwochvormittag.

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0: Heute gibt's ein neues Twitter, Made in Europe. Die Plattform heißt W Social und sie wirbt mit klaren Regeln und gegen Gewalt und Desinformation. W Social könnte also tatsächlich die neue Plattform werden für alle, die sich austauschen wollen, aber nach der Übernahme durch Elon Musk von Twitter bzw. X keine Lust mehr darauf haben. Und für all diejenigen, die unabhängig sein wollen von amerikanischen Tech-Firmen. ARD-Reporter Florian Gregorczyk hat sich die Plattform für uns schon mal angeschaut. Wie ist denn dein Eindruck?
1: W Social sieht vor allen Dingen ja Twitter bzw. X ähnlich. Also man postet da auch so kleine Texte und nicht hauptsächlich Bilder oder Videos wie bei Instagram oder TikTok, auch wenn das auch geht. Und das ist auch kein Zufall. W Social will nämlich vor allen Dingen für den Meinungsaustausch stehen und hat dafür im Hintergrund auch viele ehemalige Politikerinnen und Politiker aus ganz Europa in sein Team geholt, in der Hoffnung, dass dann auch viele aktuelle Politiker sich da anmelden und man dann quasi direkt relevant und wichtig wird. Vor allen Dingen eine Sache unterscheidet W Social aber von den großen bisherigen Plattformen, die wir kennen. Zum Anmelden brauche ich einen Personalausweis.
0: Also ein Perso zur Anmeldung, das ist ja schon was Besonderes, hat aber natürlich einen tieferen Sinn.
1: Also die Idee ist, wer sich mit seinem Perso anmeldet, der kann zumindest schon mal kein Bot sein. Dadurch will W Social dafür sorgen, dass man einfach immer mit echten Menschen zu tun hat und nicht mit Fake-Accounts, die zum Beispiel irgendwo aus Russland oder China gesteuert werden. Die Firma hinter W Social sitzt in Schweden. Die Perso-Daten sollen in Finnland verarbeitet werden. Also da ist das eine Versprechen, das geht alles über sichere europäische Server nach europäischem Datenschutz. Und das andere Versprechen ist, diese Daten werden auch nach der Anmeldung nicht länger gespeichert. Plus, das heißt jetzt auch nicht, dass mein Klarname auf W Social für jeden angezeigt wird. Also da kann ich mir noch einen eigenen Nutzernamen geben. Aber ob Nutzer so einer neuen Plattform direkt vertrauen, einerseits mit dem eigenen Perso, andererseits damit, dass da auch wirklich was Relevantes und Interessantes passiert, das wird dann die Testphase zeigen. Ab heute kann man sich auf jeden Fall einen Account machen.
0: Die Alternative zu XW Social, das neue soziale Netzwerk aus Europa, geht jetzt an den Start.
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Alanis Morissette hat mal gesagt, ich wollte diesen Song gar nicht auf meiner Platte haben, aber die Leute, die mochten ihn einfach, vor allem die Melodie. Und erst später ist ihr klar geworden, was für einen Megasong sie da geschrieben hatte. Und ich glaube, auf den nächsten Song hier in HR1 können wir uns auch einigen. Everybody needs somebody to love. Die Blues Brothers jetzt

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6: 10 Uhr. Innenminister beraten auch über zivile Verteidigung. Hessens Kultusminister weist Kritik an Kürzungen zurück. Österreich besiegt Jordanien bei Fußball-WM. Das Wetter, teils Sonne, teils Wolken, 22 bis 30 Grad. Die Nachrichten mit Volker Kinkel. Die Innenminister von Bund und Ländern treffen sich ab heute zu ihrer Frühjahrstagung. Im Mittelpunkt der Gespräche in Hamburg steht dabei die zivile Verteidigung. Oliver Wuttke.
7: Mit Verteidigungsminister Boris Pistorius stößt am Freitag ein ungewöhnlicher Gast zur Runde, denn äußere und innere Sicherheit verschmelzen in Zeiten hybrider Bedrohung immer stärker. Das Signal, Landesverteidigung beginnt nicht an der Außengrenze, sondern vor der Haustür, mit dem Schutz der Bevölkerung und ihrer Versorgung, der Sicherung von Energienetzen und Kommunikationswegen. Ein weiterer Schwerpunkt, der Kampf gegen sexualisierte Gewalt und Missbrauch im Internet.
6: Im Ringen um Fachkräfte hat Deutschland inzwischen Hunderttausende Menschen angeworben. Nach Angaben des Bundesinnenministeriums haben seit 2020 rund 765.000 Menschen aus Nicht-EU-Staaten eine Aufenthaltserlaubnis bekommen im Rahmen des entsprechenden Zuwanderungsprogramms. Allein im letzten Jahr kamen demnach über 200.000 Fachkräfte. Als Fachkräfte gelten Menschen mit Berufsausbildung oder Hochschulabschluss. Mehr Geld für Bildung. Unter diesem Motto finden heute in ganz Hessen Protestaktionen statt. Zum Beispiel in Frankfurt, Wiesbaden oder Offenbach. Eltern, Schüler, aber auch die Gewerkschaft GEW sind sauer, weil die Landesregierung viel sparen will. HR-Reporterin Alicia Lindhoff.
8: Bei den Schulen trifft das besonders sogenannte Brennpunktschulen und damit natürlich die Schülerinnen und Schüler, die eh schon nicht so tolle Chancen auf einen guten Abschluss haben. Ja, und das treibt viele Eltern gerade echt um. Die schließen sich hessenweit in Chatgruppen zusammen, schreiben offene Briefe an die Landesregierung und organisieren Aktionen, weil sie diese Kürzungen einfach nicht hinnehmen wollen.
6: Hessens Kultusminister weist Kritik an Kürzungen im Schulbereich aber zurück. In anderen Bundesländern gäbe es weniger Lehrerstellen. In Wiesbaden ist in der Fußgängerzone ein Fassadenteil von einem Haus gefallen. Deswegen ist die Feuerwehr gestern Nachmittag ausgerückt. Demnach war ein heruntergefallenes Gipsteil einer Verzierung 1 Kilo schwer. Weitere lockere Teile hat die Feuerwehr eingesammelt. Sie appelliert an Hausbesitzer, ihre Immobilien in Schuss zu halten. Mais, der besser mit Schädlingen klarkommt, oder Tomatenpflanzen mit besonders großen Früchten. Im Supermarkt könnte bald nicht mehr ganz klar sein, ob dabei Gentechnik im Spiel war. Das EU-Parlament stimmt heute darüber ab, die Kennzeichnungspflicht für bestimmte Techniken zu lockern. Zum Beispiel dann, wenn die Genschere zum Einsatz kommt, also Gene beschnitten werden und kein fremdes Erbgut verwendet wird. Experten hoffen darauf, dass Pflanzen so besser an den Klimawandel angepasst werden können. Bei der Fußballweltmeisterschaft sind die Gruppenspiele der Nacht vorbei. Geglänzt haben vor allem die Superstars unter den Fußballern. Aus dem WM-Team Michael Küster.
9: Überragend war dabei Lionel Messi, der mit seinen 3 Toren Argentinien im Alleingang zum 3:0 über Algerien schoss und der damit den Torrekord von Miroslav Klose eingestellt hat. In derselben Gruppe mühte sich am frühen Morgen Österreich zu einem 3:1 gegen Neuling Jordanien. Schon am Abend hat Vize-Weltmeister Frankreich mit 3:1 gegen den Senegal gewonnen. 2 Tore erzielte dabei Kylian Mbappé. Ebenfalls doppelt getroffen hat der Norweger Erling Haaland. Die Skandinavier haben nach dem 4:1 über den Irak sogar die Tabellenführung in Gruppe I übernommen.
6: Das waren die Nachrichten.
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10: Wir haben einen Eimer auf der Autobahn liegen auf der A66 Frankfurt Richtung Fulda. Bitte vorsichtig, zwischen Maintal-Bischofsheim und Maintal-Dörnigheim liegt der Eimer auf dem linken Fahrstreifen. 2 Kilometer Stau auf der A7 Kassel Richtung Fulda zwischen Niederaula und Hünfeld-Schlitz. 3 Kilometer Stau und stockender Verkehr auf der A67 Mannheim Richtung Darmstadt. Hier ist eine Tagesbaustelle auf dem rechten Fahrstreifen zwischen Lorsch und Gernsheim. A643 Mainz Richtung Wiesbaden zwischen Mainz-Gonsenheim und Schiersteiner Kreuz, 2 Kilometer stockend. Und für den Fall, dass Sie zum Hessentag wollen heute, dann sollten Sie am besten mit den Öffis fahren. Wenn Sie doch das Auto nehmen, dann den Beschilderungen zu den ausgewiesenen Parkplätzen folgen. Alle Infos unter hessentag-fulda.de.
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10: Ja, das ist ein langer Anlauf gewesen, aber ab heute tut sich wirklich was in Sachen Sommer. Peter Schwarz.
11: Es ist schon deutlich wärmer in Rhein-Main, aber es wird auch schwül, denn die Luft ist feucht. Und deshalb sind heute auch noch recht viel Wolken unterwegs, die ab und an sogar mal ein paar Tropfen fallen lassen. Aber die Sonne setzt sich letztlich durch und die Temperaturen vermitteln einen ganz anderen Eindruck als in den letzten Tagen. Bis zu 29 Grad in Offenbach und Wiesbaden, 26 in Glashütten im Taunus. Und Schwitzen ist in den kommenden Tagen angesagt bei zum Teil 35 Grad. Dafür gibt es morgen reichlich Sonne.
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10: Also das Wetter passt, da können wir endlich den Fernseher auf den Balkon holen und schön WM gucken. Am Samstag das deutsche Spiel. Auf jeden Fall ist das günstiger als im Stadion in New York. Wie teuer das ist und wie der DFB deutschen Fans in New York finanziell unter die Arme greifen will. Das hören wir gleich hier in hr1 und hier wie bestellt aus den Staaten der Boss.
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So, bevor ich jetzt zu viel Verwirrung gestiftet habe, Deutschland gegen die Elfenbeinküste diesen Samstag. Das Spiel ist in Toronto. Aber Deutschland gegen Ecuador am Donnerstag nächste Woche. Das spielt dann in New York und da können die deutschen Fans vielleicht auch von Kostenvergünstigungen durch den DFB profitieren. Die ganze Geschichte kriegen sie gleich bei uns.

0: Tina Turner, die Frau, die konnte einfach alles, es so richtig fett krachen lassen, uns aber immer auch an der Seele berühren. So wie in diesem Song. Aber zaubern kann auch Steve Miller mit seiner Steve Miller Band. Abracadabra.
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0: Es ist das große Aufregerthema bei dieser Fußball-WM. Die Preise, alles unglaublich teuer. Die Tickets, der Transfer, besonders bei den Spielen in den USA. ARD-Reporter Dirk Walzdorf hat Fußballfans in New York getroffen. Da wird ja unsere DFB-Elf kommende Woche spielen.
1: Es ist warm in New York City, aber die Fußballfans sitzen bequem im Zug auf dem Weg ins Finalstadion der WM. Reisegefühl wie in einem Regionalexpress mit funktionierender Klimaanlage. Reisezeit nach New Jersey etwa 12 Minuten. Reisepreis wie im ICE.
2: $98 was a train ticket.
1: $98 haben Kyle und seine Freunde für das Hin- und Rückticket bezahlt. Dazu $660 Eintritt pro Nase. Na und? WM ist nur einmal.
2: It's the World Cup. It might not ever be in the United States for the rest of my life, so it's a once in a lifetime opportunity.
1: Once in a lifetime. Die Preise sind egal.
3: The ticket's usually $12.
1: Zu einem normalen Footballspiel kostet diese Fahrt nur $12. Aber bei der WM entstehen enorme Mehrkosten und New Jersey Transit, der Verkehrsbetrieb, gibt die direkt an die Fans weiter. Ursprünglich geplant waren $150 für den Zug, jetzt sind es immer noch knapp 100.
4: Ja, absolut kriminell, dass man so viel dafür bezahlen muss. Wir wollten erst zu Fuß gehen, aber das geht ja nicht. Ob man jetzt das Ticket holt für 90 oder unser Parkticket hat 220 gekostet, das ist ja nicht für den normalen zugänglich und ich glaube, das ist einfach Kacke.
1: Tobias aus Bremen trainiert die Fußballmannschaft der Columbia University in New York. Er hat seine Eltern zur WM eingeladen und mit ihnen wenigstens einen kurzen Fußweg aus dem teuren Parkhaus zum Stadion. Es gibt noch eine andere offizielle Transportmöglichkeit. Sören und Steffen aus Hannover haben sie genutzt. Bus statt Zug.
5: Mit dem vorher gebuchten Ticket eingecheckt, in den Bus gesetzt und am Stadion wieder rausgelassen.
6: Was hat der Spaß gekostet?
7: $20. Hin und zurück.
6: Also es klingt so, als wäre das eine gute Option.
5: Ja, definitiv. Also besser als der $100 Zug, auf jeden Fall scheinbar. Ne.
0: Wir haben noch eine bessere Idee. Der DFB hat für das Deutschlandspiel gegen Ecuador Donnerstag nächste Woche 8 Busse gechartert. Damit geht's dann für einige 100 Deutschlandfans von Manhattan zum Stadion nach New Jersey und wieder zurück kostenlos. Das wird eine Party. Also wenn hoffentlich viele Tore gefallen sind.
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7: 10:30 ist es.
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7: Die hat Volker Kinkel.
9: Die Innenminister von Bund und Ländern treffen sich heute in Hamburg. 3 Tage lang. Die Tagesordnung ist voll. Unter anderem geht es um den Umgang mit gewalttätigen Kindern, aber auch um die zivile Verteidigung, Sozialhilfebetrug und die Höhe von Bußgeldern für Verkehrsverstöße. Bundesweit gibt es heute Proteste gegen Kürzungen im Bildungsbereich. In Hessen steht vor allem die Kürzung von Lehrerstellen an den integrierten Gesamtschulen im Mittelpunkt der Proteste. Kultusminister Schwarz weist die Kritik zurück. In anderen Bundesländern hätten die Gesamtschulen weniger Lehrkräfte als in Hessen. Das EU-Parlament stimmt später darüber ab, ob die Regeln für den Einsatz von Gentechnik gelockert werden sollen. Dann müssten nicht mehr alle Produkte aus veränderten Pflanzen gekennzeichnet werden. Auf der Autobahn 5 zwischen Walterstadt und Langenmöhfelden wird es ab heute eng. Auf etwa 4 Kilometern sollen alle Fahrstreifen erneuert werden. Die Bauarbeiten sind bis August terminiert. Das waren die HR1 Nachrichten.
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7: Bitte vorsichtig fahren. Auf der A3 Köln Richtung Frankfurt zwischen Niedernhausen und Wiesbadener Kreuz liegen Reifenteile auf der Fahrbahn. A3 Frankfurt Richtung Köln, 2 Kilometer stockend hier zwischen Kelsterbach und Mönchhof-Dreieck. Die A7 Kassel Richtung Fulda zwischen Niederaula und Hünfeld-Schlitz aktuell 2 Kilometer Stau. Dann aber stockenden Verkehr wegen der Tagesbaustelle auf der A67 Mannheim Richtung Darmstadt. Die Tagesbaustelle ist zwischen Lorsch und Gernsheim auf dem rechten Fahrstreifen. Und nochmal stockender Verkehr auf der A643 Mainz Richtung Wiesbaden auf etwa 3 Kilometer Länge zwischen Mainz-Gonsenheim und Schiersteiner Kreuz. Allen unterwegs, kommen Sie heil und sicher an.
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7: Langsam wird es wärmer. Peter Schwarz, HR1 Wetter.
10: Ja, das ist schon eine ganz andere Luftmasse, die uns da jetzt von Spanien her erreicht. Und die vermischt sich hier in Rhein-Main mit der feuchten Luft. Deshalb wird es ab jetzt richtig schwül. Heute gibt es schon mal 26 bis 29 Grad in der Region. Aber wir haben zeitweise noch recht viele Wolken. Hier und da sogar mal ein paar Regentropfen mit dabei. Die Sonne kommt aber auch häufiger raus. Und das wird dann der Auftakt zur Hitze, die ab morgen angesagt ist. Uns bis zu 34 Grad bringt und dazu Sonnenschein von früh bis spät.
7: Na dann, einen guten Start in diesen Mittwochvormittag. Jetzt mit einem Lieblingssong von einer Lieblingsband, R.E.M. und Man on the Moon. Moon in HR1.
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Raketenstark, Kenny Loggins und Danger Zone. Und jetzt wird's so ein bisschen softer hier bei uns mit Shakespeare's Sisters.

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5: 11 Uhr. Kommunen investieren nur wenig in Schulen und Straßen. 35 Jahre deutsch-polnische Freundschaft. Bundesweiter Aktionstag gegen Kürzungen im Bildungsbereich. Das Wetter, teils Sonne, teils Wolken, 22 bis 30 Grad. Die Nachrichten mit Volker Kinkel. Die Kommunen in Deutschland fallen immer weiter zurück bei der Sanierung von Schulen, Straßen und Sportstätten. Laut einer aktuellen Befragung im Auftrag der staatlichen Förderbank KfW beträgt der Investitionsrückstand rund 231 Milliarden Euro. Aus der ARD-Finanzredaktion Alexander Schmidt.
6: Das ist ein neuer Rekordwert, der seit dem vergangenen Jahr noch einmal um gut 7% gestiegen ist. In diesem Jahr wollen die Kommunen rund 50 Milliarden Euro investieren. Der größte Anteil soll in Schulen fließen, in Straßen und in Verkehr sowie in Brand- und Katastrophenschutz. Allerdings werden erfahrungsgemäß nicht alle Gelder wie geplant genutzt, zum Beispiel wegen langwieriger Genehmigungsverfahren und unterbesetzter Bauämter.
5: Konsequenter gegen Sozialbetrug vorgehen und das Verschmelzen von innerer und äußerer Sicherheit. Das sind zwei der Themen, mit denen sich ab heute die Innenminister von Bund und Ländern beschäftigen. 3 Tage lang geht die Frühjahrskonferenz, zu der am Freitag auch Verteidigungsminister Pistorius kommt. Es war ein großer Schritt zu freundschaftlichen Beziehungen. Der deutsch-polnische Nachbarschaftsvertrag, der vor 35 Jahren unterschrieben worden ist. Aus diesem Anlass findet in Berlin ein Forum mit Außenminister Wadephul und seinem Amtskollegen Sikorski statt. Der Beauftragte der Bundesregierung für die deutsch-polnischen Beziehungen Abraham hat in der ARD gesagt, das Verhältnis zwischen den Nachbarländern habe sich schon fundamental geändert.
7: Wenn man 20, 30 Jahre zurückschaut, war das doch, wenn man ehrlich ist, eine Juniorpartnerschaft. Aber das ist vorbei. Polen agiert selbstbewusst, aus gutem Grund, eine boomende Wirtschaft, ein gut organisiertes Land. Und Polen macht das sehr deutlich und sollte auch noch stärker gehört werden als führender Faktor in Mittel- und Osteuropa.
5: Bundesweit haben heute Gewerkschaften und andere Organisationen zu Protesten gegen Kürzungen im Bildungsbereich aufgerufen. Auch in Hessen gibt es Aktionen. Im Mittelpunkt steht hier die Entscheidung der Landesregierung, Zuschüsse für Brennpunktschulen und integrierte Gesamtschulen zu kürzen. Kritiker warnen, dass das vor allem Kinder aus benachteiligten Familien treffen würde. Hessens Kultusminister Schwarz hat das bei hr-info zurückgewiesen. Der Bildungsetat wachse weiter. In einem länderübergreifenden Einsatz hat der Zoll eine illegal betriebene Zigarettenfabrik in Rheinland-Pfalz ausgehoben. Wie heute mitgeteilt wurde, durchsuchten Ermittler schon im Mai insgesamt 13 Lagerhallen und Wohnungen, auch in Hessen. ARD-Reporter Gottlob Schober.
8: Im Fokus habe ein ehemaliges Fabrikgelände im rheinland-pfälzischen Staudt gestanden, bestätigte der Zoll. Dort sei eine illegale Zigarettenproduktionsanlage und mehr als 16 Tonnen Tabak beschlagnahmt worden. Rund 10 Millionen unversteuerte Zigaretten hätten Ermittler in einer Lagerhalle in Aalen, Nordrhein-Westfalen, gefunden. Weitere rund 9 Millionen auf einem landwirtschaftlichen Anwesen bei Rüsselsheim. Die Tatverdächtigen, 4 Männer mit rumänischer und moldawischer Staatsangehörigkeit, befinden sich in Untersuchungshaft.
5: In Norwegen hat die schwerkranke Kronprinzessin Mette Marit eine neue Lunge bekommen. Das Königshaus teilte mit, dass die Transplantation erfolgreich verlaufen sei. Die 52-Jährige leidet an einer seltenen Form der Lungenfibrose und hatte deshalb massive Atembeschwerden. Zuletzt hatte sich ihr Gesundheitszustand stark verschlechtert. Das waren die Nachrichten.
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9: Wir haben mehrere Kanthölzer auf der Autobahn liegen, auf der A66 Wiesbaden Richtung Frankfurt. Bitte ganz besonders vorsichtig fahren. Die liegen zwischen Hofheim und Hattersheim auf der Fahrbahn. Dann ein defektes Auto auf dem Verzögerungsstreifen auf der A661 Egelsbach Richtung Oberursel in Höhe Frankfurt-Friedberger Landstraße. 2 Kilometer Stau aktuell auf der A7 Kassel Richtung Fulda zwischen Niederaula und Hünfeld-Schlitz. Und die A67 Mannheim Richtung Darmstadt zwischen Lorsch und Gernsheim auch 2 Kilometer Stau. Der Grund, eine Tagesbaustelle hier, die ist auf dem rechten Fahrstreifen.
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9: Der Sommer macht sich auch schon warm. Peter Schwarz hat die Aussichten.
10: Es ist schon deutlich wärmer in Rhein-Main, aber es wird auch schwül, denn die Luft ist feucht. Und deshalb sind heute auch noch recht viel Wolken unterwegs, die ab und an sogar mal ein paar Tropfen fallen lassen. Aber die Sonne setzt sich letztlich durch und die Temperaturen vermitteln einen ganz anderen Eindruck als in den letzten Tagen. Bis zu 29 Grad in Offenbach und Wiesbaden, 26 in Glashütten im Taunus. Und Schwitzen ist in den kommenden Tagen angesagt bei zum Teil 35 Grad. Dafür gibt's morgen reichlich Sonne.
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9: Er ist nur so groß wie eine Kaffeebohne, aber er kann einen riesigen Schaden anrichten. Der Japankäfer. In Trebur bei Gießen ist er jetzt aufgetaucht und das Vieh, das frisst wirklich quasi alles. Es kann Maisfelder, Weinreben, Obstbäume, Gärten befallen. Ja, und der soll sich keinesfalls verbreiten. Wie sich Trebur schützen will vor dem Japankäfer, das hören wir gleich.

0: Eigentlich sieht er ganz hübsch aus. Der Japan-Käfer, der hat so metallisch grün glänzenden Kopf und dann hat er braune Flügel. Also wirklich ein hübsches Kerlchen. Aber leider ist er unglaublich gefräßig. Er ist eingewandert und jetzt ist er wieder in Trebur aufgetaucht in Mittelhessen. Anna Vogel, hr1-Reporterin. Was macht diesen Japan-Käfer genau so gefährlich?
1: Dass er wirklich alles frisst. Also er ist ein unfassbarer Vielfraß. Er frisst mehr als 400 Pflanzenarten und er macht eben keinen Halt, ob das jetzt Obstbäume, Mais oder Weinreben sind. Er kann tatsächlich dafür sorgen, dass Pflanzen einfach komplett absterben. Das ist zum einen für die Landwirtschaft natürlich ein riesiges Problem, aber auch für die Pflanzenvielfalt in der Region. Zum Beispiel eben jetzt im hessischen Ried. Und dazu kommt der Japankäfer, der ist richtig gut darin, sich schnell auszubreiten und hat eben kaum Gegenspieler.
0: Was bedeutet das jetzt? In Trebur ist er nach vergangenem Sommer jetzt zum zweiten Mal aufgetaucht. Haben die ersten Schutzmaßnahmen nicht geholfen?
1: Ehrlicherweise haben die Experten fast so ein bisschen damit gerechnet, weil unter den 7 Japan-Käfern, die sie eben im letzten Jahr gefunden hatten, und das hat vermutlich einfach Eier ablegen können. Okay. Und diese 7, die waren ja auch nur die, die überhaupt in die Fallen gegangen sind. Das einzig Gute, wenn man das jetzt so nennen kann, ist, dass die Käfer jetzt genau in der Zone gefunden wurden, wo sie auch die anderen waren. Das ist die sogenannte Befallszone. Die hat aktuell einen 5 Kilometer großen Radius, ausgehend von der Kerngemeinde Trebur.
0: Was ist denn jetzt so rund um die Fundstellen? Was heißt das für alle Menschen, die da leben und arbeiten?
1: Das bedeutet Regeln im ganz normalen Alltag. Also in der Kerngemeinde Trebur ist es zum Beispiel aktuell verboten, den Rasen zu wässern. Das soll es den Käfern einfach schwerer machen, geeignete Plätze für ihre neuen Eier zu finden. Und es gibt auch ganz viel zu beachten beim Grünschnitt. Der darf zum Beispiel gerade nicht einfach weggefahren werden aus dieser Befallszone und auch nicht aus der Pufferzone. Die ist nochmal so ein bisschen größer um Trebur raus. Auch da geht es darum, den Käfer nicht zu verschleppen. Ob es jetzt dann nochmal neue Auflagen gibt, das prüft das Regierungspräsidium Gießen aktuell. Oberstes Gebot ist einfach erstmal, den Käfer daran zu hindern, sich auszubreiten, zu vermehren.
0: Ja, das sehe ich ganz genauso. Trebur bei Groß-Gerau natürlich in Südhessen und nicht in Mittelhessen. Hier sind neue Exemplare des eingewanderten Japan-Käfers aufgetaucht. Und der ist wirklich gefährlich. Ein ganz schlimmer Schädling für die Landwirtschaft.
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6: Und schwupps ist es schon wieder 23:30.
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6: Volker Kinkel.
8: Um Straßen, Schulen oder Sporthallen zu sanieren, fehlt den Kommunen immer öfter das Geld. Nach einer aktuellen Befragung im Auftrag der staatlichen Förderbank KfW hat der Investitionsstau ein neues Rekordniveau erreicht. Danach fehlen rund 231 Milliarden Euro. Das sind noch einmal 7% mehr als letztes Jahr. Die Innenminister von Bund und Ländern wollen bei ihrer Frühjahrskonferenz über Maßnahmen gegen Sozialbetrug und den Umgang mit gewalttätigen Kindern beraten. Auch die Frage, welche Bleibeperspektive man gut integrierten Flüchtlingen aus Syrien anbieten sollte, wollen die Ministerinnen und Minister besprechen. Deutschland und Polen erinnern heute in Berlin an den Nachbarschaftsvertrag, der vor 35 Jahren unterschrieben worden ist. Außerdem soll in Warschau ein Abkommen für eine engere militärische Zusammenarbeit unterschrieben werden. Kann E-Mobilität auch auf längeren Busstrecken im ländlichen Raum funktionieren? Das testet der Nordhessische Verkehrsverbund gerade in den Kreisen Werra-Meißner und Schwalm-Eder. Erste Zwischenbilanz des NVV, alternative Antriebe funktionieren. Zum Beispiel auf der Linie 200 zwischen Kassel und Eschwege. Da legt der Bus täglich mehr als 500 Kilometer zurück, mit nur einer Ladung. Das waren die hr1 Nachrichten.
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6: Wir haben eine Metallstange auf der A3 liegen. Köln Richtung Frankfurt zwischen Edstein und Niedernhausen liegt die auf dem rechten Fahrstreifen. Dann noch ein Metallteil auf der A45 Aschaffenburg Richtung Gießen zwischen Seligenstädter Dreieck und Klein-Ostheim. Und einen Unfall hat es gerade gegeben auf der A66 Wiesbaden Richtung Frankfurt. Die Unfallstelle ist noch nicht gesichert am Nordwestkreuz Frankfurt in der Verbindung zur A5 Richtung Frankfurt. Bitte vorsichtig fahren. 2 Kilometer Stau auf der A7 Kassel Richtung Fulda zwischen Niederaula und Hünfeld-Schlitz. Dann stockt's wegen der Tagesbaustelle auf der A67 Mannheim Richtung Darmstadt. Die ist hier zwischen Lorsch und Gernsheim auf dem rechten Fahrstreifen. Und 3 Kilometer Stau auf der A661 Egelsbach Richtung Oberursel zwischen Offenbach-Kaiserlei und Frankfurt-Friedberger Landstraße. Allen unterwegs, kommen Sie heil und sicher an Ihr Ziel.
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6: Da kommt er auch schon angerauscht, der Sommer. Peter Schwarz, hr1 Wetter.
9: Ja, das ist schon eine ganz andere Luftmasse, die uns da jetzt von Spanien her erreicht und die vermischt sich hier in Rhein-Main mit der feuchten Luft. Deshalb wird es ab jetzt richtig schwül. Heute gibt es schon mal 26 bis 29 Grad in der Region, aber wir haben zeitweise noch recht viele Wolken, hier und da sogar mal ein paar Regentropfen mit dabei. Die Sonne kommt aber auch häufiger raus und das wird dann der Auftakt zur Hitze, die ab morgen angesagt ist, uns bis zu 34 Grad bringt und dazu Sonnenschein von früh bis spät.
6: Der Sommer ist im Anmarsch und da passt doch perfekt ein Sommerhit. Damals aus den 80ern. Von den Rainbirds.
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6: Ich bin Susanne Schwarzenberger. Haben Sie einen großartigen Mittwoch.

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0: Also ich würde ja vielleicht sogar noch mal drüber nachdenken, ob ich mich wirklich trennen will, wenn mein Mann mir so ein Liebeslied hier schreiben würde. Ja, die Frau von Lenny Kravitz, die hat sich trotzdem gegen ihn entschieden. Die ganze Geschichte und dann auch den kompletten Song haben wir jetzt.
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2: Lenny Kravitz und Lisa Bonet sind Ende der 80er ein Traumpaar der Entertainment-Branche. Er Musiker, sie Schauspielerin. Gemeinsam arbeiten sie hart an ihren Karrieren, heiraten und bekommen eine Tochter. Aber die Klatschpresse hat sie von Anfang an im Visier. Als Lenny Kravitz 1990 zusammen mit Madonna arbeitet, dichten einige Medien den beiden eine Affäre an. Daraufhin trennt sich Lisa von Lenny. Der Trennungsschmerz setzt bei Kravitz viel Kreativität frei. Er schreibt ein komplettes Album für und über seine Frau. Es heißt Mama Said. Es war eine richtig schwere Zeit, sagt Kravitz später über das Album. Und es ist Lisa gewidmet. Ein Titel darauf, It Ain't Over Till It's Over. Damit wollte Kravitz sich bei Lisa Bonet entschuldigen und bat um eine zweite Chance. Doch dafür war es schon zu spät. Und so wurde It Ain't Over Till It's Over nicht, wie von Lenny Kravitz gehofft, der Versöhnungssong mit Lisa Bonet, aber immerhin einer seiner erfolgreichsten Hits.
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0: sind wir zu Ihnen. Wir lassen die Sonne rein mit den Stranglers in HR1 um genau 10 vor 12. Kurzer Schwenk in die 60s zu Roy Orbison.
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5 Minuten vor 12 nehmen wir Kurs auf die HR1 Nachrichten. Und dann um 5 nach 12 etwa übernimmt Klaus Reichert mit allem, was wichtig ist, in HR1 am Mittag. Ich bin Susanne Schwarzenberger. Bis zu den Nachrichten. Noch Easy von Faith No More.

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8: 12 Uhr. Zahl antisemitischer Vorfälle bleibt auf hohem Niveau. EU-Parlament entscheidet über Gentechnik bei Pflanzen. Norwegens Kronprinzessin Mette-Marit hat neue Lunge bekommen. Das Wetter oft sonnig und schwülwarm bis 30 Grad. Mein Name ist Stefan Schiebelhut. Anfeindungen gegen Jüdinnen und Juden sind nach wie vor ein großes Problem in Deutschland. Zu diesem Schluss kommt die Meldestelle für antisemitische Vorfälle RIAS in ihrem Jahresbericht. Demnach wurden im vergangenen Jahr bundesweit mehr als 8.700 solcher Fälle erfasst, fast 24 pro Tag. ARD-Hauptstadtkorrespondentin Isabel Karas.
9: Der Bericht zeigt, die Zahl der Vorfälle bleibt seit dem 7. Oktober 2023 auf einem ähnlich hohen Niveau. Im Vergleich zum Vorjahr stieg sie nur minimal. Gegenüber 2022 hat sie sich allerdings mehr als verdreifacht. Viele der registrierten Vorfälle ereigneten sich an alltäglichen Orten, in öffentlichen Verkehrsmitteln, beim Sport oder im eigenen Wohnumfeld. Zugenommen haben laut RIAS Bedrohungen im Internet. Mehr als jeder vierte Vorfall ereignete sich online.
8: Um Straßen, Schulen oder Sporthallen zu sanieren, fehlt den Kommunen immer mehr Geld. Nach einer aktuellen Befragung im Auftrag der staatlichen Förderbank KfW hat der Investitionsstau ein neues Rekordniveau erreicht. Demnach fehlen rund 231 Milliarden Euro. Das sind noch einmal 7% mehr als letztes Jahr. Viele Kommunen gehen auch nicht davon aus, dass das Sondervermögen zur Infrastruktur und Klimaschutz des Bundes daran noch etwas ändern wird. Deutschland hat mehrere Kulturgüter an Polen zurückgegeben, die während der Besatzung im Zweiten Weltkrieg geraubt wurden. Anlass war das Deutsch-Polnische Forum in Berlin. Außenminister Wadephul sprach von einem Ausdruck gegenseitigen Respekts und bleibender deutscher Verantwortung. ARD-Korrespondentin Nicole Markwald.
10: Ein mittelalterliches Manuskript auf Pergamentpapier, vermutlich aus dem 14. Jahrhundert. Ein Goldring mit Diamant, der König Sigismund I. zugeschrieben wird. Die Rückgabe ist eine wichtige Geste der Anerkennung historischen Unrechts, erklärte der parteilose Kulturstaatsminister Wolfram Weimer. Die Rückgabe erfolgt am 35. Jahrestag des deutsch-polnischen Nachbarschaftsvertrages von 1991.
8: Für ihre medizinische Forschung lässt die Bundeswehr seit Jahrzehnten Tierversuche durchführen. Und die Versuche sollen bis 2029 ausgeweitet werden. Das hat das Verteidigungsministerium mitgeteilt. Als Grund wurde die veränderte geopolitische Lage genannt. Tierschutzvorgaben würden aber strikt eingehalten. Konkrete Zahlen zu den Versuchstieren hält das Ministerium unter Verschluss. Zuletzt war 2019 die Rede von knapp 400 Tieren. Tieren, hauptsächlich Ratten. Die norwegische Kronprinzessin Mette-Marit hat eine neue Lunge bekommen. Das norwegische Königshaus teilte mit, die Operation sei bisher erfolgreich verlaufen. Wie alle frisch Transplantierten werde Mette-Marit für mehrere Wochen im Krankenhaus bleiben müssen. ARD-Norwegen-Korrespondentin Jana Sinram.
11: Die Nachricht vom Hof kam überraschend schnell, denn Mette-Marit stand erst seit knapp 2 Wochen auf der Warteliste für die Organtransplantation. Die norwegische Kronprinzessin litt seit längerem an einer Lungenfibrose, bei der das Gewebe in dem Organ zunehmend vernarbt. In den vergangenen Monaten hatte sich ihr Gesundheitszustand deutlich verschlechtert.
8: Das waren die Nachrichten.
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12: Vorsicht auf der A7 Fulda Richtung Würzburg. Zwischen Fuldaer Dreieck und Bad Brückenau-Volkers liegen Reifenteile und ein LKW-Radkasten auf der Fahrbahn. Vorsicht auf der A66 Fulda Richtung Frankfurt. Zwischen Bad Sodensalmünster und Bad Orb-Wächtersbach liegt ein Besen auf der Fahrbahn. A7 Kassel Richtung Fulda. Zwischen Niederaula und Hünfeld-Schlitz 3 Kilometer Stau. A67 Mannheim Richtung Darmstadt zwischen Lorsch und Gernsheim stockender Verkehr wegen einer Tagesbaustelle auf dem rechten Fahrstreifen und die A661 Egelsbach Richtung Oberursel zwischen Offenbach-Kaiserlei und Frankfurt-Friedberger Landstraße 3 Kilometer Stau.
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12: Heute teils aufgelockert mit Sonnenschein, teils stärker bewölkt. Am Nachmittag kann es in Nordhessen ein bisschen regnen. Auf dem Meißner 22 Grad an der Bergstraße und am Rhein bis 30 Grad auf dem Feldberg und dem Ettelsberg 19 bis 25 Grad. Teils schwül. Morgen sonnig, nur lockere Wolken. Es wird schwül heiß, 28 bis 34 Grad.
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12: Einen schönen guten Tag wünsche ich Ihnen.

Mein Lieblingssong aus den 70ern, Supertramp mit Dreamer. Hier ist HR1 am Mittwochmittag. Und das hier, das sind die Scorpions. Die Scorpions sind gerade auf Tour, spielen heute Abend in Malta. Danach geht's durch Europa, dann rüber nach Mexiko und im Herbst nach Las Vegas. Egal, wo sie auftreten, dieser Song hier ist einer der Höhepunkte der Show. Rock You Like a Hurricane.

0: Blondie mit Sunday Girl.
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0: Stellen Sie sich vor, Sie sind Anfang 50, eigentlich mitten im Leben und plötzlich bestimmt Ihre Lunge, ob Sie noch Treppen steigen können. Sie bekommen kaum noch Luft. So ging es über Monate der norwegischen Kronprinzessin. Seit Jahren leidet Mette-Marit unter einer seltenen Lungenkrankheit. Jetzt der große Schritt. Eine Lungentransplantation, das ist nicht nur ein Eingriff, das ist ein kompletter Neustart. ARD-Korrespondent Arne Bartram in Oslo. Wie geht's Mette-Marit nach der OP?
2: Ihr Arzt hat gesagt, die Operation ist gut verlaufen und ihr geht es quasi den Umständen entsprechend. Sie ist noch auf der Intensivstation und kommt es darauf an, wie es in den nächsten Stunden und Tagen weitergeht, ob sie so stabil bleibt, wie sie jetzt ist.
0: Normalerweise muss man sehr lange auf eine Lungentransplantation warten. Warum ging das jetzt so schnell?
2: Also vielleicht hat tatsächlich geholfen, dass nachdem bekannt wurde, dass Mette-Marit eine Lungentransplantation braucht, vorher nicht mal 2 Wochen, sich ganz, ganz viele Menschen hier in Norwegen auf die Spenderlisten haben setzen lassen. Und vielleicht hat dir das jetzt geholfen, dass es am Ende dann doch so schnell ging. Was aber klar ist, was auch das Schloss betont, es gab hier keinen Promi-Bonus, keinen Königsbonus. Sie musste auf die Liste gesetzt werden, wie alle anderen auch. Und es müssen ja ganz viele medizinische Faktoren zusammenkommen, damit eine Lunge wirklich auch passend ist.
0: Was sagen die Ärzte, wie lange wird es dauern, bis sie genesen ist?
2: Also sie wird jetzt auf jeden Fall erst einmal eine ganze Weile ausfallen, wohl noch mehrere Wochen im Krankenhaus bleiben müssen, einfach weil das eben so eine heftige Operation ist und davon muss sie sich jetzt erstmal eine ganze Weile erholen.
0: Wie ist die Regelung in Norwegen? Erfährt man als Spendenempfänger, von wem diese Lunge ist?
2: Nein, das ist ähnlich wie in Deutschland. Das muss tatsächlich anonym bleiben. Deshalb, wir wissen auch gar nicht, wann genau jetzt diese Operation stattfand und woher diese Lunge kommt. All das darf nicht bekannt gegeben werden, damit da eben nicht der Eindruck entsteht, da könnte irgendwie was krumm laufen.
0: Also, die OP ist nach allem, was die Ärzte sagen, gut gelaufen. Jetzt liegen schwere Wochen vor. Mette-Marit, Medikamente einstellen, auf Komplikationen achten. Viel Geduld, viel Warterei im Krankenhaus. Aus Oslo, Arne Bartram.
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11: Nach der Kommunalwahl im März müssen sich auch in Wiesbaden die Parteien irgendwie zusammenfinden. Jetzt wird klar, es läuft auf ein ungewöhnliches Fünferbündnis hinaus mit nur 2 Stimmen Mehrheit. CDU, Grüne Volt, FDP und die kleine Partei Pro Auto haben ein Sondierungspapier fertig und sie könnten bald Koalitionsverhandlungen beginnen. Die CDU als stärkste Partei hat das noch nicht bestätigt. Aber die Linke kritisiert das Papier bereits. Es werde bei Kindern, Alten und MigrantInnen gespart. Auch gegen Flächenversiegelung und bei der Wärmeplanung gehe es nicht voran. Vor kurzem waren die Verhandlungen von CDU und SPD gescheitert. Andrea Bonhagen, Wiesbaden.
12: Für das hessische Ried sind das schlechte Nachrichten. Der Landespflanzenschutzdienst meldet heute 5 neue Japankäfer, die in Tribur in Fallen geflogen sind. Sprich, der Befall ist noch nicht vorbei. Vor einem Jahr ist der invasive Käfer zum ersten Mal in Hessen nachgewiesen worden, ebenfalls in Tribur. Er ist einer der am meisten gefürchteten Schädlinge in der Landwirtschaft, denn er frisst über 400 Pflanzenarten. Befällt er Obstbäume, Mais oder Weinreben, können die Pflanzen absterben. Deshalb gelten bereits jetzt strenge Regeln in der Befallszone in Tribur. Zum Beispiel ist es hier aktuell verboten, den Rasen zu wässern. Das soll verhindern, dass der Käfer sich schnell ausbreitet. Anna Vogel, Tribur.
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9: Vorsicht auf der A5, Kassel Richtung Frankfurt. Zwischen Hattenbacher Dreieck und Alsfeld-Ost liegen Reifenteile auf allen Fahrstreifen. A7, Kassel Richtung Fulda. Zwischen Niederaula und Hünfeld-Schlitz 3 Kilometer Stau. A66, Wiesbaden Richtung Frankfurt. Zwischen Wiesbaden-Nordenstadt und Wiesbadener Kreuz 3 Kilometer stockender Verkehr wegen Markierungsarbeiten auf dem Abbiegestreifen. A661, Egelsbach Richtung Oberursel. Zwischen Offenbach-Kaiserlei und Frankfurt-Friedberger Landstraße 3 Kilometer Stau.
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9: Heute ein Mix aus Sonne und Wolken. Am Nachmittag in Nordhessen vereinzelt etwas Regen. In Melsungen 22 Grad, in Wiesbaden und am Rhein bis 30 Grad. Auf dem Feldberg und dem Melibokus 19 bis 25 Grad. Morgen viel Sonne, kaum Wolken und trocken. Es wird heiß, 28 bis 34 Grad.
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9: Klaus Reichert ist hier. Einen schönen guten Tag wünsche ich Ihnen.

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0: Toller Songs der Cornells, aber leider auch ihr einziger Hit 74-75.
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0: Es ist schon ein bisschen her, dass Englands Fußballer eine Weltmeisterschaft gewonnen haben. 1966 war das. Jetzt, 60 Jahre später, wollen die Three Lions endlich wieder den WM-Titel gewinnen. Helfen soll dem Team dabei ausgerechnet ein Deutscher. Thomas Tuchel.
2: I know that there are some trophies missing.
3: Ich weiß, dass dem Verband ein paar Trophäen fehlen, so Tuchel.
2: And of course, I want to help to make it happen.
3: Aber ich möchte es natürlich möglich machen. Klar, was gemeint ist. Tuchel soll den zweiten Stern für England holen. Und die Sterne vom Himmel spielen, das könnte er hier.
4: Und Kane!
5: Kane!
4: Harry Kane has scored in his tournament!
6: And he is England's all-time record goalscorer.
3: Harry Kane vom FC Bayern ist Englands Kapitän und Rekordtorjäger. Er kann in der eh schon sehr gut besetzten Offensive der Gamechanger sein beim Versuch, den Titelfluch zu brechen. Wir bereiten uns erstmal auf ein schweres erstes Spiel vor. Kroatien ist ein harter Gegner. Bei den vergangenen beiden Weltmeisterschaften hat man gesehen, dass sie schwer zu schlagen sind. Wir müssen bereit sein. Und Thomas Tuchel? Als Clubtrainer hat er viele Erfahrungen gesammelt in Dortmund, Paris und London. Aber jetzt ist er Nationaltrainer, die WM Neuland für ihn. Ob das gut geht? Wir brauchen Glück, wir brauchen das Momentum auf unserer Seite und wir hoffen, dass wir wenig Verletzungen haben. Aber ich habe Vertrauen in die Mannschaft. Wir müssen uns aber ständig aufs Neue beweisen. Die großen Hoffnungen von ganz Fußball England ruhen also auf Thomas Tuchel, ausgerechnet einem Deutschen. Und auf der Insel sind sich viele einig, halb im Spaß, halb im Ernst. Nur ein Schotte als Trainer. Wäre wohl noch schlimmer gewesen.
0: Thomas Tuchel, ein Deutscher, soll die Engländer wieder zu Weltmeistern machen. Aus London, ARD-Reporter Philipp Weißkirch.
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0: Als Mark Knopfler in einem Elektroladen ein paar Arbeiter belauscht, die auf Popstars schimpfen, hört er folgenden Satz. Während wir hier schuften, machen die keinen Finger krumm, die kriegen ihr Geld für nichts. Und schwupps hatte er die Idee für einen Hit, der zur Hymne der MTV-Generation wurde. Die Dire Straits, Money for Nothing.
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10: 13 Uhr. Merz sagt deutsche Hilfe bei Sicherung der Straße von Hormuz zu. Zahl antisemitischer Vorfälle bleibt auf hohem Niveau. Mehr als 200 Verfahren nach Anti-AfD-Protesten in Gießen. Das Wetter teils sonnig, teils wolkig, schwülwarm bis 30 Grad. Mein Name ist Stefan Schiebelhut. Zum Abschluss des G7-Gipfels im französischen Evian haben die Krisen im Nahen und Mittleren Osten die Staats- und Regierungschefs weiter beschäftigt. Bundeskanzler Merz begrüßte das geplante Rahmenabkommen zwischen den USA und dem Iran. Zugleich machte er deutlich, dass der Iran keine Atomwaffen entwickeln dürfe. Und die Straße von Hormuz müsse dauerhaft für den internationalen Schiffsverkehr offen bleiben. Deutschland werde helfen, sagte Merz.
11: Es liegt in unserem Interesse, dass der Frieden hält. Wir brauchen einen stabilen Nahen und Mittleren Osten. Wir brauchen eine Klarheit bei den Seewegen, freie Seewege. Wir brauchen stabile Energiepreise. Unsere Hilfe kann auch ein militärisches Engagement vor Hormuz beinhalten. Ein entsprechendes Mandat wird die Bundesregierung dem Bundestag vorschlagen, wenn und sobald die entsprechenden Voraussetzungen gegeben sind.
10: Anfeindungen gegen Jüdinnen und Juden sind nach wie vor ein großes Problem in Deutschland. Zu diesem Schluss kommt die Meldestelle für antisemitische Vorfälle RIAS in ihrem Jahresbericht. Demnach würden im vergangenen Jahr bundesweit mehr als 8.700 solcher Fälle erfasst, fast 24 pro Tag. ARD-Hauptstadtkorrespondentin Isabel Karas.
12: Der Bericht zeigt, die Zahl der Vorfälle bleibt seit dem 7. Oktober 2023 auf einem ähnlich hohen Niveau. Im Vergleich zum Vorjahr stieg sie nur minimal. Gegenüber 2022 hat sie sich allerdings mehr als verdreifacht. Viele der registrierten Vorfälle ereigneten sich an alltäglichen Orten, in öffentlichen Verkehrsmitteln, beim Sport oder im eigenen Wohnumfeld, darunter Angriffe und Bedrohungen.
10: Deutschland hat mehrere geraubte Kunst- und Kulturgüter an Polen zurückgegeben. Anlass ist der 35. Jahrestag des Nachbarschaftsvertrags, an den auf dem Deutsch-Polnischen Forum heute in Berlin erinnert wird. Die Gegenstände hatten die Nationalsozialisten während der Besatzung im Zweiten Weltkrieg erbeutet, zum Beispiel ein mittelalterliches Manuskript auf Pergament. Konsequenter gegen Sozialbetrug vorgehen und das Verschmelzen von innerer und äußerer Sicherheit. Das sind zwei der Themen, mit denen sich ab heute Abend die Innenminister von Bund und Ländern beschäftigen. Drei Tage geht die Frühjahrskonferenz, zu der am Freitag auch Verteidigungsminister Pistorius kommt. Ein halbes Jahr nach den großen Protesten gegen die neue AfD-Jugendorganisation in Gießen haben die Ermittler eine Zwischenbilanz gezogen. Mehr als 200 Verfahren wurden bis jetzt eingeleitet. Das haben Staatsanwaltschaft und Polizei mitgeteilt. HR-Reporterin Rebecca Diekmann.
1: Damit ist die Zahl der Verfahren doppelt so hoch wie bislang bekannt. In den meisten Fällen geht es um Landfriedensbruch, Körperverletzung und Angriffe auf Polizeibeamte. Mehr als 50 Einsatzkräfte wurden bei den Protesten verletzt. Auch unter den Demonstrierenden gab es Verletzte, genaue Zahlen sind jedoch unklar. Rund 20 Verfahren richten sich auch gegen Polizisten selbst, etwa wegen des Verdachts auf Körperverletzung im Amt. Ende November hatten mehr als 25.000 Menschen in Gießen demonstriert, überwiegend friedlich.
10: Das waren die Nachrichten.
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2: Vorsicht auf der A44 Dortmund Richtung Kassel. Zwischen Kassel-Bad Wilhelmshöhe und Kreuz Kassel-West liegen Reifenteile auf der Fahrbahn. Dann die A7 Kassel Richtung Fulda. Zwischen Niederaula und Hünfeld-Schlitz 3 Kilometer Stau. Stadtgebiet Frankfurt. In der Geleitstraße in Sachsenhausen brennt ein Gebäude. Anwohner werden gebeten, Türen und Fenster geschlossen zu halten.
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2: Mehr Sonne als Wolken, überwiegend trocken. In Nordhessen am Nachmittag ganz vereinzelt ein bisschen Regen. In Frankenberg 22 Grad, in Bensheim und Heppenheim bis 30 Grad, auf dem Taufstein und dem Altkönig 19 bis 25 Grad. Morgen dann sonnig und trocken, nur wenige Wolken, heiß und drückend, 28 bis 34 Grad.
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2: Schönen guten Tag wünsche ich Ihnen. Die See war ruhig und die Sonne schien und dann kamen die Russen. Sowas kann passieren, wenn man im Ärmelkanal rumschippert. Und dann haben sie auch noch Warnschüsse abgegeben, die Russen. Was war da los im Ärmelkanal? Die ganze Geschichte gleich hier in HR1.
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Robbie Williams mit Feel. Hier ist HR1 am Mittag. Ultravox haben den nächsten Song Anfang der 80er als Reaktion auf die allgegenwärtige Angst vor einem Atomunfall geschrieben. Die Fans haben den Song dann später auf private Situationen übertragen. Trennungen, Abschiede, letzte gemeinsame Abende und immer im Ohr die Stimme von Mitch Ure. Dancing with Tears in My Eyes.

0: Schöner 80er-Hit von Talk Talk. Life's what you make it.
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0: Schöner Tag, ruhige See, perfektes Wetter, um im Ärmelkanal ein bisschen rumzuschippern. Und dann taucht da ein russisches Kriegsschiff auf und gibt Warnschüsse ab. Genau das ist einem britischen Rentner-Ehepaar passiert, Jane und Alan Calvey. Was war da los? Versehen, Drohgebärde, Missverständnis. Aus London zugeschaltet unser ARD-Korrespondent Christoph Prössl. Christoph, das Rentnerpaar hat gesagt, der Vorfall sei surreal gewesen. Was genau ist passiert?
2: Die sind da gestern gesegelt auf dem Weg nach Frankreich in internationalen Gewässern und dann hat es eben diese Begegnung gegeben. Bis auf 500 Meter sind die da an dieses russische Schiff herangefahren. Das hatte keinen Transponder, keine Kennung, wie das normal üblich ist. Und dann hat es eben dieses Warnsignal gegeben mit dem Horn, was die Russen abgegeben haben. Daraufhin haben die beiden, wie sie gesagt haben, beigedreht. Aber dann gab es eben diese Warnschüsse und die beiden haben dann in einem Interview gesagt, ja, also sie wären nicht auf einem Kollisionskurs gewesen.
3: They didn't try to radio us, and we were definitely not on a collision course. We were gonna miss them.
2: Also wir wären an den Bord vorbeigefahren und vor allem hat die russische Seite noch nicht einmal versucht, die beiden über Funk zu erreichen.
0: Auch wenn das jetzt internationales Gewässer war, was hat ein russisches Kriegsschiff im Ärmelkanal zu suchen?
2: Da gab es ja am Sonntag einen Vorfall, dass die Briten einen Tanker der russischen Schattenflotte gestoppt haben. Und die Russen fahren regelmäßig mit diesem Kriegsschiff durch den Ärmelkanal und begleiten andere Schiffe der Schattenflotte, mit denen also Öl in die ganze Welt verkauft werden soll, was eigentlich sanktioniert ist. Das heißt, da ist eine spannungsreiche Situation, in der dieses Schiff eben auch eingesetzt wird als Schutz. Und möglicherweise wollte Russland da eben jetzt auch einfach auch ein Signal der Kraft, der Macht abgeben nach diesem Vorfall am Sonntag. Aber das ist natürlich Spekulation.
0: Frage ist jetzt natürlich auch, wird diese Geschichte Konsequenzen haben?
2: Auf jeden Fall ist es jetzt erstmal eine riesige Debatte im Vereinigten Königreich, die dazu läuft, was man mit Russland jetzt machen kann, wie man mit Russland umgeht, dass Russland hier wahrscheinlich überreagiert hat und wie man darauf in Zukunft reagieren muss. Man hat schon den Eindruck, hier ist eine konfliktreiche Situation. Die Briten überlegen, müssen wir uns darauf vorbereiten, was könnte der nächste Schritt von russischer Seite sein? Und möglicherweise gibt es ja auch in Zukunft wieder die Situation, dass Tanker angehalten werden, die dort nichts zu suchen haben. Also da spitzt sich die Lage etwas zu.
0: Die Russen geben im Ärmelkanal Warnschüsse auf britische Rentner ab. Aus London, Christoph Prössl.
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10: Es ist 13:30.
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11: A7 Kassel Richtung Fulda zwischen Niederaula und Hünfeld-Schlitz 3 Kilometer Stau. Und die A5 Kassel Richtung Frankfurt zwischen Hattenbacher Dreieck und Alsfeld-Ost vorübergehend Aufräumarbeiten. Die Fahrbahn ist gesperrt. A45 Aschaffenburg-Gießen zwischen Münzenberg und Gambacher Kreuz kommt es in beiden Richtungen zu Sichtbehinderungen durch Rauch. Und die A45 Aschaffenburg-Gießen zwischen Münzenberg und Gambacher Kreuz, das hatte ich eben schon. Der Grund dafür ist ein Böschungsbrand an der L3053.
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11: Heute teils aufgelockert mit Sonnenschein, teils stärker bewölkt. Am Nachmittag kann es in Nordhessen ein bisschen regnen. Auf dem Meißner 22 Grad an der Bergstraße und am Rhein bis 30 Grad. Auf dem Feldberg und dem Ettelsberg 19 bis 25 Grad, teils schwül. Morgen sonnig, nur lockere Wolken. Es wird schwül heiß, 28 bis 34 Grad.
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11: Zigaretten sind mittlerweile so teuer, dass es sich lohnt, sie schwarz herzustellen und zu verticken. In Rüsselsheim wurde ein Lager mit illegal hergestellten Zigaretten ausgehoben. Dazu gleich mehr hier in hr1.

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1: Krasser Gedanke. Während wir einkaufen, fahren, zur Arbeit pendeln, die Kinder oder Enkel zum Sport bringen, laufen in irgendwelchen Hallen nebenan krumme Geschäfte. Im Westerwald in Rheinland-Pfalz ist eine illegale Zigarettenfabrik aufgeflogen. Tonnenweise Tabak und Millionen unversteuerter Zigaretten hat der Zoll gefunden. Und nicht nur da, auch in Rüsselsheim hatten die Kriminellen eine Außenstelle. HR-Reporterin Helene Wilke, was haben die Kriminellen in Rüsselsheim gemacht?
2: Die haben da rund 9 Millionen unversteuerte Zigaretten aufbewahrt auf einem ehemaligen landwirtschaftlichen Gelände. Das wurde als Lager genutzt. Das Ganze war richtig professionell organisiert. Im Westerwald in Rheinland-Pfalz, da steht die Fabrik. Dort wurden die Zigaretten illegal hergestellt. Die war videoüberwacht und von außen konnte keiner sehen, was auf dem Gelände genau passiert. Und ein großer Teil der illegalen Zigaretten kam dann eben in das Lager nach Rüsselsheim. Aber auch in Aalen in Nordrhein-Westfalen wurde ein Lager ausgehoben von der Polizei. Die Ermittler gehen davon aus, dass so rund 5,4 Millionen Euro Steuern hinterzogen wurden. Und die 4 Tatverdächtigen sind festgenommen worden. Die sitzen jetzt in Untersuchungshaft.
1: Das klingt nach einer ziemlich großen Nummer. Wer hat diese Zigaretten hergestellt? Da braucht man mehr als nur einen Arbeiter.
2: Ja, genau. Und das sorgt gerade auch für zusätzliches Aufsehen. Denn nach Informationen der Ermittler sollen in der Fabrik mindestens 11 Arbeiter unter extremen Bedingungen gelebt und gearbeitet haben. Wahrscheinlich auch unter Zwang. Die wurden offenbar im Gebäude sogar teilweise eingeschlossen. Die Ermittler gehen außerdem davon aus, dass über das Netzwerk insgesamt mehr als 80 Millionen Zigaretten bei uns bundesweit verkauft worden sein könnten. Aber wer da die Abnehmer waren und ob die irgendwie zur Rechenschaft gezogen werden können, das muss jetzt halt noch geklärt werden.
1: Organisierte Kriminalität braucht keine dunklen Hinterhöfe. Die versteckt sich heute in Hallen, an denen wir jeden Tag vorbeifahren. HR-Reporterin Helene Wilke.
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Pat Benatar, Love is a Battlefield. Hier ist HR1. Wenn die Harten ganz zart daherkommen, gibt's oft ganz besondere Songs wie diesen hier. Ja, die Red Hot Chili Peppers, die haben den Funk und Rap mal weggelassen und auf Gefühl gesetzt, und herausgekommen ist Under the Bridge.

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4: 14 Uhr. Merz sieht bei G7-Treffen härteren Kurs gegen Russland. EU-Parlament stimmt neuen Regeln bei Gentechnik zu. Frankfurts OB Josef fordert Treffen zur Lage im Bahnhofsviertel. Das Wetter meist sonnig und schwül warm bis 30 Grad. Mein Name ist Mike Oeske. Weitere Hilfen für die Ukraine und zusätzlicher Druck auf Russland sind zentrale Ergebnisse des G7-Gipfels im französischen Evian. Bundeskanzler Merz sprach von einem Erfolg und verwies auf eine gemeinsame Erklärung der G7-Staaten. Die Unterstützung der Ukraine sei so stark wie selten zuvor, so Merz.
5: Alle G7-Partner werden ihren militärischen und ihren finanziellen Beitrag für die Ukraine verstärken. Und ebenso deutlich ist die Botschaft an Russland. Alle G7-Partner werden den Druck auf Moskau erhöhen, auch durch Sanktionen. Das setzt einen neuen Ton. Es bringt uns vielleicht Friedensverhandlungen einen entscheidenden Schritt weiter.
4: Kanzler Merz begrüßte außerdem das geplante Rahmenabkommen zwischen den USA und dem Iran. Jetzt seien weitere Verhandlungen nötig. In Zukunft müssen nicht mehr alle gentechnisch veränderten Lebensmittel in den Supermarktregalen gekennzeichnet sein. Das Europäische Parlament hat heute mehrheitlich dafür gestimmt, die Regeln zu lockern. Demnach sollen auch aufwendige Umweltprüfungen in bestimmten Fällen wegfallen. ARD-EU-Korrespondent Thomas Spickhofen.
6: Dabei geht es um Lebensmittel, die nach neuen gentechnischen Verfahren entwickelt werden. In diesen Verfahren werden nicht, wie bei der herkömmlichen Gentechnik, pflanzenfremde Stoffe eingeführt, sondern pflanzeneigene. Im Prinzip gilt das als Fortschritt, weil das zu widerstandsfähigeren Pflanzen führt, die aus eigenem Genmaterial bestehen. Das sehen auch die Kritiker so. Sie hatten aber gefordert, dass der gentechnische Eingriff auch beim Endprodukt im Supermarktregal sichtbar sein muss. Das wird nur auf das Saatgut beschränkt bleiben.
4: Josef schlägt Bahnhofsviertelgipfel vor. Der Frankfurter Oberbürgermeister reagiert damit auf Kritik von Hessens Innenminister Poseck. Poseck hatte vor kurzem die Zustände im Bahnhofsviertel moniert. So sei die Zahl der Drogensüchtigen weiter gestiegen. Wegen vieler Baustellen hätten sie kaum noch Platz und drängten sich auf den Gehwegen. Josef will für das Gipfeltreffen mehrere Landesministerien und Behörden mit ins Boot holen, um konsequenter gegen die Drogenszene vorgehen zu können. Zum ersten Mal haben die Menschen in Deutschland beim Einkaufen häufiger mit Karte bezahlt als mit Bargeld. Das meldet die Bundesbank. Demnach wurden letztes Jahr 55% aller erfassten Einkäufe bargeldlos abgewickelt. Am häufigsten kamen dabei sogenannte Debitkarten zum Einsatz. In vielen Orten wird heute an den Volksaufstand vom 17. Juni 1953 in der damaligen DDR erinnert, auch in Gießen. Denn für mehr als 1 Million Menschen war nach ihrer Flucht das Notaufnahmelager dort die erste Station in der Bundesrepublik. Vor genau einem Jahr wurde deshalb ein Gedenkort eingerichtet. HR-Reporter Marc Klug.
7: Bisher haben sich knapp 20.000 Menschen die kostenlose interaktive Ausstellung angeschaut. Das übertrifft die Erwartung, hat mir Projektleiter Florian Greiner gesagt. Das Land Hessen hatte rund 7 Millionen Euro in den Gedenkort investiert. Das Team vom Notaufnahmelager erinnert auch heute an einen Jahrestag. Am 17. Juni 1953 gab es einen Arbeiteraufstand in der damaligen DDR. Bis zur Wiedervereinigung 1990 war dieser Tag ein Nationalfeiertag in der Bundesrepublik.
4: Das waren die Nachrichten.
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8: Vorsicht auf der A3 Würzburg Richtung Frankfurt. Zwischen Offenbacher Kreuz und Frankfurt Süd liegt ein Fahrzeugteil auf dem mittleren Fahrstreifen. Dann Vorsicht auf der A5 Darmstadt Richtung Frankfurt. Zwischen Frankfurt Flughafen Nord und Frankfurt Niederrath liegen Reifenteile auf allen Fahrstreifen. Und die A7 Kassel Richtung Fulda zwischen Niederaula und Hünfeld-Schlitz 3 Kilometer Stau. Die A45 Aschaffenburg-Gießen zwischen Münzenberg und Gambacher Kreuz kommt es in beiden Richtungen zu Sichtbehinderungen durch Rauch.
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8: Heute ein Mix aus Sonne und Wolken. Am Nachmittag in Nordhessen vereinzelt etwas Regen. In Melsungen 22 Grad, in Wiesbaden und am Rhein bis 30 Grad. Auf dem Feldberg und der Melibokus 19 bis 25 Grad. Morgen dann viel Sonne, kaum Wolken und trocken. Es wird heiß, 28 bis 34 Grad.
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8: Einen schönen guten Tag wünsche ich Ihnen.

Edith Babe, hier ist HR1. Beim nächsten Queen-Song denke ich an Schottland, die Highlands, an Conor McLeod und wilde Schwertkämpfe im Filmklassiker Highlander. Queen haben Songs für den Soundtrack damals gemacht und einige davon dann auch auf ihr eigenes Album gepackt, wie diesen Song hier zum Beispiel. 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

0: Foreigner hatten haufenweise Hits. Wie zum Beispiel Jukebox Hero oder auch Waiting for a Girl Like You. Derzeit ist die Band neu formiert auf Tour. Nächste und übernächste Woche gibt's noch Konzerte in Stuttgart, Lörrach und München. Wenn das zeitlich nicht passt, hat Tommy Stärker aus der hr1 Musikredaktion jetzt einen guten Tipp für alle Fans. Hallo Tommy.
1: Hi Klaus, in der Tat. Denn Foreigner Live, die gibt's demnächst auch zu Hause zum Nachhören. Die Band hat nämlich bei ihren Konzerten fleißig mitgeschnitten für ein geplantes Live-Album und einen Konzertfilm. Der kommt wohl im Sommer. Das Album erscheint dann in gut einem Monat.
0: Und lohnt sich's?
1: Ich finde schon. Dieser Film, der im Sommer rauskommt, bietet schon tolle Bilder. Das Album dann fast komplett Live-Versionen von Foreigner-Hits, wie zum Beispiel der allerersten Single. Man muss natürlich dazu sagen, die Originalbesetzung von Foreigner gibt's nicht mehr. Dafür haben Foreigner seit einigen Jahren mit Luis Maldonado einen wirklich guten neuen Frontmann. Und für Feels Like the First Time kam dann fürs Konzert, den Film und die Aufnahme des Live-Tracks nochmal der alte Frontmann Lou Gramm auf die Bühne. Und der hat dann kräftig mitgemischt. Das klingt ein bisschen anders, aber trotzdem gut.
0: Kann sich hören lassen. Du sagtest vorhin, fast alle eigene Hits, welcher nicht?
1: Ja, einer ist eine Coverversion, und zwar diese hier.
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1: Das musst du dich erstmal trauen, finde ich, diesen Klassiker von Simon & Garfunkel nachzusingen. Das haben Foreigner, wie ich finde, aber echt gut hinbekommen. Der Konzertfilm übrigens bietet wirklich tolle Bilder, tolle Kulissen. Mal singt die Band auf einem Dach eines Clubs in Brooklyn, direkt am Wasser, am East River, vor der Skyline von Manhattan. Ein andermal sind sie auf Ellis Island, zwischen der Freiheitsstatue, Jersey und New York quasi. Genau dort, wo einst Millionen Einwanderer einst in die neue Welt gekommen waren. Hier auf der Insel war ja damals die Behörde dazu. Ich finde, das ist ein netter kleiner Gag für eine Band, die ja eigentlich Ausländer, also Foreigner heißt. Ihr Live-Album kommt dann raus am 24. Juli, der Titel In the Eye of the Storm.
0: Tommy Stärker aus der hr1 Musikredaktion, und hier ist die Single dazu, die Neufassung von Feels Like the First Time.
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7: Merz zieht positive Bilanz des G7-Gipfels. EU-Parlament stimmt Abschiebezentren.
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7: Krösche bleibt Sportvorstand bei Eintracht Frankfurt.
9: Mit Axel Klettert. Guten Tag. Einigung auf dem G7-Gipfel in Frankreich. Kanzler Merz hat gesagt, alle Staaten hätten zugesagt, die Ukraine im Krieg gegen Russland stärker zu unterstützen.
7: Hat Bundeskanzler Merz noch einmal das geplante Rahmenabkommen zwischen den USA und dem Iran gelobt. Zugleich machte er deutlich, dass der Iran keine Atomwaffen entwickeln dürfe. Und die Straße von Hormus müsse dauerhaft für den internationalen Schiffsverkehr geöffnet bleiben. ARD-Korrespondentin Dagmar Pepping.
9: Demnach hat es zwar ein Angebot aus Mailand, aber keine konkreten Verhandlungen gegeben. Und jetzt mehr Aktuelles aus unseren Regionalstudios.
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10: Die Anwohner und Geschäftsleute im Frankfurter Bahnhofsviertel sind sauer. Durch zahlreiche Baustellen sind überall Drogenabhängige auf den Gehwegen. Jetzt schlägt Frankfurts Oberbürgermeister Mike Josef, Hessens Innenminister Roman Poseck einen Bahnhofsviertelgipfel vor. Nur wenn Stadt und Land an einem Strang ziehen würden, würden die Maßnahmen auch etwas bringen. Hintergrund ist, dass Hessens Innenminister der Stadt Frankfurt vorgeworfen hatte, zu wenig im Bahnhofsviertel zu tun. OB Josef schlägt vor, dass Sicherheits-, Gesundheits- und Sozialpolitik besser verzahnt werden sollten. Und er erneuert seine Forderung, dass auch andere Städte Drogenhilfeeinrichtungen eröffnen müssen. Frank Angermund, Frankfurt.
11: Schock in der Wiesbadener Innenstadt. Mitten in der Fußgängerzone fällt ein Fassadenteil von einem Haus. Die Feuerwehr rückt gestern Nachmittag mit der Drehleiter an, merkt, im Bereich der Regenrinne sind mehrere Verzierungsteile aus Gips locker. Die Feuerwehrleute nehmen sie ab. Nach einer halben Stunde ist der Einsatz beendet. Der Hauseigentümer muss sich jetzt kümmern. Wie mir ein Sprecher der Feuerwehr Wiesbaden gesagt hat, war das heruntergefallene Gipsteil 1 Kilo schwer. Das ist schon gefährlich, sagt er. Daher würde sich die Feuerwehr freuen, wenn alle Eigentümer die Häuser so in Schuss hätten, dass nichts runterfällt. Tobias Weiler-Mattes, Wiesbaden.
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12: Wir haben es gerade gehört, da gab es ein bisschen Durcheinander bei uns. Wir wollen ja immer, dass Sie gut informiert sind und deshalb haben wir mal zwei Nachrichten gleichzeitig laufen. Nein, es ist irgendwas passiert, die Leitungen sind zusammengelaufen und dafür nochmal sorry, bitte soll nicht wieder vorkommen. Vorsicht, auf der A45 Aschaffenburg Richtung Gießen zwischen Mainhausen und Kleinostheim liegt ein Kabelkanal auf der Fahrbahn. Dann Vorsicht auf der A661 Mainz Richtung Wiesbaden zwischen Hochheim Nord und Mainz-Kastell liegt ein Malervlies auf der Fahrbahn. Dann die A7 Kassel Richtung Fulda zwischen Niederaula und Hünfeld-Schlitz 3 Kilometer Stau. Die A67 Richtung Darmstadt zwischen Mönchhoff-Dreieck und Rüsselsheim-Ost 2 Kilometer Stau. Und auf der B40 Schwanermeck-Knoten Richtung Mainzer Landstraße ist die Einfahrt Frankfurt-Schwanheim nach einem Motorradunfall gesperrt.
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12: Mehr Sonne als Wolken, überwiegend trocken in Nordhessen. Am Nachmittag ganz vereinzelt etwas Regen. In Frankenberg 22 Grad, in Bensheim und Heppenheim bis 30 Grad, auf dem Taufstein und dem Altkönig 19 bis 25 Grad, morgen sonnig und trocken, nur wenige Wolken, heiß und drückend 28 bis 34 Grad.
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12: Klaus Reichert ist hier. Schönen guten Tag wünsche ich Ihnen.

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0: Emerson, Lake and Palmer, Lucky Man. Hier ist HR1, waren Sie schon auf dem Hessentag? Der Hessentag ist ja immer toll in Fulda, aber ganz besonders, das Ganze findet dort nämlich in der barocken Innenstadt statt. Ganz vorne mit dabei HR1-Reporter Jonas Schulte. Er ist heute für HR1 auf dem Hessentag, hat ein ganzes Team dabei. Jonas, du hast einen Rundgang gemacht. Wen hast du da getroffen? Wer ist da unterwegs?
1: Also es sind ungefähr alle hier, Klaus. Es ist so, also die einen nennen es Hessentag, die anderen nennen es die größte Mittagspause der Welt. Also ich habe hier zum Beispiel ganz viele Menschen im Anzug zum Beispiel, die Mittagspause machen, die von den umliegenden Arbeitgebern kommen, von der Bank zum Beispiel. Die genießen einfach die Mittagspause oder aber auch Schulklassen. Ne? Eben ist so eine Schulklasse hier an mir vorbeigelaufen mit so gelben Warnwesten, die kleinen Kindern an, mit Luftballons in der Hand. Und insgesamt ist es auch schon ziemlich voll hier. Also ich habe gedacht, so, du gehst so mittags hin, ja, da kannst du locker drüber schlendern. Nee, das ist richtig voll hier. Also die Leute haben richtig Lust auf diesen Hessentag.
0: Hessentag, das sind viele Stände. Da gibt es jede Menge Dinge, die man anschauen kann. Es gibt Konzerte. Was sind deine persönlichen Highlights?
1: Also ich finde ja ganz besonders toll, dass irgendwie ganz Hessen hier vertreten ist. Ich war eben in der Fuldaaue, da sind schöne Stände, so das Deutsche Feuerwehrmuseum hat da eine Ausstellung, da gibt's Mini-Naturgolf. Aber ich finde ja auch manchmal so diese kleinen Sachen ganz nett. Die hessische Dachdeckerinnung, die macht zum Beispiel aus kleinen Schieferplatten so Herzen und vergibt die. Also es ist so einfach was fürs Herz. Finde ich einfach richtig schön, die Mischung macht's und die Leute sind gut drauf. Das Wetter ist richtig toll, also es ist einfach ein Bilderbuch Hessentag.
0: Das HR1-Highlight heute auf dem Hessentag, das Roxette-Konzert auf dem Domplatz. Und da haben wir jetzt noch was ganz Besonderes für die Leute. Mhm. Ja, wir haben nämlich noch ein paar Tickets für das Konzert.
1: Absolut. Ich habe hier meinen Zauberrucksack dabei und da habe ich noch Tickets drin. Und ich habe schon gehört, wie erkennen mich denn die Leute an meinem strohblonden Haar? Ich habe ein dunkelblau-schwarzes HR1-T-Shirt an und leuchtende Augen. Das sind die leuchtenden Augen, wenn ich heute Abend an das Roxette-Konzert auf dem Domplatz denke. Ich habe auch eben schon mal durch die Absperrung gelugt auf den Konzertplatz. Also die Sitze, die Schalensitze sind schon richtig gut sauber gemacht. Der Dom schimmert im Sonnenlicht. Also besser kann die Vorfreude auf Roxette heute Abend gar nicht sein.
0: Jonas, die Leute erkennen dich auch. Du bist der Mann mit dem breitesten Grinsen auf dem ganzen Hessentag. Daran erkennt man dich auch. Und man kann dich einfach ansprechen und dann gibt's die Tickets.
1: Ja, ein bisschen ins Gespräch kommen und mit ein bisschen Glück habe ich da noch was in meinem Zauberrucksack. Ja.
0: Also, dann gucken Sie, halten Sie Ausschau nach Jonas auf dem Hessentag. Dann wünsche ich dir viel Erfolg und schönen Tag noch.
1: Ja, danke.

Osbourne, One of Us. Manche lieben Blumen, andere Autos oder Fußball. Joan Jett, die Frau in Schwarz mit Gitarre im Anschlag, die liebt natürlich Rock'n'Roll. Joan Jett and the Blackhearts, I love Rock'n'Roll.

Mittlerweile ist es 3:05, soweit HR1 mit Klaus Reichert. Ich sage danke für Ihre Zeit, bleiben Sie bei uns, geht gleich weiter hier in HR1 mit Matthias Münch.

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6: 15 Uhr. Merz zieht positive Bilanz des G7-Gipfels in Evian. EU-Parlament stimmt neuen Regeln bei Gentechnik zu. Krösche bleibt Sportvorstand bei Eintracht Frankfurt. Das Wetter in Südhessen meist sonnig, im Norden etwas Regen bis 30 Grad. Mein Name ist Mike Oeske. Zum Abschluss des G7-Gipfels im französischen Evian hat Bundeskanzler Merz noch einmal das geplante Rahmenabkommen zwischen den USA und dem Iran gelobt. Zugleich machte er deutlich, dass der Iran keine Atomwaffen entwickeln dürfe. Und die Straße von Hormus müsse dauerhaft für den internationalen Schiffsverkehr geöffnet bleiben. ARD-Korrespondentin Dagmar Pepping.
7: In Evian habe sich die gemeinsame Hartnäckigkeit ausgezahlt. Merz wiederholte die Bereitschaft Deutschlands, in der Region zu helfen. Das könne auch ein militärisches Engagement vor Hormuz beinhalten. Ein Mandat dafür bereite die Regierung seit Wochen vor. Vor einem Einsatz brauche es aber einen Waffenstillstand, betonte Merz. Deshalb bestehe kein Zeitdruck für eine Befassung des Bundestages. Die könne aber gegebenenfalls in der letzten Sitzungswoche vor der Sommerpause stattfinden.
6: Lebensmittel, die gentechnisch verändert sind, lassen sich im Supermarkt in Zukunft nicht mehr einfach erkennen. In manchen Fällen dürfen sie ohne spezielle Kennzeichnung verkauft werden. Das Europäische Parlament hat mehrheitlich dafür gestimmt, die bislang strengen EU-Regeln zu lockern. Die Änderungen sind schon von den EU-Staaten bestätigt worden und sollen voraussichtlich ab Mitte 2028 gelten. Josef schlägt Bahnhofsviertelgipfel vor. Der Frankfurter Oberbürgermeister reagiert damit auf Kritik von Hessens Innenminister Poseck. Poseck hatte vor kurzem die Zustände im Bahnhofsviertel moniert. So sei die Zahl der Drogensüchtigen weiter gestiegen. Wegen vieler Baustellen hätten sie kaum noch Platz und drängten sich auf den Gehwegen. Josef will für das Gipfeltreffen mehrere Landesministerien und Behörden mit ins Boot holen, um konsequenter gegen die Drogenszene vorgehen zu können. Letztes Jahr traf es die Zellerbrücke im Odenwald. Jetzt geht es um die B62-Brücke bei Schenk-Lengsfeld im Kreis Hersfeld-Rotenburg. Die Behörde Hessen Mobil hat angeordnet, dass ab sofort niemand mehr über die Brücke fahren darf, weil sich Risse im Beton gebildet haben. HR-Reporter Paul Moosbacher.
8: Demnach sollte die B62-Brücke beim Ortsteil Malkomes sowieso bald saniert werden. Schon seit Dezember dürfen keine Fahrzeuge mehr mit über 3,5 Tonnen Gewicht über die Brücke fahren. Blöd nur, dass es trotzdem einige gemacht haben. Jetzt sind die Risse größer geworden, sodass sich Hessen Mobil Sorgen um die Sicherheit macht. Durch die erwartete Hitze in den kommenden Tagen werde sich das Bauwerk noch ausdehnen und die Schäden könnten noch schlimmer werden.
6: Eintracht Frankfurt Sportvorstand Markus Krösche wechselt nicht zum italienischen Club AC Mailand. Das berichten verschiedene Medien und deckt sich mit HR-Informationen. HR-Sportreporter Johann Gallwitz.
9: In den vergangenen Tagen hatten vor allem italienische Medien immer wieder spekuliert, dass der 45-Jährige in Mailand als Head of Sports anfangen soll. Es soll ein Angebot der Italiener gegeben haben. Konkrete Verhandlungen aber nicht. Weder zwischen der Eintracht und Mailand noch zwischen Krösche und dem italienischen Traditionsclub. Markus Krösche hat in Frankfurt noch einen Vertrag bis 2028.
6: Das waren die Nachrichten.
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10: Vorsicht auf der A49 Gießen Richtung Kassel zwischen Homburg oben Nord und Stadt Allendorf Süd. Reifenteile auf allen Fahrstreifen und es steht ein defekter LKW auf dem Standstreifen. Die A3 Köln Richtung Würzburg zwischen Frankfurter Kreuz und Offenbacher Kreuz. Streckenweise stockender Verkehr. A5 Frankfurt Richtung Kassel zwischen Bad Homburger Kreuz und Friedberg. 2 Kilometer stockender Verkehr nach einem Auffahrunfall auf dem linken Fahrstreifen. A7 Fulda Richtung Kassel zwischen Fulda Nord und Hünfeld-Schlitz. 5 Kilometer stockend. A7 Kassel Richtung Fulda zwischen Niederaula und Hünfeld-Schlitz. 4 Kilometer Stau. A44 Kassel Richtung Dortmund zwischen Lichtenau-Westfalen und Kreuz-Wünnenberg-Haaren. 6 Kilometer stockend. Und die A44 Dortmund Richtung Kassel zwischen Zierenberg und Kreuz-Kassel-West. 5 Kilometer Stau.
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10: Nur noch ganz im Norden fällt vereinzelt vielleicht ein bisschen Regen. Ansonsten ist es heute trocken und im Süden häufig auch richtig sonnig. Die Temperaturen 22 bis 30 Grad. Morgen wird es dann sonnig, schwül und sehr warm bis heiß. Fritzlar 31 Grad morgen, Fulda 32, Darmstadt 35 Grad.
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10: Liebe Hessen, es ist Hessentag. Heute Abend stehen Rockset auf der hr1-Bühne am Dom zu Fulda. Und wir von hr1 sind natürlich auch vor Ort. Allen voran unser Reporter Jonas Schulte. Jonas, was machst du?
11: Ja, lieber Matthias, ich habe einen Hessentag abgelaufen. Der ist schöner als die Polizei erlaubt. Deswegen bin ich jetzt hier auch am Stand der hessischen Landespolizei mit Kriminalhauptkommissar Hohmann. Herr Hohmann, ist alles den Gesetzen entsprechend?
12: Wir haben hier alles geprüft. Herr Münch, Sie können starten.
10: Alles klar, Herr Kommissar. Hauptkommissar. Liebe Hörerinnen, liebe Hörer, falls Sie unseren Reporter Jonas auf dem Hessentag entdecken, der hat Roxette-Tickets im Rucksack. Sprechen Sie denn mal an, er ist blond, trägt ein hr1-T-Shirt, hat ein Aufnahmegerät bei sich und ein auffälliges Mikro in der Hand. Viel Glück und jetzt springen wir rein in diesen Mittwochnachmittag. Hier sind Van Halen in hr1.

Hier ist HR1 am Mittwochnachmittag. 28 Jahre lang hat Schottland bei keiner Fußball-WM mehr gespielt. Jetzt in Boston war es gegen Haiti wieder soweit und mit dabei Edelfan Rod Stewart mit seinen beiden Söhnen Alistair und Liam. Die sind zu jung, um Schottland jemals vorher bei einem WM-Spiel sehen zu können. Also werden die sich umso mehr über das 1:0 gegen Haiti gefreut haben. Hier ist Rod Stewart ohne Söhne, aber mit viel Herz jetzt in HR1. Rhythm of my heart.

0: Bestes Hessentagswetter in Fulda, wo heute Abend Rock Sets live auf der HR1-Bühne stehen vor dem Fulda Dom. Was für ein tolles Open Air. Unser HR1-Reporter Jonas Schulte ist schon den ganzen Tag unterwegs und verteilt die allerletzten Tickets. Hat auch schon sehr viele nette Menschen getroffen. Jonas, zum Beispiel auch den Jürgen aus Künzell.
1: Jürgen, du bist der Chef von der Dachdeckererinnerung hier in Fulda, ne?
2: So ist es, genau.
1: Wunderbar. Und was ich ja toll finde, und deswegen bin ich bei euch am Stand gelandet, ihr schenkt dem Hessentag ganz viel Liebe, denn ihr klopft Schiefertafeln zu Herzen und vergebt die. Wer ist denn auf die liebevolle Idee gekommen?
2: Das ist eine Tradition schon seit Jahrzehnten, dass wir diese Herzen und diese Liebe, die das zum Ausdruck bringen soll, verschenken. Die kommt natürlich hauptsächlich bei den weiblichen Besuchern auch natürlich auch gut an.
1: So, und ihr bearbeitet die, ihr habt hier so Werkzeuge, ich nenne das mal Gerät, was ist das?
2: Ja, das Gerät besteht aus einer gebogenen Hauptbrücke und dem Schieferhammer und mit diesen zwei Werkzeugen wird der Schiefer bearbeitet, auch am Dach.
1: Wir hören mal, wie das klingt. Lieber Jürgen, und weil ihr mit euren Herzen dem Hessentag so viel Liebe gebt, würde ich dir ganz gerne ein bisschen Liebe von HR1 zurückgeben. Hast du schon was vor heute Abend?
2: Ich habe selber noch nichts vor heute Abend.
1: Ich habe hier in meinem Zauberrucksack noch einmal zwei Tickets für das Rockset-Konzert heute Abend 19 Uhr in der Hessentagsarena auf dem Domplatz. Was sagst du dazu?
2: Ja, super. Da freue ich mich total drauf.
1: Hast du Rockset-Lieblingslied?
2: Listen to your heart.
1: Wunderbar, Jürgen. So, jetzt lasse ich euch noch ein bisschen hämmern hier, dass ihr noch ganz viele liebevolle Hessentagsherzen aus Schieferplatten hier macht. Und ja, wünsche dir viel Spaß beim Konzert heute Abend.
2: Ja, danke schön.
0: Wohl, Listen to Your Heart passt natürlich bestens zu den Schieferherzen, aber ich würde sagen, gekuschelt wird erst nach Sonnenuntergang. Jetzt grooven wir uns mal warm für das Rockset-Konzert heute auf der HR1-Bühne mit How Do You Do?

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1: 15.30 Uhr.
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8: Mit Axel Klangwart. Guten Tag. Im Supermarktregal ist bisher schnell erkennbar, ob in einem Lebensmittel gentechnisch veränderte Pflanzen sind. Das EU-Parlament hat zugestimmt, dass diese Regel jetzt in der EU gelockert wird. Für ein spezielles neues Genverfahren gilt die Kennzeichnungspflicht in Zukunft nicht mehr. Der G7-Gipfel im französischen Evian geht zu Ende. Dabei hat Bundeskanzler Merz das geplante Rahmenabkommen zwischen den USA und dem Iran gelobt. Und er hat betont, dass die Straße von Hormus dauerhaft für den internationalen Schiffsverkehr geöffnet bleiben müsse. Und jetzt mehr Aktuelles aus unseren Regionalstudios.
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9: Nach der Kommunalwahl im März müssen sich auch in Wiesbaden die Parteien irgendwie zusammenfinden. Jetzt wird klar, es läuft auf ein ungewöhnliches Fünferbündnis hinaus mit nur 2 Stimmen Mehrheit. CDU, Grüne Volt, FDP und die kleine Partei Pro Auto haben ein Sondierungspapier fertig und sie könnten bald Koalitionsverhandlungen beginnen. Die CDU als stärkste Partei hat das noch nicht bestätigt. Aber die Linke kritisiert das Papier bereits. Es werde bei Kindern, Alten und MigrantInnen gespart. Auch gegen Flächenversiegelung und bei der Wärmeplanung gehe es nicht voran. Vor kurzem waren die Verhandlungen von CDU und SPD gescheitert. Andrea Bonhagen, Wiesbaden.
10: Sie ist frech, lustig und vor allem mutig, die Schülerzeitung Headline vom Graf-Stauffenberg-Gymnasium in Flörsheim. Und weil sie einiges an journalistischer Kompetenz vorzuweisen hat, bekommt die Redaktion heute in Berlin den ersten Preis im Bundeswettbewerb der Schülerzeitungen verliehen, in der Kategorie Online. Das Motto lautet, kein Blatt vorm Mund. Und das haben die Nachwuchsjournalisten schon öfter bewiesen. Mal durch ein kritisches Interview mit dem Kultusminister, mal durch eine Kritik am KI-Verbot oder an der Bibliothek ihrer Schule. Veröffentlicht werden auf Headline aber auch viele andere schöne Texte, Bilder und Videos. Von Kurzgeschichten über Konzertkritiken. Nina Michalk, Flörsheim.
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11: Vorsicht auf der A3 Frankfurt Richtung Köln zwischen Wiesbadener Kreuz und Niedernhausen. Da liegen Reifenteile und eine Radabdeckung auf der Fahrbahn. A5 Frankfurt Richtung Kassel zwischen Nordwestkreuz Frankfurt und Friedberg. 6 Kilometer stockender Verkehr nach einem Auffahrunfall auf dem linken Fahrstreifen. A7 Würzburg Richtung Fulda zwischen Bad Brückenau Wildflecken und Fulda Dreieck 7 Kilometer stockend. A7 Fulda Richtung Kassel zwischen Fulda Nord und Hünfeld-Schlitz 5 Kilometer stockend. A7 Kassel Richtung Fulda zwischen Niederaula und Hünfeld-Schlitz 4 Kilometer Stau. A44 Kassel Richtung Dortmund zwischen Lichtenau-Westfalen und Kreuz-Wünnenberg-Haaren 6 Kilometer stockend. A67 Darmstadt Richtung Mannheim zwischen Funkstadt und Gernsheim 6 Kilometer stockender Verkehr wegen eines defekten LKW auf dem rechten Fahrstreifen. Fahrstreifen und die A643 Wiesbaden Richtung Mainz zwischen Schiersteiner Kreuz und Mainz-Mombach 2 Kilometer Stau.
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11: Nur ganz vereinzelt gibt's noch regnerische Momente im Norden von Hessen. Sonst ist es heute trocken und im Süden häufig sonnig. Temperaturen 22 bis 30 Grad. Morgen wird's dann sonnig, schwül und sehr warm bis heiß. Also Bad Wildungen 31 Grad, Hünfeld 32 Grad, Bensheim 34 Grad. Hallo zusammen, wir sind HR1. Ich bin Matthias Münch. Das hier ist der unglaublich unverwüstliche Iggy

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0: Mittwochnachmittag in Hessen, ESR 1. Voll hessisch heißt das Motto vom Hessentag in Fulda, aber voll mit F geschrieben. Und warum, das kann uns Aki Elm sagen. Wer Hessen lacht zur Fasnacht guckt, kennt ihn bestimmt. Aki Elm gibt aber auch Eingewanderten in Fulda Kurse in Mundart. Also Aki, was bedeutet voll hessisch mit F?
1: Ja, voll ist eigentlich die Übersetzung von Fulda.
0: Okay, dann hast du jetzt schon sehr viele Menschen aus allen Teilen Hessens wahrscheinlich in Fulda erlebt die ganze Zeit.
1: Oh, ja, 380.000 am Wochenende. Hallo. Ja.
0: Verstehen die euch denn, wenn ihr platt babbelt?
1: Ja, natürlich, ich denke schon. Also das sind alles Fremde, sagt man bei uns, Fremde. Und die Fremde, die hierher kommen, haben natürlich auch einen Dialekt. Die kommen aus dem Vogelsberg, aus der Röhe, die kommen aus Schwalmtal. Die verstehen mir natürlich manchmal genauso wenig wie die uns.
0: Komm, dann hilf mir mal. Mach mal hier erste Stunde Fulda-Dialekt. Was lerne ich denn als erstes?
1: Ja, man lernt erstmal, dass der Mensch geht wie der Leute. Also der Mensch geht wie der Leute. Dass man miteinander nur kann geschwätzt und miteinander gut kann sein, wenn man sich versteht. Nicht nur mit der Sprache, sondern auch so. Und ich glaube, dass es geht auch über das Essen. Gerade so über die Nahrungsaufnahme und auf das, was man esse. Da können wir alle miteinander, egal wo wir herkommen.
0: Ja, aber muss man nicht ab und zu auch ein bisschen was trinken? Irgendwie muss doch der Schwartenmagen rutschen.
1: Ja, wir haben ja eigentlich Brauerei. Da kannst du schön noch gesucht, wenn du willst. Also, getrunken und gegessen wird immer. Und mein Vater hat immer gesagt, es gibt nichts Besseres als etwas Gutes.
0: So, normalerweise, wenn ich in Urlaub fahre, dann sagt, macht man ja so bitte, danke, guten Tag und auf Wiedersehen in der Landessprache. Ja. Was wären denn jetzt die grundsätzlichen Dinge, mit denen man den Menschen in Fulda eine Freude machen könnte, wenn man sie in ihrer Heimatmundart begrüßt?
1: Das hätte man guten Tag.
0: Guten Tag.
1: Ja, guten Tag, genau, guten Tag.
0: Guten Tag.
1: Also wenn man sagt Tschüss oder macht's gut oder einen schönen Tag oder sowas, dann...
0: Also es geht mehr über das O, alles klar.
1: Über das O, genau.
0: Ach, Axel Aki, ganz herzlichen Dank.
1: Ja, gern doch dafür. Ja.
0: Ich hoffe, jetzt bin ich einigermaßen vorbereitet für einen Besuch auf dem Hessentag. Und dir natürlich noch ganz viel Spaß. Es ist ja doch auch ein besonderes Fest. Hat man ja nicht
1: ja,
0: immer, ne?
1: Ja, ja, ja. Kommt hierher, guckt sich hoch, hat Spaß. Allein die Konzerte vom Dom, das ist eine Wucht. Und komm rum, Matthias, lass du so gucken.
0: Mach ich gerne, weil wir haben ja auch unseren Jonas schon da und der läuft ja nach wie vor über den Hessentag mit einem HR1-Mikro und einem HR1-T-Shirt. Und wer den anspricht, der Mann hat die letzten Karten fürs Roxette-Konzert heute Abend auf der HR1-Bühne vom Dom. Sprechen Sie den an.

Dieser Song von den Dexys, Midnight Runners, ist für immer in meinem Herzen, weil während des Sommermärchens 2006 stand ich für den HR als DJ zwischen zwei Spielen auf der Bühne, habe Musik aufgelegt und plötzlich stand dieses rothaarige Mädchen vor mir namens Eileen. Sie kam aus Nottingham und wünschte sich für sich und ihre Freunde Come On Eileen, habe ich gespielt, und dann hätten sie mal die Briten ausrasten sehen können. Das war sehr, sehr schön. Jetzt noch so ein ausgerasteter Brite. Billy Idol in HR1. Eyes without a face.

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8: 16 Uhr. EU-Parlament stimmt Abschiebezentren in Drittstaaten zu. Die meisten Menschen in Deutschland zahlen inzwischen ohne Bargeld. Einschränkungen auf der Zugstrecke zwischen Halle und Kassel. Das Wetter in Südhessen meist sonnig, im Norden etwas Regen bis 30 Grad. Mein Name ist Mike Oeske. Das Europaparlament hat den geplanten Abschiebezentren in Ländern außerhalb der EU zugestimmt. Dorthin sollen abgelehnte Asylbewerber gebracht werden, die nicht in ihre Herkunftsländer zurück können. Aus Straßburg ARD-Korrespondentin Sabrina Fritz.
9: Die Abstimmung war von lauten Zwischenrufen begleitet. Ein Teil der rechten Abgeordneten rief, send them back, schickt sie zurück. Der gemäßigte Teil des Parlaments antwortete, schämt euch. Das sogenannte Abschiebegesetz wurde mit großer Mehrheit angenommen. Da Grüne und SPD nahezu geschlossen dagegen waren, wurde das Gesetz von Konservativen, also CDU, CSU und rechten Parteien gemeinsam verabschiedet. Es sieht vor, dass Menschen, die sich ohne rechtliche Grundlage in der EU aufhalten, in sogenannte Rückführungszentren abgeschoben werden können. Diese sollen hauptsächlich in Afrika entstehen.
8: Zum Abschluss des G7-Gipfels im französischen Evian haben die Krisen im Nahen und Mittleren Osten die Staats- und Regierungschefs weiter beschäftigt. Bundeskanzler Merz begrüßte das geplante Rahmenabkommen zwischen den USA und dem Iran.
10: Dieser Vereinbarung müssen nun auch weitere Verhandlungen folgen, insbesondere eine zweite Verhandlungsrunde. Wir sind uns über das Ziel völlig einig. Die Straße von Hormuz muss ohne jede Einschränkung offen sein, ohne Wenn und Aber. Und Iran muss sein Nuklearprogramm dauerhaft und nachweisbar beenden.
8: Merz sagte weiter, Deutschland werde helfen. Das könne auch ein militärisches Engagement in der Straße von Hormuz beinhalten. Ein entsprechendes Mandat werde die Bundesregierung dem Bundestag gegebenenfalls vorschlagen. Bargeld verliert in Deutschland weiter an Bedeutung. Wie eine Studie der Bundesbank zeigt, haben Verbraucher letztes Jahr bundesweit zum ersten Mal häufiger bargeldlos bezahlt als mit Scheinen und Münzen. ARD-Reporterin Ursula Mayer.
11: Laut Studie beglichen Verbraucher 55% aller erfassten Einkäufe, vor allem mit der Girokarte und anderen Debitkarten sowie mit dem Smartphone und der Smartwatch. Im Internet war der US-Zahlungsdienstleister PayPal sehr verbreitet. Dagegen wurde nur für 45% aller Zahlungen Bargeld verwendet. Das waren 6% weniger als bei der letzten Studie im Jahr 2023.
8: Im vergangenen November hat es in Gießen massive Proteste gegen eine AfD-Veranstaltung gegeben. Dabei kam es auch zu Zusammenstößen zwischen Demonstranten und der Polizei. Jetzt hat die Polizei eine Zwischenbilanz zu ihren Ermittlungen gezogen. Demnach sind bis jetzt mehr als 200 Verfahren eingeleitet worden. Meist geht es dabei um Landfriedensbruch, Körperverletzung und Angriffe auf Polizeibeamte. Rund 20 Verfahren richten sich aber auch gegen Polizisten selbst, etwa wegen des Verdachts auf Körperverletzung im Amt. Bahnreisende, die zwischen Halle und Kassel unterwegs sind, müssen sich ab Juli auf Einschränkungen einstellen. Grund sind laut der Deutschen Bahn Sanierungsarbeiten auf der Strecke über Nordhausen. Deshalb komme es abschnittsweise zu Streckensperrungen. Die stark befahrene Strecke wird seit 2024 saniert. In 2 Jahren soll alles fertig sein. Das waren die Nachrichten.
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13: Die A5 Frankfurt Richtung Kassel zwischen Nordwestkreuz Frankfurt und Friedberg. 6 Kilometer stockender Verkehr, angeräumter Unfallstelle. Die A7 Würzburg Richtung Fulda zwischen Bad Brückenau, Wildflecken und Fulda Dreieck. 7 Kilometer stockend. A7 Fulda Richtung Kassel zwischen Fulda Nord und Hünfeld-Schlitz. 5 Kilometer stockend. A7 Kassel Richtung Fulda zwischen Niederaula und Hünfeld-Schlitz. 4 Kilometer Stau. A44 Kassel Richtung Dortmund zwischen Lichtenau-Westfalen und Kreuz-Wünnenberg-Haaren. 8 Kilometer stockend. A66 Frankfurt Richtung Wiesbaden zwischen Griffler Dreieck und Hofheim. 2 Kilometer Stau nach einem Unfall auf dem linken Fahrstreifen. A67 Darmstadt Richtung Mannheim zwischen Punktstadt und Gernsheim. 6 Kilometer stockender Verkehr wegen eines defekten LKW auf dem rechten Fahrstreifen. Und die A643 Wiesbaden Richtung Mainz zwischen Schiersteiner Kreuz und Dreieck Mainz. 6 Kilometer stockender Verkehr.
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13: Nur noch ganz im Norden ganz bisschen Regen, ansonsten trocken und im Süden häufig sonnig bei 22 bis 30 Grad. Die Nacht ist mild bei 18 bis 12 Grad. Morgen wird es dann sonnig, schwül und sehr warm bis heiß. Hofgeismar 31 Grad, Bad Hersfeld 33 Grad, Groß-Gerau 34 Grad.
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13: Der Countdown läuft. In ungefähr 3 Stunden stehen Roxette auf der hr1-Bühne auf dem Domplatz in Fulda. Unser Jonas Schulte ist jetzt schon auf dem Hessentag unterwegs und trifft Leute, die er da trifft. Wo bist du jetzt, Jonas?
14: Ja, Matthias, natürlich ist auch die Feuerwehr hier auf dem Hessentag vertreten. Und das ist Grund genug, mal zu checken, ob deine feurigen Moderationen in der nächsten Stunde auch den Brandschutzbestimmungen entsprechen. Und bei mir ist jetzt Hauptbrandmeister Olaf. Du hast alles geprüft. Wie sieht's aus?
15: Jawohl, ist alles geprüft. Herzlichen Glückwunsch, Herr Münch. Ihre Moderation passen genau in die Brandschutzbestimmung. Weiter so. Wassermarsch.
13: Ach, mit Wasser fangen wir da gar nicht erst an. Es ist doch Hessentag und Roxette auf der hr1-Bühne. Da brauchen wir noch ein anderes Kaltgetränk als Wasser, mein lieber Olaf und liebe Hörerinnen und liebe Hörer. Unser Jonas ist blond, trägt ein hr1-T-Shirt, hat ein Aufnahmegerät umgeschnallt und einen Rucksack und in der Hand hält er ein Mikrofon. Und er hat die letzten Tickets fürs Roxette-Konzert. Also sprechen Sie den Mann bitte an. Und für alle anderen gilt, wir rocken uns jetzt gemeinsam durch den hessischen Nachmittag. Hier sind

Ich möchte doch nur eine kleine Reaktion rauskitzeln, singt Tina. Ne? Gerade genug, damit die Sache läuft, wie ich will. Ich nutze doch nur meine weibliche Anziehungskraft auf einen typischen Mann. Also Mitte der 80er hatte Tina Turner sich endgültig befreit aus Beziehungen, wo der Mann sagte, wo es lang geht. Das hat sie dann auch in diesen Hit gegossen. Jetzt Edwin Collins in HR1. A Girl Like You.

0: Der Yosemite in HR1. Was gibt's Schöneres als ein tolles Konzert? Gut, vielleicht ein Open-Air-Konzert bei bestem Wetter auf einer der großartigsten Bühnen Hessens, ne? Vor dem Domplatz in Fulda heute Abend auf dem Hessentag auf der HR1-Bühne Roxette. Und rund um den Domplatz wuselt ja unser HR1-Reporter Jonas Schulte rum, verschenkt fleißig Tickets für Roxette. Jonas, wo bist du denn gerade?
1: Ja, Matthias, ich stehe jetzt im Trachtenland und ich habe den Togi getroffen. Togi, was treibt dich heute hierher? Du kommst aus Kassel, hast du gesagt, ne?
2: Genau, ich komme aus Kassel und wir sind mit der Klasse gemeinsam hier. Wir sind zurzeit an der Berufsschule und werden Kaufleute für Dialogmarketing.
1: Ihr seid jetzt schon hier über den Hessentag geschlendert. Was war so dein Highlight?
2: Also ganz ehrlich, Highlight war gerade der Bundeswehrstand. Wir waren einmal bis komplett nach hinten, ne? Und das hat uns am meisten gefallen. Und das war auf jeden Fall sehr informativ. Man konnte Sachen anfassen, die waren auf Augenhöhe. Das war wirklich super.
1: So, heute Abend ist ja ein nächstes Highlight. Auf dem Domplatz spielt Roxette. Kannst du mit Roxette was anfangen?
2: Ja klar, hier ist Sleepin' in My Car. Und wir hatten auch noch Kassetten von denen von früher.
1: Echt? Also, ja. Hast du die aufgenommen, so vom Radio, oder?
2: Nein, nicht aufgenommen. Wir hatten Original-Kassetten, also richtige Kassetten. Nicht jetzt aufgenommen, sondern wirklich als Kassette gekauft.
1: Schon mal ein Konzert gesehen?
2: Von Roxette noch nicht.
1: Hast du schon was vor heute Abend?
2: Nein, natürlich nicht.
1: Also ich hätte hier in meinem Zauberrucksack noch einmal zwei Tickets fürs Konzert hier auf dem Domplatz heute Abend.
2: Oh mein Gott.
1: Hast du Bock?
2: Ja klar, ich werde direkt meine Frau anrufen und fragen. Das, aber jetzt geschenkt, oder?
1: Ja, wenn du mich so lieb anguckst, wie du jetzt mich anguckst, dann ja.
2: Boah, das wäre mega. Also mich freut's. Ich rufe direkt meine Frau an.
1: Dann gebe ich dir jetzt hier aus meinem Zauberrucksack einmal zwei Tickets für Roxette heute Abend 19 Uhr auf dem Domplatz.
2: Boah, super. Vielen Dank.
0: Oh, jawohl. Und wenn Sie auch Lust haben, so wie Togi und seine Frau heute auf dem Domplatz zu stehen, vor der HR1-Bühne auf der Roxette unterwegs sind, dann nach Jonas schauen. Der ist blond, hat ein HR1-T-Shirt an und einen Zauberrucksack auf dem Rücken. Den Mann einfach lieb angucken oder direkt fragen nach Roxette kann. Viel Glück. Jetzt Sleeping in My Car.

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4: 16.31 Uhr.
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6: Mit Axel Klankwart. Guten Tag. Das EU-Parlament erlaubt die geplanten Abschiebezentren in Ländern außerhalb der EU, wie beispielsweise in Afrika. Dorthin sollen abgelehnte Asylbewerber gebracht werden, die zum Beispiel keine Papiere haben oder aus anderen Gründen nicht in ihre Heimatländer zurück können. Ausgenommen sind unbegleitete Minderjährige. Angriffe, Drohungen oder Holocaust-Leugnungen. Im letzten Jahr hat die Meldestelle RIAS rund 8700 antisemitische Vorfälle in Deutschland registriert und damit so viele wie noch nie. Meistens gehe es um Hass und Hetze in Bezug auf den Staat Israel. Und jetzt mehr Aktuelles aus unseren Regionalstudios.
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8: Für das hessische Ried sind das schlechte Nachrichten. Der Landespflanzenschutzdienst meldet heute 5 neue Japankäfer, die in Tribur in Fallen geflogen sind. Sprich, der Befall ist noch nicht vorbei. Vor einem Jahr ist der invasive Käfer zum ersten Mal in Hessen nachgewiesen worden, ebenfalls in Tribur. Er ist einer der am meisten gefürchteten Schädlinge in der Landwirtschaft, denn er frisst über 400 Pflanzenarten. Befällt er Obstbäume, Mais oder Weinreben, können die Pflanzen absterben. Deshalb gelten bereits jetzt strenge Regeln in der Befallszone in Tribur. Zum Beispiel ist es hier aktuell verboten, den Rasen zu wässern. Das soll verhindern, dass der Käfer sich schnell ausbreitet. Anna Vogel, Tribur.
9: An der Uni in Frankfurt protestieren die Studierenden gegen das Mittagessen, konkret gegen das Gericht Spaghetti Napoli, einfache Spaghetti mit Tomatensauce. Die Studenten hatten ein veganes Mittagessen zu einem günstigen Preis gefordert. Dem kommt die Uni seit einer Woche in einem Pilotprojekt nach, Spaghetti Napoli für 1,80 Euro. Doch jetzt gibt es Protest gegen die Spaghetti, denn es gibt keine veganen Alternativen mehr. Spaghetti Napoli steht auch in den kommenden Tagen und Wochen auf dem Speiseplan, jeden Tag. Das Studentenwerk begründet das damit, dass kein anderes Gericht logistisch zu stemmen ist. Den Studenten hängen die Spaghetti aus den Ohren raus, aber erst nach Abschluss der Testphase in 3 Wochen könnte sich vielleicht etwas ändern. Stefan Pomerenke, Frankfurt.
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10: Die A3 Frankfurt Richtung Köln zwischen Frankfurter Kreuz und Mönchhof-Dreieck 4 Kilometer Stau nach einem Unfall auf dem rechten Fahrstreifen. A7 Würzburg Richtung Fulda zwischen Bad Brückenau Wildflecken und Fulda-Dreieck 7 Kilometer stockend. A7 Fulda Richtung Kassel zwischen Fulda-Nord und Hünfeld-Schlitz 5 Kilometer stockend. A7 Kassel Richtung Fulda zwischen Niederaula und Hünfeld-Schlitz 4 Kilometer Stau. A44 Kassel Richtung Dortmund zwischen Lichtenau-Westfalen und Kreuz-Württemberg-Haaren 8 Kilometer stockend. A60 Mainz Richtung Bingen, zwischen Mainz-Hechtsheim Ost und Dreieck Mainz streckenweise stockend. A67 Darmstadt Richtung Mannheim zwischen Darmstädter Kreuz und Gernsheim 7 Kilometer stockender Verkehr wegen eines defekten LKW auf dem rechten Fahrstreifen. A643 Wiesbaden Richtung Mainz, zwischen Schiersteiner Kreuz und Dreieck Mainz 6 Kilometer Stau und stockender Verkehr, dadurch auch 3 Kilometer stockender Verkehr auf der A66 zwischen Wiesbaden-Mainzer Straße und dem Schiersteiner Kreuz. Und Vorsicht auf der A5 Kassel Richtung Frankfurt wird gerade gemeldet, zwischen Bad Homburger Kreuz und Nordwestkreuz Frankfurt liegen Reifenteile auf der Fahrbahn.
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10: Ganz im Norden kann es eventuell noch regnen, ansonsten ist es heute trocken und im Süden auch häufig sonnig. Temperaturen 22 bis 30 Grad. Morgen wird es dann sonnig, schwül und sehr warm bis heiß. Hof Geismar 31 Grad, Bad Hersfeld 33 Grad, Groß-Gerau 34 Grad. 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Hier sind die Buben mit Relax. 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

0: Menschen aus allen hessischen Regionen treffen sich in dieser Woche auf dem Hessentag in Fulda. Und wir sind natürlich auch vor Ort dabei. Immer schön dem Riesenrad nach und dann finden Sie unseren HR-Treff. Und wissen Sie was, da können Sie sich beruflich ja also weiterbilden bei einem Speed-Praktikum. Sie werden selbst zum Reporter oder zur Reporterin, so wie der Herbert aus Wiesbaden. Dem haben wir ein Mikro in die Hand gedrückt und dann ist er mit einer Kollegin losgezogen, um eine kleine Umfrage einzuholen.
1: Guten Tag, ich bin Herbert und mache gerade ein Speed-Praktikum beim Hessischen Rundfunk. Hast du schon was Leckeres gegessen heute?
2: Ja, Erdbeerkuchen. Beim landwirtschaftlichen Bereich in dem Zelt.
3: Ich habe Champignon in Rahmsoße bei der Bundeswehr gefuttert. Passt nichts mehr rein.
1: Wie heißt du denn?
4: Clemens.
1: Und du bist die?
4: Elisabeth.
1: Habt ihr schon was Leckeres gegessen heute hier?
4: Ja, Kartoffelspieß.
5: Grüne Soße beim Hessewirt. In dem Zelt Natur auf der Spur. Das ist schon was authentisch Hessisches.
6: Suppe bei der Bundeswehr. Man weiß, was man isst.
7: Und vielleicht eine Erbsensuppe.
1: Die Leute essen alle eine Erbsensuppe auf dem Hessentag. Ich hasse Erbsensuppe.
0: Herbert, weißt du, Ehrlichkeit ist ja immer wichtig. Humor auch. Also ich würde sagen, Speed-Praktikum gelungen. Wenn Sie da auch Lust drauf haben, schauen Sie bis Ende der Woche einfach im HR-Treff vorbei. Da kann wirklich jeder mitmachen. Bis jetzt waren unsere Praktikanten so zwischen 13 und 74 Jahre alt. Jetzt gibt's Joe Cocker und Jennifer Warnes in HR1.

Hier ist HR1 am Mittwochnachmittag. Tears for Fears haben uns im HR1 Interview mal erzählt, dass das Songschreiben für sie wie eine Therapie sei. Und tatsächlich in ihrem Song Shout, Shout, Let It All Out, also schrei es alles raus, geht's tatsächlich um die Urschreitherapie, eine etwas umstrittene psychotherapeutische Methode, in den 70ern entwickelt, aber immerhin der Song, den Tears for Fears darüber in den 80ern gemacht haben, der ist wenig umstritten, das ist einfach ein Hit. Hört man sofort.

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5: 17 Uhr. G7-Staaten wollen Abhängigkeit von Chinas Rohstoffen abbauen. EU-Parlament stimmt Abschiebezentren in Drittstaaten zu. Krösche bleibt Sportvorstand bei Eintracht Frankfurt. Das Wetter in der Nacht 18 bis 12 Grad, morgen sonnig bis 34 Grad. Mein Name ist Mike Oeske. Die führenden westlichen Industrienationen wollen in Zukunft wirtschaftlich weniger abhängig sein von Ländern wie China. Das haben sie beim G7-Gipfel in Frankreich beschlossen. In einer Erklärung heißt es, um das Risiko der Erpressbarkeit zu verringern, solle es Obergrenzen für die Einfuhr bestimmter Rohstoffe geben. Ein konkretes Ziel ist zum Beispiel, dass die Abhängigkeit von Lieferanten außerhalb der G7 und ihrer Partnerländer bei seltenen Erden bis 2030 auf unter 60% sinkt. Das Europaparlament hat den geplanten Abschiebezentren in Ländern außerhalb der EU zugestimmt. Dorthin sollen abgelehnte Asylbewerber gebracht werden, die nicht in ihre Herkunftsländer zurück können. Aus Straßburg, ARD-Korrespondentin Sabrina Fritz.
6: Die Abstimmung war von lauten Zwischenrufen begleitet. Ein Teil der rechten Abgeordneten rief, send them back, schickt sie zurück. Der gemäßigte Teil des Parlaments antwortete, schämt euch. Das sogenannte Abschiebegesetz wurde mit großer Mehrheit angenommen. Da Grüne und SPD nahezu geschlossen dagegen waren, wurde das Gesetz von Konservativen, also CDU, CSU und rechten Parteien gemeinsam verabschiedet. Es sieht vor, dass Menschen, die sich ohne rechtliche Grundlage in der EU aufhalten, in sogenannte Rückführungszentren abgeschoben werden können. Diese sollen hauptsächlich in Afrika entstehen.
5: Gewerkschaften und andere Organisationen haben für heute zu einem Aktionstag gegen Kürzungen im Bildungsbereich aufgerufen. Auch in Hessen hat es Proteste gegeben, zum Beispiel an der Hochschule in Darmstadt. HR Hessen-Reporterin Petra Demand.
7: Rund 150 Studierende, Professoren und Professorinnen und auch Gewerkschaftsvertreter haben sich heute neben der Mensa der Hochschule Darmstadt versammelt. Die Studierenden befürchten zum Beispiel, dass der Sozialbeitrag des Semesterbeitrags von 103 auf 143 Euro steigen könnte. Sie fordern die Landesregierung auf, den Hochschulpakt zurückzudrehen und an die Bundesregierung richten sie die Forderung, das BAföG muss dringend reformiert werden.
5: 35 Jahre nach ihrem Nachbarschaftsvertrag haben Deutschland und Polen einander noch mehr Zusammenarbeit versprochen. Verteidigungsminister Pistorius unterzeichnet dazu heute in Warschau ein neues Militärabkommen. Gleichzeitig war der polnische Außenminister Sikorski zu Gast in Berlin. Bei einer gemeinsamen Pressekonferenz lobte Bundesaußenminister Wadefuhl das neue Abkommen.
8: Dieses Abkommen buchstabiert das aus, was uns beiden, lieber Radek, längst klar ist. Nur gemeinsam können wir im 21. Jahrhundert für Sicherheit für unsere Bürgerinnen und Bürger sorgen. Der vergangene Monat war in der Ukraine der tödlichste Monat für Zivilistinnen und Zivilisten seit 4 Jahren. Die andauernden Angriffe Russlands auf die Menschen zeigen, der Kreml wird nur zu Verhandlungen bereit sein, wenn wir gemeinsam den Druck auf Moskau erhöhen.
5: Markus Krösche bleibt Sportvorstand bei Fußball-Bundesligist Eintracht Frankfurt. Das berichten verschiedene Medien und deckt sich mit hr-Informationen. Demnach ist der Wechsel zum italienischen Club AC Mailand vom Tisch. In den letzten Tagen hatten vor allem italienische Medien darüber spekuliert. Krösche hat in Frankfurt noch einen Vertrag bis 2028. Das waren die Nachrichten.
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9: Vorsicht auf der A661 Oberursel Richtung Egelsbach. Am Preungesheimer Dreieck steht ein defekter LKW auf dem Verzögerungsstreifen zur B3 und es befinden sich hier Personen auf der Fahrbahn. Die A3 Köln Richtung Würzburg zwischen Frankfurter Kreuz und Offenbacher Kreuz. Streckenweise stockender Verkehr. A7 Würzburg Richtung Fulda zwischen Bad Brückenau, Wildflecken und Fulda Dreieck. 7 Kilometer stockend. A7 Fulda Richtung Kassel zwischen Fulda Nord und Hünfeld-Schlitz, streckenweise stockender Verkehr. A7 Kassel Richtung Fulda zwischen Niederaula und Hünfeld-Schlitz, 4 Kilometer Stau. Dann die A60 Rüsselsheim Richtung Bingen zwischen Mainz-Hechtsheim Ost und Dreieck Mainz, streckenweise stockender Verkehr. A67 Darmstadt Richtung Mannheim zwischen Darmstädter Kreuz und Gernsheim, 7 Kilometer stockender Verkehr wegen eines defekten LKW auf dem rechten Fahrstreifen. Und die A643 Wiesbaden Richtung Mainz zwischen Schiersteiner Kreuz und Dreieck Mainz, streckenweise Stau und stockender Verkehr. Dadurch auch 3 Kilometer stockender Verkehr auf der A66 zwischen Wiesbaden-Mainzer Straße und dem Schiersteiner Kreuz.
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9: Ein bisschen Regen eventuell noch im Norden, ansonsten trocken und auch sonnig, besonders im Süden. Temperaturen jetzt 22 bis 30 Grad und morgen, ja, schwül und sehr warm bis heiß. Dabei ist es sonnig und die Temperaturen in Hofgeismar 31 Grad, Bad Hersfeld 33 Grad, Groß-Gerau 34 Grad.
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9: Und wir sind gleich wieder bei unserem Reporter Jonas auf dem Hessentag in Fulda, denn der hat ja in seinem Zauberrucksack die letzten Karten fürs Rockset-Konzert heute Abend vor dem Dom. Vorher haben wir aber Falco und Rock Me Amadeus.

Sticks 1 und jetzt gibt's die Spin Doctors, die habe ich als ganz junger Radioreporter mal in einem Hotel interviewt und Gitarrist hat mich gefragt, ob das okay wäre, wenn er weiter seine Suppe essen würde, bräuchte jetzt echt mal was Warmes zwischendurch. Ich so, ja klar, oh, kein Problem. Und als ich die Aufnahme dann gehört habe, merkte ich, oh, doch Problem, das kannst du nicht senden. Das hört sich einfach nicht gut an, wenn einer während des Sprechens an seiner Suppe rumschlürft. Ja, wieder was fürs Leben gelernt, ne? Danke, Spin Doctors.

0: dran.
1: R1 hier, wer heute auf dem Hessentag in Fulda unterwegs war oder vielleicht auf dem Weg dahin ist, der könnte unserem Reporter Jonas über den Weg laufen. Blond, unverschämt gut aussehend. Mit R1 T-Shirt und Mikro und mit Tickets im Zauberrucksack. Tickets für Roxette, die spielen in 1,5 Stunden auf dem Domplatz in Fulda. Auf der HR1-Bühne werden sie stehen. Und ja, Jonas ist heute wahrscheinlich nach Per Gessle von Roxette der gefragteste Typ in Fulda, oder?
2: Ich bin erkannt worden tatsächlich. Wer bist denn du?
3: Ich bin die Angelika aus Korbach. Ich bin mit meiner Freundin Renate hier. Wir sind Hessentags-Fans und wir finden es toll und versuchen bei jedem Hessentag vor Ort zu sein irgendwo.
2: Das heißt, ihr beiden, Renate und Angelika, ihr seid richtige Hessentags-Ultras, kann man das sagen?
3: Ja, Ultras, ja, so wie beim Fußball, die, ne? Ja, doch, also.
2: Pass auf, dann stimmen wir einmal ganz kurz an zusammen. Hessentag,
4: Hessentag, Hessentag.
2: Ey, die Stimmung ist überragend. So, jetzt habt ihr mich ja offenbar gesucht hier, ne?
3: Ja, wir haben im Radio gehört, dass der Jonas unterwegs ist. Und da habe ich gesagt, ach, den findest du in der Menge sowieso nicht. Und auf einmal stehst du hier. Das hat uns sehr gefreut.
2: Dann habt ihr wahrscheinlich gehört, dass ich in meinem Zauberrucksack auch noch Roxette-Tickets habe, ne? Möglicherweise.
3: Ja, das haben wir gehört. Und das wäre natürlich super, wenn wir da was da abräumen könnten.
2: Kurze Frage, was kam bei Roxette nochmal am Frühstückstisch? Milch und Toast und?
3: Honey, Honig.
2: Also, wer sowas weiß, ich finde, du hast dir einmal zwei Roxette-Tickets verdient, Angelika und Renate. Einmal zwei Tickets für Roxette heute Abend auf dem Domplatz hier in Fulda. Was sagt er dazu?
3: Oh, das ist ja mega geil. Wir freuen uns super. Klasse. Perfekt. Ich habe Gänsehaut am ganzen Körper. Das ist super. Vielen lieben Dank.
5: Danke.
2: Oh, guck mal. Gibt sogar noch ein Küsschen auf die Backe. Matthias, jetzt bist du neidisch auf mich, gell?
1: Ich auch. Muss ja auch gönnen können. Ich bin außerdem vielleicht eher neidisch auf Angelika und Renate, weil die sind ja dann live bei Roxette, ne? Aber ich habe einen kleinen Trost. Schmatzer für alle anderen. Hier sind Roxette in HR1. Fading like a flower.

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10: 17.30 Uhr.
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11: Mit Axel Klangfahrt. Guten Tag. In Wiesbaden, Frankfurt, Bebra, Marburg und anderen Städten in Hessen ist heute demonstriert worden. Dabei sind Studenten, Schüler, Eltern und Lehrkräfte vor den Landtag und vor Schulämter gezogen. Was sie wollen? Mehr Geld für Kitas, Schulen und Hochschulen. Aufgerufen dazu hatte die Gewerkschaft GEW. Ein Ergebnis des G7-Gipfels in Frankreich. Die Mitgliedstaaten wollen wirtschaftlich unabhängiger werden von Ländern wie China. Um weniger politisch oder wirtschaftlich erpressbar zu sein, planen sie, die Einfuhr seltener Rohstoffe zu begrenzen. Und jetzt mehr Aktuelles aus unseren Regionalstudios.
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12: Die Anwohner und Geschäftsleute im Frankfurter Bahnhofsviertel sind sauer. Durch zahlreiche Baustellen sind überall Drogenabhängige auf den Gehwegen. Jetzt schlägt Frankfurts Oberbürgermeister Mike Josef, Hessens Innenminister Roman Poseck einen Bahnhofsviertelgipfel vor. Nur wenn Stadt und Land an einem Strang ziehen würden, würden die Maßnahmen auch etwas bringen. Hintergrund ist, dass Hessens Innenminister der Stadt Frankfurt vorgeworfen hatte, zu wenig im Bahnhofsviertel zu tun. OB Josef schlägt vor, dass Sicherheits-, Gesundheits- und Sozialpolitik besser verzahnt werden sollten. Und er erneuert seine Forderung, dass auch andere Städte Drogenhilfeeinrichtungen eröffnen müssen. Frank Angermund, Frankfurt.
13: Kleider machen Leute und auch mit einem vernünftigen Haarschnitt wirkt man gleich ganz anders als mit Zottelmähne und langem Bart. Es macht auch was mit dem Selbstwertgefühl, das weiß auch Werner Hirsch. Er organisiert am Sonntag schon zum dritten Mal kostenloses Haareschneiden für Obdachlose. Ab 12 Uhr gibt's in der Kneipe Martinstuben nicht nur kostenlose Kartoffelsuppe, sondern auch eine schicke neue Frisur. Ein bisschen Unterstützung könnte er aber noch gebrauchen. Ein, zwei Friseure, die mithelfen wollen zum Beispiel, oder jemanden, der kleine Duschgel oder Shampoofläschchen organisieren kann. Die sollen die Obdachlosen nämlich zusätzlich geschenkt bekommen. Wer helfen will, kann zum Beispiel über den Verein Aus der Not Darmstadt Kontakt zu Werner Hirsch aufnehmen. Petra Demand aus Darmstadt.
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1: Vorsicht bitte auf der A661 Egelsbach Richtung Oberursel. Zwischen Frankfurt-Niederesbach und Bad Homburger Kreuz befindet sich ein defektes Fahrzeug und Personen auf dem rechten Fahrstreifen. Vorsicht auch auf der B40 Frankfurt Flughafen Richtung Schwanheimer Knoten. Im Schwanheimer Knoten eine ungesicherte Unfallstelle auf dem rechten Fahrstreifen. Vorsicht auf der B448 Offenbach Richtung Obertshausen. Zwischen Obertshausen und Hainburg-Obertshausen eine ungesicherte Unfallstelle. A3 Köln Richtung Würzburg zwischen Frankfurter Kreuz und Offenbacher Kreuz streckenweise stockend. A7 Würzburg Richtung Fulda zwischen Bad Brückenau Wildflecken und Fulda Dreieck 7 Kilometer stockend. A7 Fulda Richtung Kassel zwischen Fulda Nord und Hünfeld-Schlitz streckenweise stockend. A7 Kassel Richtung Fulda zwischen Niederaula und Hünfeld-Schlitz 5 Kilometer stockend. A67 Darmstadt Richtung Mannheim zwischen Darmstädter Kreuz und Gernsheim 7 Kilometer stockender Verkehr wegen eines defekten LKW auf dem rechten Fahrstreifen und die A5 Darmstadt Richtung Heidelberg zwischen Darmstädter Kreuz und Seeheim-Jugenheim streckenweise Stau und stockender Verkehr.
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1: Ja, also ganz im Norden eventuell noch ein paar Tropfen, ansonsten heute trocken, im Süden häufig sonnig, Temperaturen 22 bis 30 Grad, die Nacht mild bei 18 bis 12 Grad und morgen dann sonnig, schwül und sehr warm bis echt heiß. Fritzlar 31, Fulda 32, Darmstadt 35 Grad. Freitag und Samstag dann richtig heiße 37 Grad und jeweils nachmittags sind dann auch Hitzegewitter möglich. Wir sind Teil 1, ich bin Matthias Münch. Wir denken jetzt noch nicht an Hitzegewitter. Wir freuen uns einfach an Deep Blue Something. Breakfast at Tiffany's.

0: Hessen aus allen Landesteilen treffen sich auf dem Hessentag in der Barockstadt Fulda. Und am liebsten wäre es uns natürlich, wenn Sie sich bei uns treffen, im HR-Treff am Rosengarten. Da können Sie unsere Moderatorinnen treffen, mal ausprobieren, wie das so ist, eine Moderation vom Teleprompter abzulesen. Und ja, wenn die deutsche Nationalmannschaft spielt, dann gibt es natürlich Public Viewing und den ganzen Tag Programm auf der Bühne. Unser Jonas Schulte ist ja vor Ort, um aus seinem Zauberrucksack Roxette-Tickets herauszuziehen für das Konzert, das in einer guten Stunde vor dem Domplatz stattfinden wird auf der HR1-Bühne. Vorher noch mal kurz chillen im HR-Treff. Jonas, wie ist die Stimmung?
1: Ja, lieber Matthias, es ist hier vor allem eines. Es ist voll. Und voll schreibt man ja hier in Fulda mit F. So das Hessentagsmotto jedenfalls. Gerade eben ist hier an die Ost der Comedian aufgetreten vor, weiß ich nicht, 400, 500 Menschen, die rund um ihn rumsitzen, die ihre kalten Cocktails schlürfen. Die gibt's ja hier auch am Hessentagstand. Also Erfrischung bei diesen ja doch recht warmen Temperaturen, die ist auf jeden Fall geboten. Aber das alles überragende Highlight hier am HR-Treff ist natürlich das Riesenrad. 45 Meter hoch. Ich bin eben schon mitgefahren. Du hast einen richtig tollen Überblick über die Stadt Fulda, guckst bis in die Rhön hinein. Also das kann ich auf jeden Fall empfehlen. Also kommt fleißig hier vorbei, hier am HR-Treff auf dem Hessentag. Das lohnt sich auf jeden Fall.
0: Ja, aber Jonas, ich würde sagen, jetzt ist auch mal genug gechillt. Geh doch mal rüber zum Riesenrad, setz dich rein. Guck, wenn du oben bist, nach, ob Roxette schon im Backstage-Bereich angekommen sind. Und in einer halben Stunde darfst du dann letztmalig in den Zauberrucksack greifen. Und zwei Tickets rausholen. Last-Minute-Konzert-Tickets für Roxette, danke. Jetzt aber erstmal Hot Chocolate. Everyone's a winner.

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7: 18 Uhr. Landesweite Proteste gegen Sparpläne in der Bildung. G7-Staaten beschließen Obergrenze für Rohstoffimporte. Deutschland und Polen unterzeichnen Verteidigungsabkommen. Das Wetter in der Nacht 18 bis 12 Grad, morgen sonnig bis 34 Grad. Mein Name ist Heiko Schneider. Mehr Geld für Bildung. Das haben heute Lehrkräfte, Familien und Studierende bei Protestaktionen in mehreren hessischen Städten gefordert. Zu dem Protesttag hatte die Bildungsgewerkschaft GEW aufgerufen. Die meisten Aktionen gab es im Rhein-Main-Gebiet. HR-Reporterin Alisa Lindhoff.
8: Hessen, reiches Land mit armen Schulen. So steht es auf dem Banner, das Lehrerinnen und Lehrer einer Frankfurter Gesamtschule bei der Kundgebung vor dem staatlichen Schulamt in die Höhe halten. Bei vielen kleineren und größeren Aktionen und Demonstrationen von Offenbach bis Bebra haben heute nach Schätzungen der GEW mehr als 1000 Menschen gegen Kürzungen im Bildungsbereich und insbesondere an den Gesamtschulen protestiert. Beim Kultusministerium heißt es auf HR-Anfrage, der Bildungsetat steige stetig und sei derzeit so hoch wie nie.
7: Die führenden westlichen Industriestaaten wollen in Zukunft wirtschaftlich weniger abhängig sein von Ländern wie China. Das haben sie beim G7-Gipfel in Frankreich beschlossen. In einer Erklärung heißt es, um das Risiko der Erpressbarkeit zu verringern, solle es Obergrenzen für die Einfuhr bestimmter Rohstoffe geben. Ein konkretes Ziel ist zum Beispiel, dass die Abhängigkeit von Lieferanten außerhalb der G7 und ihrer Partnerländer bei seltenen Erden bis 2030 auf unter 60% sinkt. 35 Jahre Nachbarschaftsvertrag zwischen Deutschland und Polen. Zum Jahrestag heute haben Verteidigungsminister Pistorius und sein polnischer Kollege Kosiniak-Kamysz in Warschau ein Verteidigungsabkommen unterzeichnet. ARD-Polen-Korrespondentin Paulina Milling.
9: Polen und Deutschland wollen damit weiter die gemeinsame Verantwortung für die Sicherheit Europas übernehmen. Dafür sieht das Dokument laut den Verteidigungsministern beider Länder Kooperation in vielen Militärbereichen vor. Cybersicherheit, Weltraum, Forschung, Sicherheit der Ostsee, Schutz der kritischen Infrastruktur. Auch die Logistik soll einfacher werden, sodass man ohne viel Bürokratie Truppen verlegen kann.
7: Letztes Jahr traf es die Zeller Brücke im Odenwald. Jetzt geht es um die B62-Brücke bei Schenk-Lenksfeld im Kreis Hersfeld-Rotenburg. Die Behörde Hessen Mobil hat angeordnet, dass ab sofort niemand mehr über die Brücke fahren darf, weil sich Risse im Beton gebildet haben. HR-Reporter Paul Mosbacher.
10: Demnach sollte die B62-Brücke beim Ortsteil Malkomes sowieso bald saniert werden. Schon seit Dezember dürfen keine Fahrzeuge mehr mit über 3,5 Tonnen Gewicht über die Brücke fahren. Blöd nur, dass es trotzdem einige gemacht haben. Jetzt sind die Risse größer geworden, sodass sich Hessen Mobil Sorgen um die Sicherheit macht. Durch die erwartete Hitze in den kommenden Tagen werde sich das Bauwerk noch ausdehnen und die Schäden könnten noch schlimmer werden.
7: Für 2 Euro durch ganz Nordhessen mit Bus und Bahn fahren. Der Nordhessische Verkehrsverbund hat angekündigt, ein U18-Ticket für Jugendliche einzuführen. Es soll 2 Euro kosten und ab nächstem Jahr erhältlich sein. Dann will der NVV auch seine komplette Tarifstruktur vereinfachen. Es soll nur noch 3 Preisstufen geben. Im Moment sind es 12. Das waren die Nachrichten.
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11: Vorsicht bitte auf der A661 Egelsbach Richtung Oberursel. In Höhe Bad Homburger Kreuz steht ein defekter PKW auf dem rechten Fahrstreifen. Die A3 Köln Richtung Würzburg zwischen Frankfurter Kreuz und Offenbacher Kreuz streckenweise stockender Verkehr nach einem Unfall. Die A5 Darmstadt Richtung Heidelberg zwischen Darmstädter Kreuz und Seeheim-Jugendheim streckenweise Stau und stockender Verkehr. A7 Würzburg Richtung Fulda zwischen Bad Brückenau-Volkers und Fulda Dreieck 2 Kilometer Stau. A7 Kassel
1: Ampel Richtung Fulda zwischen Niederaula und Hünfeld-Schlitz. 6 Kilometer stockender Verkehr. A67 Darmstadt Richtung Mannheim. Zwischen Darmstädter Kreuz und Gernsheim 7 Kilometer stockender Verkehr. A661 Egelsbach Richtung Oberursel zwischen Offenbach-Kaiserlei und Frankfurt-Friedberger Landstraße. 4 Kilometer Stau und stockender Verkehr. Und die B448 Offenbach Richtung Obertshausen. Zwischen Obertshausen und Tannenmühlkreisel 2 Kilometer Stau. Hier hat es einen Unfall gegeben.
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1: Wird heute eigentlich weitestgehend trocken bleiben. Höchstens ganz im Norden eventuell noch ein paar Tröpfchen möglich. Ansonsten je weiter nach Süden, desto sonniger bei 22 bis 30 Grad. Die Nacht mild bei 18 bis 12 Grad. Morgen wird es dann sonnig schwül und sehr warm. Mal mindestens eher heiß in mancherorts. Hofgeismar 31 Grad, Bad Hersfeld 33 Grad. Groß-Gerau 34, Freitag und Samstag dann richtig heiße 37 Grad.
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1: Unser Hessentagsreporter Jonas Schulte hat mir gerade ein Bild geschickt mit dem Hinweis, falls mich jemand nach 21 Uhr sucht. Auf dem Bild zu sehen ist das Völsche Bierdorf auf dem Hessentag in Fulda 2026. Hör mal, du hast noch was zu tun, Junge, ne? Ich gönn dir ja dein Feierabendbier, aber erst geht's nochmal rauf mit dem Riesenrad am HR-Treff. Wir wollen doch bitte, dass du nachschaust, ob Roxette schon im Backstage-Bereich sind auf der HR1-Bühne am Dom. Hoffentlich hören wir gleich.

0: Es knistert bis hier ins Rhein-Main-Gebiet. Das Knistern aus Fulda auf dem Hessentag knistert gewaltig, denn ist nur eine knappe Stunde, dann sollten Roxette loslegen auf der H1-Bühne vor dem Fulda-Dom. Es ist Hessentag, alle feiern mit. Und unser H1-Reporter Jonas Schulte hat in seinem Zauberrucksack ja noch zwei allerletzte Tickets fürs Roxette-Konzert. Jonas, wo bist du?
1: Wir sind jetzt, glaube ich, hier am spektakulärsten Ort auf dem Hessentag, in dem Riesenrad. Wir fahren gerade in luftige Höhen und ich habe mal geguckt, wer sich denn so rein zufällig zu mir hier in die Gondel reinsetzt. Und das sind die Mari und der Stefan aus Eichenzell, haben sie mir gerade gesagt. Ja. Schönen guten Tag, ihr beiden.
2: Guten Tag.
3: Grüß dich, Jonas. Ich habe schon gehört, dass du hier bist.
1: Na, guck mal da. Und dann so trifft man sich. Das ist ja klasse. Aber es ist doch toll, wenn wir jetzt hier mal gucken. Wir sehen den Dom und wir sehen die Hessentagstraße, hier die ganzen weißen Zelte, die hier überall stehen. Also man guckt bis in die Rhön hinein. Traumhafter kann es gar nicht sein.
3: Bis in Eichenzell kannst du hier gucken. Also irre, hier muss man her.
1: So, jetzt sind wir ganz oben angekommen. Jetzt wäre meine Frage, habt ihr heute Abend schon was vor?
3: Haben wir noch schon was vor?
2: Nein, wir wollen jetzt nach Hause laufen, bis Eichenzell. Aber sonst haben wir gar nichts vor.
1: Ich glaube, noch werdet ihr nicht nach Hause laufen, denn heute Abend, wir gucken gerade auf den schönen Dom hier.
2: Ja.
1: Vor dem Domplatz, seht ihr die Bühne da?
2: Ja.
1: Da tritt heute Abend Roxette auf.
2: Wow.
1: Roxette, HR1 präsentiert. Was für, hast du so Lieblingssongs? Was verbindest du mit Roxette?
3: Ganz klar, Sleeping in My Car.
1: Der ist ein toller Titel.
3: Ja.
1: Hättest du denn Bock oder hättet ihr mal Bock, diesen Titel live zu hören?
3: Ja, Wahnsinn wäre das.
1: Was meinst du, Marie?
2: Natürlich, gern.
1: Warte. So. Mein Zauberrucksack. Und guck mal, was da mir entgegenguckt. Ein Umschlag.
2: Oh.
1: Stefan, Marie, hier. Eure zwei Tickets für Roxette für heute Abend auf dem Domplatz.
2: Das ist ja super.
1: Wir wünschen euch ganz viel Spaß.
3: Ja, vielen Dank. HR1.
2: Das gibt's doch nicht.
0: Jawohl. Und hier noch ein kleiner Tipp von Roxette selbst.
4: Hold on tight.
0: Jawohl.
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0: Haltet euch mal gut fest, ne? Sonst wird's ein bisschen gefährlich auf dem Riesenrad und wir wollen ja das ja nachher auf dem Domplatz erst durchdrehen. Wir sind Roxette für uns alle in H1.

0: H1 hier am Mittwochabend. Heute ist Protesttag in Hessen. Schüler, Eltern und Lehrer gehen gegen die Kürzungen im Bildungsbereich auf die Straße.
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0: Besonders hart trifft es nach Meinung vieler die integrierten Gesamtschulen. Hier werden Schüler mit Hauptreal- oder Gymnasialempfehlung gemeinsam unterrichtet. 23 Millionen Euro will das Land da sparen. Geld, das dann fehlt, um vor allem die vielen lernschwächeren Schüler zu unterstützen. Denn Lehrstellen, Lehrerstellen fallen weg und damit auch zusätzliche Förderkurse. Kai Schwarz hat mit protestiert. Er ist Lehrer an der Otto-Hahn-Schule in Frankfurt.
2: Schüler, die auf weiterführende Schulen gehen, haben die Lesekompetenz und Schreibkompetenz von der zweiten Klasse. Das müssen die weiterführenden Schulen auffüllen. Und auch da wird gekürzt. Das sieht nicht gut aus. Und wenn man sich dagegen nicht äußert, macht man sich an dieser, ja, wie soll ich sagen, Gegenteilpolitik mitschuldig.
0: Gießen, Rüsselsheim, Darmstadt. Der Protest ist laut und schlägt Wellen. Zumal die hessische SPD wohl im Herzen mit den Kürzungen gar nicht einverstanden ist. Heute betont Hessens Kulturminister Armin Schwarz von der CDU nochmal, die Kürzungen bei den integrierten Gesamtschulen seien zeitlich befristet. Darauf habe sich die schwarz-rote Koalition verständigt. Offenbar eine Folge des Protests. Armin Schwarz.
3: Wir sind in der Koalition da übereingekommen, dass wir zum Schuljahr 27/28 bei den IGSen wieder den alten Status herstellen. Insofern, das ist eine Übereinkunft und die integrierten Gesamtschulen, die werden weiter hervorragend unterstützt.
0: Ob dann in einem Jahr für die integrierten Gesamtschulen allerdings tatsächlich wieder genügend Lehrer verfügbar sind oder ob die sich zwischenzeitlich neu orientiert haben, das bleibt die große Frage. Der Protest gegen die Kürzungen im Bildungsbereich geht jedenfalls weiter, zum Beispiel seit 18 Uhr an der Konstablerwache in Frankfurt.
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3: Die A3 Frankfurt Richtung Köln zwischen Frankfurter Kreuz und Mönchhof-Dreieck. 3 Kilometer stockender Verkehr. Die A3 Köln Richtung Würzburg zwischen Frankfurter Kreuz und Offenbacher Kreuz. Streckenweise stockender Verkehr wegen eines defekten Fahrzeugs auf dem rechten Fahrstreifen. A5 Darmstadt Richtung Heidelberg zwischen Darmstädter Kreuz und Seeheim-Jugenheim. Streckenweise Stau und stockender Verkehr. A7 Kassel Richtung Fulda zwischen Niederaula und Hünfeld-Schlitz. 6 Kilometer stockend. A643 Wiesbaden Richtung Mainz zwischen Schiersteiner Kreuz und Mainz-Mombach 2 Kilometer stockend. A661 Oberursel Richtung Egelsbach zwischen Bad Homburger Kreuz und Preugendesheimer Dreieck streckenweise stockend. Und die B448 Offenbach Richtung Obertshausen zwischen Obertshausen und Tannenmühlkreisel 2 Kilometer Stau. Hier hat es einen Unfall gegeben.
0: Das Wetter für Hessen.
3: Also es sollte jetzt weitestgehend trocken sein in Hessen. Im Süden sogar immer noch sonnig bei 22 bis 30 Grad. Die Nacht wird dann mild, kann man auch im Zelt übernachten bei 18 bis 12 Grad. Morgen wird es wieder sonnig, schwül und sehr warm. Also Fulda 32 Grad, Fritzlar 31, Darmstadt 35 und Freitag und Samstag erreichen wir dann 37 Grad. Und dann gibt es wahrscheinlich hier und da am Nachmittag immer Hitzegewitter. Hallo zusammen, wir sind HR1, ich bin Matthias Münch. Schön, dass Sie bei uns sind, jetzt gibt's Foreigner. Eine große Breitbandballade hilft fast gegen alles. 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

0: Mittwochabend und wir freuen uns wahnsinnig, dass HR1 heute sozusagen am Abend ein bisschen die Hauptrolle ja auch spielt auf dem Hessentag in Fulda. Vorm Dom, vom altehrwürdigen Dom, da steht eine riesige Bühne, Traumkulisse für ein Open-Air-Konzert und dass auch noch das Wetter stimmt und dann geht's bald los. Roxette stehen heute auf der HR1-Bühne, ich bin so betroffen und so bewegt, dass ich kaum noch geradeaus reden kann, aber das kennt man ja von mir. Gott sei Dank ist aber HR1-Reporter Jonas Schulte vor Ort. Wie ist denn die Stimmung, Jonas?
1: Als ob das bei mir besser wäre, Matthias, ja, weißt du doch. War. Ja, wie ist die Stimmung? Die Frage kann ich einfach mal weitergeben. Ich würde sagen, das ist gut bis sehr gut. Nein, wir stehen hier in der ersten Reihe tatsächlich und hier wurden eben kurz mal die Bundesjugendspiele nachgestellt, nämlich als vorne die Tore aufgingen beim Einlass. Im Vollsprint sind wir alle hier bis in die erste Reihe gesprintet. Natürlich wollte jeder den besten Platz haben. Inzwischen ist der Domplatz hier, ich sag mal so, zur Hälfte gefüllt. Ich gucke mal in die Augen. Ich sehe da sehr, sehr viel Vorfreude. Dadurch, du hast gesagt, bestes Wetter. Die Sonne küsst jetzt gleich hier einen der beiden Türme vom Fulda Dom. Also es ist eigentlich ein Bilderbuch-Hessentag und jetzt kann es eigentlich gleich losgehen.
0: Ja, dann wünsche ich euch jetzt schon mal viel Spaß. Du bist ja schon den ganzen Tag für uns übers Hessentagsgelände gelaufen. Was war denn bislang dein persönliches Hessentags-Highlight?
1: Also, Schrittzähler habe ich eben mal geguckt. 15.000 Schritte ungefähr habe ich heute gemacht.
0: Ja, Lobkärtchen kriegst du morgen auf die Stirn gedrückt.
1: Fleißkärtchen, ja bitte. Ja, nee, also die 15.000 Schritte haben sich gelohnt, weil also ich habe hier zwei Highlights, die ich gerne dir erzählen möchte. Eins im Großen, das ist einfach das Riesenrad. Ich liebe Riesenräder, ich liebe Ausblicke. Hab da eben gesessen, das ist ja am HR-Treff und du hast einfach einen gigantischen Blick über die ganze Stadt, bis in die Rhön, bis zur Wasserkuppe, zur Milseburg. Das ist einfach ganz, ganz toll, würde ich jederzeit wieder machen am HR-Treff. Und dann gibt's aber auch diese niedlichen kleinen Sachen. Ich war zum Beispiel am Stand von der Hessischen Dachdeckerinnung. Die haben mir eine Schieferplatte, so eine Schieferdachplatte mit Hammer und Meißel zu einem Herz geformt. Und ja, wer jetzt nicht weint, der hat kein Herz. Das ist so schön. Diese kleinen Dinge, die machen es eben auch aus hier auf dem Hessentag.
0: Das geht ans Herz. Übrigens wolltest du ja nachher noch im Völschen Bierdorf vorbeischauen. Das geht auf die Leber, das weißt du, ne?
1: Absolut. Aber ich mache es dann so wie Roxette, ne? Sleeping in my car.
0: Natürlich. Jonas, dann ganz viel Spaß noch. Das waren deine letzten Minuten im Dienst. Genieß den Rest des Tages in Fulda, wie immer du das gerne möchtest.
1: Mach ich.
0: Ciao.

Lisa Stansfields größter Hit All Around the World. Es gibt eine nette Geschichte dazu. Die Lisa hatte so ein bisschen Angst, dass der Barry White sauer sein könnte auf sie, weil sie ja am Anfang diese Barry White-artigen Worte in tiefer Stimme spricht. I don't know where my baby is, but I'll find him somewhere, somehow. Und das war ja auch ganz klar inspiriert von Barry White. Aber Barry fand's super. Der Song hat ihm so gut gefallen, dass er dann später mit Lisa sogar noch mal

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2: 19 Uhr. Macron lobt Einigkeit beim G7-Gipfel. Hessenweite Proteste gegen Sparpläne in der Bildung. Eintracht Frankfurt und Frankfurter Löwen wollen enger kooperieren. Das Wetter in der Nacht 18 bis 12 Grad, morgen sonnig bis 34 Grad. Mein Name ist Heiko Schneider. Zum Abschluss des G7-Gipfels hat Frankreichs Präsident Macron ein positives Fazit gezogen. Auf einer Pressekonferenz in Evian sagte der Gastgeber, es habe eine große Einigkeit zwischen den wichtigsten westlichen Industrieländern gegeben. ARD-Korrespondentin Julia Botha.
3: Mit Blick auf den Krieg in der Ukraine ergänzte er, wir haben uns verpflichtet, den Druck auf Russland zu erhöhen, unter anderem durch eine Verschärfung unserer Sanktionen. Man habe sich außerdem darauf geeinigt, der Ukraine mehr Möglichkeiten zu geben, weitreichende Waffen einzusetzen. Macron betonte ebenfalls die G7-Einigung im Zusammenhang mit der Rohstoffbeschaffung. Es gehe darum, unabhängiger von der Meerenge von Hormuz zu werden und gemeinsam alternative Wege für die Beschaffung von Gas und Öl zu finanzieren.
2: Mehr Geld für Bildung. Das haben heute Lehrkräfte, Familien und Studierende bei Protestaktionen in mehreren hessischen Städten gefordert. Zu dem Protesttag hatte die Bildungsgewerkschaft GEW aufgerufen. Die meisten Aktionen gab es im Rhein-Main-Gebiet. HR-Reporterin Alicia Lindhoff.
4: Hessen, reiches Land mit armen Schulen. So steht es auf dem Banner, das Lehrerinnen und Lehrer einer Frankfurter Gesamtschule bei der Kundgebung vor dem staatlichen Schulamt in die Höhe halten. Bei vielen kleineren und größeren Aktionen und Demonstrationen von Offenbach bis Bebra haben heute nach Schätzungen der GEW mehr als 1000 Menschen gegen Kürzungen im Bildungsbereich und insbesondere an den Gesamtschulen protestiert. Beim Kultusministerium heißt es auf HR-Anfrage, der Bildungsetat steige stetig und sei derzeit so hoch wie nie.
2: Das EU-Parlament hat geplanten Abschiebezentren in Ländern außerhalb der EU zugestimmt. Dorthin sollen abgelehnte Asylbewerber gebracht werden, die nicht in ihre Herkunftsländer zurück können. Ausgenommen sind unbegleitete Minderjährige, Familie mit Kindern jedoch nicht. Die Mitgliedstaaten müssen dem Kompromiss noch zustimmen, damit er in Kraft tritt. Das gilt aber als Formalie. Kritiker warnen, dass Grundrechte ausgehöhlt werden und die Verantwortung für den Umgang mit Migranten in Drittstaaten ausgelagert wird. Zum ersten Mal haben die Menschen in Deutschland beim Einkaufen häufiger bargeldlos bezahlt als mit Scheinen oder Münzen. Das meldet die Bundesbank. Demnach wurden letztes Jahr 55% aller erfassten Einkäufe mit Karte, Handy oder Smartwatch abgewickelt. Am häufigsten kamen dabei sogenannte Debitkarten zum Einsatz. RB Leipzig beendet die Zusammenarbeit mit Trainer Ole Werner. Der Fußball-Bundesligist hat mitgeteilt, vorher sei die abgelaufene Saison intensiv analysiert worden. Über eine mögliche Trennung war schon seit Wochen spekuliert worden. Als Nachfolger wird Martin Demichelis gehandelt, das bestätigte RB Leipzig aber nicht. Eintracht Frankfurt und die Frankfurter Löwen werden in Zukunft enger zusammenarbeiten. Das hat der Fußball-Bundesligist mitgeteilt. Demnach wird die Eintracht 10% der Anteile des Eishockeyteams übernehmen. HR-Sportreporter Matthias Merget.
5: Außerdem übernimmt die Eintracht zugleich die Gesamtverantwortung in den kommerziellen Bereichen Sponsoring und Hospitality und wird die Löwen im Bereich Marketing unterstützen. Axel Hellmann, der Vorstandssprecher der Eintracht, sagte, mit dieser Kooperation bündele man Kompetenzen im Frankfurter Profisport und schaffe neue Perspektiven für den Eishockey-Bundesligisten.
2: Und das waren die Nachrichten.
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6: Liebe Autofahrerinnen, liebe Autofahrer, es geht los auf der A3 Frankfurt Richtung Köln. Vorsicht zwischen Frankfurt Süd und Frankfurter Kreuz. Da liegt ein Plastikteil auf der Fahrbahn. Vorsicht auf der A5 Frankfurt Richtung Kassel zwischen Homberg-Ohm und Ohmtal-Dreieck liegt ein Rad auf dem mittleren Fahrstreifen. Vorsicht auf der A5 Kassel Richtung Frankfurt zwischen Westkreuz Frankfurt und Westhafen. Eine ungesicherte Unfallstelle auf dem linken Fahrstreifen. Die A3 Frankfurt Richtung Köln zwischen Frankfurter Kreuz und Mönchhof-Dreieck. 3 Kilometer stockend. Und die A3 Köln Richtung Würzburg zwischen Frankfurter Kreuz und Offenbacher Kreuz. Streckenweise stockender Verkehr wegen eines defekten Fahrzeugs auf dem rechten Fahrstreifen.
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6: Das endet heute warm bei 22 bis 30 Grad. Wenn die Sonne dann schon weg ist, gibt es in der Nacht Temperaturen zwischen 18 und 12 Grad. Es bleibt trocken und morgen wird es dann sonnig, schwül und sehr warm bis heiß. Bad Wildungen 31 Grad, Hünfeld 32 Grad, Bensheim 34 Grad.
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6: Und da habe ich Ihnen noch gar nicht von Freitag und Samstag erzählt. Ne? Da erwarten uns jeweils 37 Grad und nachmittags wahrscheinlich auch Hitzegewitter. Also ich weiß nicht, früher war schöner. Zum Beispiel im Sommer von 69. Ne?

Robbie Williams und unterhaltsam ist es auch wieder bei der Weltmeisterschaft. Das Fernduell steht an. Ne? Das Fernduell Lionel Messi gegen Cristiano Ronaldo. Messi führt ja quasi 3-0, hat er gestern 3 Tore vorgelegt im Spiel der Argentinier. Jetzt spielt Portugal gerade gegen den Kongo, führt auch schon 1-0, aber das Tor hat Neves geschossen, nicht Ronaldo. Aber eins ist auch klar, ein Schönheitspreis gewinnt nur einer, nämlich Cristiano Ronaldo. Also der hat sich offensichtlich pünktlich zur WM nochmal so eine richtig große Spritze Botox in die Stirn jagen lassen. Da ist ja kein Fältchen zu sehen an dem Kerl. Wunderbare Haarlinie auch, also tippitoppi der Cristiano. Die Mädels wird's freuen. Jetzt gibt's Michael Oldfield und Maggie Reilly in HR1.

0: Van Morrison, Brown Eyed Girl.
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2: Manchmal reicht ein einzelner Mensch, der den Mund aufmacht. Und plötzlich merken andere, ich bin nicht allein mit dem, was ich denke. Dann trauen sich Menschen, gemeinsam für eine Sache laut zu werden. Auch wenn solche Geschichten nicht immer gut ausgehen, bleiben sie wichtig. So eine Geschichte ist auch der Volksaufstand in der DDR am 17. Juni 1953. Damals protestierten Arbeiter zuerst gegen schlechte Arbeitsbedingungen. Viele waren erschöpft und frustriert. Sie sollten immer mehr leisten und hatten gleichzeitig immer weniger das Gefühl, mitbestimmen zu dürfen. Aus diesem Protest wurde schnell mehr. Viele Menschen wollten frei leben, mitreden und gerecht behandelt werden. Mich berührt das bis heute. Auch weil mein Vater unter der Politik dieses Einparteienstaats gelitten hat, vor allem aber, weil darin so viel Mut steckt. Menschen standen auf, obwohl sie wussten, dass es gefährlich werden konnte. Der Aufstand wurde brutal niedergeschlagen. Die sowjetische Besatzungsmacht rückte mit Panzern an. Menschen wurden verhaftet, verletzt, manche sogar getötet. Bis 1990 war der 17. Juni arbeitsfreier Feiertag. Bis heute erinnert er an die Opfer und an die Sehnsucht nach Freiheit und Würde. Diese Sehnsucht spüre ich auch jetzt an vielen Orten der Welt. Und ich frage mich, wo stehe ich auf gegen Ungerechtigkeit? Wo widerspreche ich, wenn Menschen ausgegrenzt oder schlecht gemacht werden? Und wo schweige ich, weil es bequemer ist? Mut braucht es nicht nur auf großen politischen Bühnen. Mut braucht es auch im Alltag. Das kann heißen, widersprechen, nicht mitlachen, die Stimme erheben für Menschen und ihre Rechte. In der Bibel sagt Jesus, selig sind, die hungern und dürsten nach Gerechtigkeit. Ich mag diesen Satz, denn der Wunsch nach Gerechtigkeit gehört mitten ins Leben.
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1: Liebe Autofahrerinnen, liebe Autofahrer, wir haben nichts zu melden.
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1: Die Temperaturen werden heute Nacht zurückgehen auf 18 bis 12 Grad. Morgen wird es dann sonnig, schwül und wirklich heiß mancherorts. Die Temperaturen in Fritzlar 31, in Fulda 32, in Darmstadt 35 Grad. Freitag und Samstag schaffen wir dann 37 und da wird es dann auch gewittrig. Hallo zusammen, ich bin Matthias Münch, wir sind hr1. Schön, dass Sie bei uns sind. Hab jetzt ein bisschen Freddie Magic für Sie. Queen, Friends will be Friends.

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0: In 20 Minuten machen wir einen Abstecher in die Country-Welt der ARD Musikclub Country. Thorsten Helber wird sie dann begrüßen und mit ganz viel neuer Musik, ne, Thorsten?
2: Ja, vielleicht liegt's am Sommer. Es kommt gerade jede Menge tolle neue Country-Musik raus. Wir sortieren das natürlich immer, hören genau hin und stellen heute zum Beispiel vor das neue Album von Jody Messina. Die hat ordentlich Power. Oder auch mit dabei Shaboozy. Der war ja mit Bar Song Tipsy durch die Decke gegangen. Seine neue Single heißt Cowgirl. Und wir spielen nicht nur viel Country-Musik. Es gibt bei uns ja auch immer einiges zu erfahren. Heute schauen wir mal, was macht aktuell Country's

Billy Joel ist ein Mensch, der sich sehr für Geschichte interessiert, und dann hat er einfach mal diese Chronik aufgeschrieben. Beginnt 1949, seinem eigenen Geburtsjahr, mit dem Mann, der damals US-Präsident war, Harry Truman. Und dann geht es weiter durch die Geschichte bis 1989, dem Jahr, in dem Billy Joel diesen Hit geschrieben hat. Sein dritter Nummer 1 Hit in den USA damals. We Didn't Start the Fire, jetzt in HR1.

Fußballstadion. Kongo hat gerade zum Ende der ersten Halbzeit in der Nachspielzeit den Ausgleich gegen Portugal geschossen. Geht jetzt also doch dann höchstwahrscheinlich mit 1:1 auch in die Pause. Wir bei H1 haben jetzt The Love and Spoonful.

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1: Um 20 Uhr mit Heiko Schneider. Zum Abschluss des G7-Gipfels in Evian hat der französische Präsident Macron von großer Einigkeit zwischen den westlichen Industrieländern gesprochen, etwa bei der Ukraine-Unterstützung. Auch US-Präsident Trump äußerte sich nach dem Treffen, und zwar zum geplanten Abkommen zwischen den USA und dem Iran. ARD-Korrespondent Samuel Jakisch.
2: Die für den Welthandel wichtige Transportroute über die Straße von Hormus solle umgehend geöffnet werden, um den Transport von Rohöl und Waren durch die Meerenge wieder aufleben zu lassen, so Trump. Der Iran habe zugestimmt, Atomwaffen in Zukunft weder herzustellen noch zu beschaffen. Im Gegenzug würden die USA beschlagnahmte iranische Vermögenswerte freigeben. Am Freitag soll das Papier bei einer Zeremonie auf dem Schweizer Berggipfel Birkenstock unterzeichnet werden.
1: Deutschland kommt bei der Digitalisierung zu langsam voran. Dieses Fazit zieht die EU-Kommission in einem neuen Bericht. Verglichen mit anderen europäischen Ländern gäbe es vor allem beim Glasfaserausbau und der 5G-Netzabdeckung Nachholbedarf. Aber es gibt auch positive Entwicklungen. Bei der Quantentechnologie und der Mikroelektronik ist Deutschland laut der Brüsseler Behörde ganz weit vorn. In ganz Hessen haben heute Schüler, Lehrer und Eltern gegen Einsparungen bei der Bildung protestiert. Ein Schwerpunkt waren die Kürzungspläne an den integrierten Gesamtschulen. So soll es vor allem Einsparungen an Schulen geben, in denen Schüler mit unterschiedlichen Voraussetzungen gemeinsam unterrichtet werden. Das Kultusministerium weist die Vorwürfe zurück und sagt, Hessen habe so viele Lehrkräfte wie nie. Nach einem Urteil des Amtsgerichts Frankfurt steht die hessische Mietpreisbremse auf der Kippe. Das Gericht ist der Ansicht, dass die Regelung wegen einer fehlenden Rechtsgrundlage nicht mehr anwendbar ist. Das könnte Folgen für Mieter in ganz Hessen haben. HR-Reporter Sebastian Jakob.
3: Die alte Verordnung zur Mietpreisbremse war auf 5 Jahre begrenzt und Ende des letzten Jahres ausgelaufen. Nach Informationen der Frankfurter Rundschau hält das Amtsgericht Frankfurt die Verlängerung der hessischen Mieterschutzverordnung für unwirksam. Die Vereinigung Haus und Grund sowie die Grünen sehen in dem Urteil das Ende für die Preisdeckelung bei Mieten insgesamt. Das Wirtschaftsministerium winkt dagegen ab und sagt, es handle sich um eine Einzelfallentscheidung.
1: RB Leipzig beendet die Zusammenarbeit mit Trainer Ole Werner. Das hat der Fußball-Bundesligist mitgeteilt. Vorher sei die abgelaufene Saison intensiv analysiert worden. Über eine mögliche Trennung war schon seit Wochen spekuliert worden. Das waren die Nachrichten. Das Wetter. In der Nacht ist es anfangs noch wolkig, später klart es auf und dann kühlt die Luft ab auf 18 bis 12 Grad. Stellenweise bildet sich Nebel. Morgen scheint oft die Sonne, bei nur ein paar lockeren Wolken, und die Temperaturen steigen auf 28 bis 34 Grad. Die weiteren Aussichten: am Freitag und Samstag viel Sonnenschein bei bis zu 37 Grad und vor allem am Nachmittag und abends heftige Hitzegewitter. Die Zeit 20.03 Uhr.
4: Der ARD-Verkehrsservice. Vorsicht bitte auf der A3 Köln Richtung Frankfurt. Zwischen Bad Honnef-Linz und Neustadt-Wied liegen Plastikteile auf der mittleren Spur. A5 Basel Richtung Karlsruhe. Zwischen Ettenheim und Lahr defektes Fahrzeug auf der rechten Spur. 3 Kilometer Stau, dauert bis zu einer Viertelstunde länger. A8 Karlsruhe Richtung Stuttgart. Zwischen Pforzheim West und Pforzheim Nord Unfallaufnahme. Die rechte Spur und die Standspur sind gesperrt. 3 Kilometer Stau. Verzögerung auch dort bis zu einer Viertelstunde. Und A8 Karlsruhe Richtung München. Zwischen Kreuz Stuttgart und Stuttgart-Degerloch ist ein Feuerwehreinsatz. 3 Kilometer Stau. Dort dauert es bis zu 20 Minuten länger. Allen unterwegs eine gute und sichere Fahrt.
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4: Im Studio Thorsten Helber. Hallo zusammen. Willkommen zum Musikclub Country. Die Zeit, in der wir den Alltag einfach mal ein bisschen wegschieben und eintauchen in die Welt der Country-Musik. Wir haben tolle neue Alben dabei, zum Beispiel von Jody Messina und Midland. Neue Songs auch von Shaboozey und Spencer Hatcher. Die stellen wir alle vor. Dann geht's um Blake Shelton. Den müssen wir nicht vorstellen. Country-Megastar. Und direkt in ein paar Minuten, das ist auch sehr besonders, es wird ein neues Album geben von Wynonna Judd, bekannt geworden mit ihrer Mutter als The Judds in den 80ern. Nach über 10 Jahren meldet sie sich zurück mit neuer Musik. Das alles und noch mehr in den nächsten Stunden.

0: einzigartige Chris Stapleton, Starting Over, hier im ARD Musikclub Country. Kurzes Update von den Straßen. Vorsicht bitte auf der A6 Mannheim Richtung Heilbronn. Zwischen Wiesloch-Rauenberg und Sinsheim liegt ein großer Eimer auf der linken Spur. Das ist eine sehr schöne Meldung für alle Fans von Winona Judd. Es gibt neue Musik von ihr. Nach 10 Jahren bringt sie im Oktober dieses Jahr ein neues Album raus. Das ist noch eine ganze Weile hin, aber es ist schon was Besonderes, ne? Winona ist ja bekannt und berühmt geworden zusammen mit ihrer Mutter Naomi als Country-Duo The Judds, eins der erfolgreichsten Country-Duos überhaupt. Anfang der 80er haben sie das gegründet und für Winona hat das bedeutet, ihr komplettes Leben als Erwachsene war sie bekannt und berühmt. Das macht was mit einem Menschen. Ihre Mutter war ja alleinerziehend und vergangenes Jahr hat Winona in einem Interview gesagt, dass ihre Mutter auch sehr streng war, sie immer angetrieben hat, ihr gesagt hat, das kannst du doch noch besser. Und sie war damals ja auch gerade erst 17 Jahre alt.
1: I was raised by a very strict parent and she was always saying to me, you can do it better. I was 17 years old, right? And so all of this to say, I was so enamored by music. All I cared about was the music. The rest of it my mom loved. She loved parties and parades and all of that. She was Miss America and I was just this kid with a guitar.
0: Winona sagt, sie war total fasziniert von Musik, nur die hat sie interessiert. Ihre Mutter mochte auch Partys, die Shows auf der Bühne, hat's geliebt, im Rampenlicht zu stehen. Aber sie, Winona, war einfach das Kind mit Gitarre. 1991 haben The Judds sich aufgelöst offiziell. Ihre Mutter war krank, Hepatitis C, musste ihre Karriere beenden. Und Winona hat ihre Solo-Karriere gestartet. Die lief auch ziemlich gut, mehrere Nummer-1-Alben und Nummer-1-Hits. Dann ist es so ein bisschen ruhiger geworden. Sie war noch auf Tour, aber das letzte Album von ihr war 2016, also 10 Jahre her. Das hat verschiedene Gründe. Der tragische Tod ihrer Mutter. Winona hat sich selbst mit gesundheitlichen Problemen auseinandersetzen müssen, hat da zu tun gehabt, war teilweise auch sehr nervös geworden auf der Bühne, ist zu lesen. Also sie hat, glaube ich, für sich auch viel verarbeiten und aufarbeiten müssen. Jetzt die Ankündigung, ein neues Album nach 10 Jahren. Sie ist aktuell auch wieder auf Tour zusammen mit Melissa Etheridge. Und es gibt vorab schon einen ersten neuen Song, den hören wir jetzt hier im Musikclub Country. Kentucky Queen heißt er. Winona kommt ja aus Kentucky und sagt, die Songs auf ihrem neuen Album erzählen die Wahrheit darüber, wo sie gewesen ist, was sie verloren, was sie überwunden hat, wer sie geworden ist. Neuer Song und ich finde, der hat direkt einen tollen Sound. Klingt ja besonders. Winona ist zurück. Kentucky Queen.

0: Song von Casey Musgraves, Mexico Honey. Gibt's einen Country-Song, in dem über eine Zahnbürste gesungen wird? Ich war mir da gar nicht so ganz sicher. Antje aus Sindelfingen hat uns geschrieben an die 0711 26 27 28. Sie freut sich schon sehr aufs Konzert von Brad Paisley nächste Woche in München und fragt, ob wir ihr den Song Toothbrush spielen können, ne? Also Zahnbürste. Brad Paisley hat ja öfter Songs mit ein bisschen feinem Humor und tatsächlich diesen Song über die Zahnbürste, der ist tatsächlich von seinem Album This is Country Music von 2011. Und die Zahnbürste ist aber quasi nur ein Symbol für Liebe, weil wenn wir jemand neu kennenlernen, da wird man sich ja vorm ersten Date wahrscheinlich schon mal die Zähne putzen. Und wenn es dann gut läuft, ne, dass mehr draus wird, dann steht irgendwann bei uns im Badezimmer eine zweite Zahnbürste vom Freund oder der Freundin. Es beginnt mit solchen kleinen Dingen. Das ist die nette Idee in diesem Lied. Und am Ende ist sogar schon der Nachwuchs da, ein kleines Kind. Und wenn das dann den Mund aufmacht zum Zähneputzen, das ist dann auch ein schöner kleiner Moment. Liebe beginnt mit einer Zahnbürste. Toothbrush, Brad Paisley, hier im ARD Musikclub Country.
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0: Das kleine nette Lied über die Zahnbürste, Brad Paisley. Es ist genau 8:30, der ARD-Verkehrsservice. Vorsicht auf der A7 Würzburg Richtung Ulm. Zwischen Raststätte Ohrenbach West und Bad Windsheim liegen Holzbalken auf der Fahrbahn. Dann A5 Basel Richtung Karlsruhe zwischen Ettenheim und Offenburg. Defektes Fahrzeug auf der rechten Spur. 7 Kilometer streckenweise Stau und stockender Verkehr dauert bis zu 20 Minuten länger. A8 Karlsruhe Richtung München zwischen Kreuz Stuttgart und Stuttgart-Degerloch ist ein Feuerwehreinsatz. 4 Kilometer stockender Verkehr und aktuell kommt gerade rein. Vorsicht bitte auf der A6 Mannheim Richtung Heilbronn zwischen Kreuz Waldorf und Wiesloch-Rauenberg liegt ein Auspuff auf der linken Spur. Allen unterwegs eine gute und sichere Fahrt.
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0: mit Thorsten Helber. Hallo. Wir haben über Winona Judd gesprochen. Nach 10 Jahren kommt von ihr ein neues Album. Jody Messina hat sich nach 12 Jahren Zeit gelassen. Nach 12 Jahren hat sie jetzt ein neues Album. Das ist schon draußen. Richtig gute Platte. Stellen wir vor, nach Musik von Kenny Chesney gleich. Und als erstes Tim McGraw, My Next 30 Years.
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0: Kenny Chesney, There Goes My Life. Kurzer Blick auf die Straßen, ARD-Verkehrsservice, Vorsicht bitte auf der A5, Karlsruhe Richtung Frankfurt, zwischen Ettlingen und 3 Karlsruhe liegt ein Reifen auf der Fahrbahn. Hier ist der Musikclub Country und es ist da, das neue Album von Jody Messina. Bridges heißt es. Über 10 Jahre vergangen. Jody Messina sagt, sie war einfach ziemlich beschäftigt. Sie ist alleinerziehend, hat 2 Kinder, 2 Jungs, beide Teenager. 2 Hunde hat sie auch noch, also da ist sie im Grunde immer was zu tun gewesen. Und dass es jetzt nach der langen Zeit ein neues Album gibt, das war gar nicht bewusst so geplant. Jody Messina hat erzählt, sie hat mit Songwritern vor allem Songs für andere Künstler geschrieben. Und dann wurde ihr aber immer wieder gesagt, ey, den Song solltest du selbst aufnehmen. Sie hat aber nicht mal einen Plattenvertrag gehabt und einer der Songwriter, mit denen sie da geschrieben hat, der ist auch Produzent und der hat dann gemeint, ey, wenn du willst, helfe ich dir, ein Album draus zu machen. Also, es hat sich alles sehr natürlich ergeben und deswegen sind auch fast alle Songs auf dem Album von ihr selbst geschrieben. Es ist sehr nah dran an ihr. Und bei einem Fernsehauftritt hat Jody Messina gesagt, normalerweise spiegelt ein Album ja immer die Phase wider, in der sich ein Künstler aktuell befindet. Bei ihr ist das jetzt über 10 Jahre seit dem letzten Album, also ein großer Zeitraum, der da abgedeckt wird.
1: Usually the making of a record reflects the season that you're in when you're making it. And I was like, well, it's been a long time, so we have about 10 seasons, 10 years worth of 10 years worth of seasons in that. So there's something in it for everybody for sure.
0: Ihr Album deckt über 10 Jahre aus ihrem Leben ab und darum ist für jeden was dabei, meint sie. Jody Messina steckt voller Power, das ist zu merken bei allen ihren Auftritten. Und bevor wir weiter über sie sprechen, wollen wir erstmal direkt was hören. Von ihrem neuen Album Bridges ist das hier, Message in a Bottle.

Joe de Messina, coole Nummer, Message in a Bottle. Am Ende bleiben nur Trümmer, wenn du nach einer Botschaft in der Flasche suchst. Das ist eine Warnung vor zu viel Alkohol, wenn man versucht, damit Probleme zu lösen. Auch sie selbst hat da Erfahrungen gemacht, hat sich wegen Alkoholproblemen in Behandlung begeben und das zum Glück überwunden. Es sind ehrliche Songs auf ihrem neuen Album, Bridges. Joe de Messina hat ja gesagt, das deckt über 10 Jahre aus ihrem Leben ab. Und natürlich gab es da auch schwierige. Es gab sehr harte Zeiten. Ihre Eltern sind gestorben, sie ist an Krebs erkrankt, war da in Behandlung. Und das ist auch etwas, was sie zeigen möchte. Manche Menschen, wie sie auch, wirken nach außen hin sehr stark, aber innen hat auch sie sehr zu kämpfen gehabt, sich alleine gefühlt hat. Zweifel hat Hilfe gebraucht, sagt sie. Mit ihrer Musik möchte sie erreichen, dass andere sich gesehen fühlen und spüren, du bist nicht alleine. Darum geht's im zweiten Song, den wir jetzt noch hören von Joe de Messina hier im ARD Musikclub Country. Das Lied Can Anybody?

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Aktueller Song von Max McNown, Done For, Anfang des Jahres rausgekommen. Und Max McNown ist gerade auf Tour in Deutschland. Gestern hat er in Berlin gespielt, weiter geht's nach Hamburg, Köln und Mittwoch nächste Woche dann in München. Viel Spaß allen, die beim Konzert sind. Max McNown zählt ja zu den jungen Country-Musikern, 24 ist er. Die nächste Künstlerin hier im ARD-Musikclub Country ist nur 3 Jahre älter, aber ihre Karriere, die ist schon völlig durch die Decke gegangen. Hier ist Ella Langley mit Be Her.

0: Sugarland, already gone. Und gerade ist es aus, das Spiel Portugal, Demokratische Republik Kongo. Es ist tatsächlich beim 1:1 unentschieden geblieben. Hätte man auch nicht unbedingt erwartet. Nächste Stunde hier im Musikclub Country, unter anderem mit dabei die frische neue Single von Shabuzi. Jetzt aber erstmal die Nachrichten.
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2: Um 21 Uhr mit Heiko Schneider. Nach dem G7-Gipfel in Frankreich hat sich US-Präsident Trump zum geplanten Abkommen zwischen den USA und dem Iran geäußert. Er sagte in Evian, schon bald würden wieder Schiffe durch die Straße von Hormuz fahren und der Iran werde keine Atomwaffen bauen. Aus Evian, Samuel Jakisch.
3: Der Iran habe zugestimmt, Atomwaffen in Zukunft weder herzustellen noch zu beschaffen. Im Gegenzug würden die USA beschlagnahmte iranische Vermögenswerte freigeben. Sollte Iran die Vereinbarung brechen, so der US-Präsident weiter, würden die USA hingegen ihr Bombardement fortsetzen. Den israelischen Präsidenten Benjamin Netanyahu kritisierte Donald Trump für die Angriffe der israelischen Armee auf den iranischen Verbündeten Hisbollah im Libanon.
2: Geplant ist, dass das USA-Iran-Abkommen am Freitag unterzeichnet wird. Energiekrise und anhaltende Inflationssorgen durch den Iran-Krieg. Die US-Notenbank lässt deshalb den Leitzins unverändert, auch unter ihrem neuen Vorstand Warsh. Das hat die Federal Reserve mitgeteilt. Damit bleibt der Leitzins zwischen 3,5 und 3,75%. US-Präsident Trump hatte mehrfach Zinssenkungen gefordert und deshalb Warsh nominiert. Deutschland kommt bei der Digitalisierung zu langsam voran. Dieses Fazit zieht die EU-Kommission in einem neuen Bericht. Verglichen mit anderen europäischen Ländern gäbe es vor allem beim Glasfaserausbau und der 5G-Netzabdeckung Nachholbedarf. Aber es gibt auch positive Entwicklungen. Bei der Quantentechnologie und der Mikroelektronik ist Deutschland laut der Brüsseler Behörde ganz weit vorn. Nach einem Urteil des Amtsgerichts Frankfurt steht die hessische Mietpreisbremse auf der Kippe. Das Gericht ist der Ansicht, dass die Regelung wegen einer fehlenden Rechtsgrundlage nicht mehr anwendbar ist. Das könnte Folgen für Mieter in ganz Hessen haben. HR-Reporter Sebastian Jakob.
4: Die alte Verordnung zur Mietpreisbremse war auf 5 Jahre begrenzt und Ende des letzten Jahres ausgelaufen. Nach Informationen der Frankfurter Rundschau hält das Amtsgericht Frankfurt die Verlängerung der hessischen Mieterschutzverordnung für unwirksam. Die Vereinigung Haus und Grund sowie die Grünen sehen in dem Urteil das Ende für die Preisdeckelung bei Mieten insgesamt. Das Wirtschaftsministerium winkt dagegen ab und sagt, es handle sich um eine Einzelfallentscheidung.
2: Bei der Fußball-Weltmeisterschaft hat Portugal gegen die Demokratische Republik Kongo unentschieden 1:1 gespielt. In knapp einer Stunde treten dann England und Kroatien gegeneinander an und in der kommenden Nacht treffen Ghana und Panama, außerdem Usbekistan und Kolumbien aufeinander. Das waren die Nachrichten. Das Wetter. In der Nacht kühlt die Luft ab auf 18 bis 12 Grad, stellenweise bildet sich Nebel. Morgen nur ein paar lockere Wolken über Hessen, ansonsten viel Sonnenschein und die Temperaturen steigen auf 28 bis 34 Grad. Die weiteren Aussichten am Freitag und Samstag sonnig und heiß bis zu 37 Grad. Die Zeit, es wird 21 Uhr und 3 Minuten.
0: Der ARD-Verkehrsservice. Vorsicht bitte auf der B456 Usingen Richtung Weilburg. Zwischen Gräfenwiesbach und dem Abzweig nach Dietenhausen sind Fahrradfahrer auf der Fahrbahn. Dann haben wir die A5 Basel Richtung Karlsruhe. Zwischen Ettenheim und Offenburg ein defektes Fahrzeug auf der rechten Spur. 3 Kilometer Stau, dauert bis zu einer Viertelstunde länger. Und A8 Karlsruhe Richtung München. Zwischen Kreuz Stuttgart und Stuttgart-Degerloch ein Feuerwehreinsatz und Bergungsarbeiten. 4 Kilometer Stau, Verzögerung bis zu 20 Minuten. Allen unterwegs eine gute Fahrt.
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0: Am Mikrofon Thorsten Helber. Hallo! Es gibt zurzeit so viel tolle neue Country-Musik. Ne? Zum Sommer passt das auch einfach, denken sich wahrscheinlich viele Bands und Künstler. Wir sortieren das für euch natürlich immer gerne und hören in ein paar Minuten rein ins neue Album von Midland.

0: So kann der Sommer klingen. Midland mit Shooting Memories with Takiya von ihrem neuen Album Stages. Auf das wollen wir jetzt noch ein bisschen genauer schauen hier im ARD Musikclub Country. 10 Lieder sind drauf. Midland haben sich diesmal vor allem bei anderen Songschreibern bedient, haben die Songs also nicht selbst geschrieben, sondern geschaut, was lässt sich aus Liedern rausholen, wie könnten sie die interpretieren. Und das sei sehr spannend gewesen, meinen sie. Midland sind ja zu dritt. 3 Freunde haben die Band vor gut 10 Jahren gegründet, jetzt ihr 5. Album rausgebracht. Und wir haben die Band gefragt, wenn das Album ein Film wäre, was für ein Film wäre das? Und eigentlich war es ja fast klar, was sie da sagen, ne?
1: A Western.
2: Yeah, it's a Western.
0: Ja, natürlich wäre das Album ein Western-Film. Reiten in den Sonnenuntergang gehört ganz bestimmt auch dazu. Wir hören gleich passend dazu noch einen Cowboy-Song vom Album. Und viele Fans freuen sich auch schon auf nächste Woche am Montag. Da kommen Midland nämlich auf ihrer aktuellen Tour nach Deutschland zum Konzert nach München. Es ist nicht ihr erstes Mal in Deutschland. Sie waren schon ein paar Mal in Berlin, auch in Hamburg. Und auf die Frage, was sie an Deutschland mögen, ne, ist ja klar, was fällt der Band als erstes da ein? Essen und Trinken.
1: Bratwurst, Beer and Germany at large is just a really pretty country. And the fans, every time we play, they're singing in English at the shows.
0: Bratwurst und Bier mögen sie besonders gern. Und Midland finden aber auch, insgesamt ist Deutschland sehr schön. Und sie sind beeindruckt. Ganz viele können Englisch und bei ihren Konzerten singen die Fans gerne mit. Und so wird's bestimmt auch in München werden. Da spielen sie natürlich auch Songs vom neuen Album. Und auf einen freuen sie sich da ganz besonders.
1: We really like the song called Marlboro Man. It's kind of a ballad, but it's got tempo in it. And we found that the audience really likes to sing that song with us.
0: Der Song Marlboro Man, da freuen sie sich, den live zu spielen. So eine Mischung aus Ballade und hat aber auch ein bisschen Tempo. Und sie hoffen, dass die Fans dann auch den Song mit ihnen singen. Wer möchte, kann das jetzt direkt schon mal üben. Der Cowboy-Song geht um einen, der nach außen immer ein bisschen hart tut und meint, er braucht niemand. Aber innerlich ist er dann doch einsam. Der einsame Cowboy. Midland, Marlboro Man. Von ihrem neuen Album Stages.

ganz großer Hit von Gabby Barrett, I Hope. Wir erfüllen den nächsten Musikwunsch. Das ist ja jederzeit möglich. An der 0711 26 27 28 per WhatsApp oder Signal hier im ARD Musikclub Country. Da hat sich Jürgen gemeldet. Er wünscht sich Dwight Yoakam. Turn it on, turn it up, turn me loose.

0: Morgan Wallen, One Thing at a Time. Es ist gleich 9:30, der ARD-Verkehrsservice. A5 Frankfurt Richtung Kassel zwischen Homberg und Ohmtal-Dreieck, 2 Kilometer stockender Verkehr. A8 Karlsruhe Richtung München zwischen Kreuz Stuttgart und Stuttgart-Degerloch, Bergungsarbeiten, 3 Spuren sind gesperrt, eine Umleitung ist eingerichtet. 4 Kilometer Stau dauert bis zu 20 Minuten länger. Die A60 Rüsselsheim Richtung Mainz ist zwischen Rüsselsheim Mitte und Bischofsheim wegen eines brennenden LKW gesperrt. Die B36 ist in Mannheim im Fahrlachtunnel in beiden Richtungen wegen technischer Probleme gesperrt. Und die B49 in Trier, St. Barbara Ufer bis Südallee, ist zwischen Hohenzollernstraße und Lorenz-Kellner-Straße nach einem Unfall gesperrt. Gute Fahrt!
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0: Im Studio Thorsten Helber. Hallo zusammen! Vor 2 Jahren hat Shibuzi mit A Bar Song Tipsy einen Riesenhit gelandet. Jetzt gibt's eine neue Single von ihm, auch ein richtig guter Song. Den hören wir uns an nach Chris Young und danach gleich die fantastische Ballade von Chris Jansen mit Dolly Parton und Slash an der Gitarre. 21 Forever. Das ist der Country Mittwochabend.
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Was für ein fantastisches Werk. Chris Jansen, 21 Forever. Jetzt geht's bei uns um Shaboozy. Der hat ja einen richtigen Mega-Hit gelandet vor 2 Jahren mit Bar Song Tipsy.

Der Song hat ihm viele Türen geöffnet, ihm bekannt gemacht und Shibuzi hat ein neues Album angekündigt. Ende Juli kommt es raus. Langer Titel: The Outlaw Cherry Lee and Other Western Tales. Ein Konzeptalbum soll es werden, spielt im Western-Universum, klingt also auf jeden Fall interessant. Und aktuell ist eine neue Vorab-Single von diesem Album rausgekommen, das Lied Cowgirl. Das hören wir uns jetzt an. Shibuzi lässt sich ja nicht gern in musikalische Schubladen stecken. Er hat so seinen eigenen Stil entwickelt. Man erkennt ihn wieder, sehr lässig und natürlich eine große Portion Country drin. Neu im ARD Musikclub Country, Shibuzi mit Cowgirl.

0: Lady A, Just a Kiss, hier im ARD Musikclub Country. Die kleine Auszeit vom Alltag, jeden Mittwochabend neu. Eine Reise in die Country-Welt. Und ihr könnt da gerne auch mitmachen, wenn ihr einen Wunsch habt für unsere Playlist. 0711 26 27 28 per WhatsApp oder Signal, gerne auch per Sprachnachricht oder einfach direkt anrufen.
1: Hier ist die Karin Reinhardt aus Bad Camberg. Ich würde mich tierisch freuen, wenn ihr zu eurem wunderbaren Programm The Dead Sauce mal dazu packen könntet. Ich finde, die Kombo macht einfach richtig Spaß mit ihrer originellen Instrumentierung.
0: Die haben wir doch auch schon ab und zu in der Playlist dabei. Gibt es einen bestimmten Song?
1: Nee, überlasse ich euch. Ich finde sie alle gut. Ich habe auch alle Alben, von daher.
0: Oh wow, wie viele Alben sind das?
1: 6.
0: Und die hast du noch physisch auf CD oder alles digital?
1: Nee, leider nicht mehr. Leider nur noch auf dem USB-Stick.
0: Hast du denn auch noch CDs? Ich habe selbst noch wahnsinnig viele Alben auf CD. Die kann man ja auch nicht weggeben, ne?
1: Nee, das letzte Mal gezählt 2000 Blues- und Country-CDs.
0: Wow, wie 2000?
1: Ja.
0: Oha, okay. Und wo hast du die? Alle im Wohnzimmer oder irgendwo in Kisten?
1: Ja, gestapelt bis unter die Decke.
0: Nein. Okay, doch. Hörst du ab und zu dann mal noch an?
1: Fast jeden Abend, außer Mittwoch.
0: Das ist sehr löblich. Da kommt Country ja hier aus dem Radio. Dann spielen wir jetzt Dead South für dich.
1: Kann man bestimmt auch anderen mit eine Freude machen.
0: Ganz bestimmt. In die Playlist genommen haben wir den Song Tiny Wooden Box.

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1: Richtig coole Nummer von Wildest Her, Drink You Off My Mind. Wir begleiten euch gerne durch diesen Mittwochabend.
2: Ja, hallo lieber Thorsten, hier spricht der Walter Irlingen aus Bietigheim. Hallo. Ich fahre gerade in den Sonnenuntergang und höre dabei wie gewohnt den Musikclub Country. Das ist eine Mischung, die ist gerade mal richtig geil. Da kommt Stimmung auf und deine Sendung ist wieder mal perfekt. Und jetzt, wenn du in den Sonnenuntergang reinreitest sozusagen, wow, Wahnsinn. Vielen Dank dafür.

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1: Um 22 Uhr mit Heiko Schneider. Frankreichs Präsident Macron hat gefordert, künstliche Intelligenz besser zu regulieren, um Schaden für demokratische Gesellschaften zu verhindern. Er sagte zum Abschluss des G7-Gipfels in Evian, bestimmte KI-Anwendungen dürften nicht in die Hände autoritärer Staaten fallen. In den nächsten Monaten wollen einige Länder eine Kooperationsplattform aufbauen, um gemeinsame Standards im Bereich der Cybersicherheit festzulegen. In Hamburg hat das Treffen der Innenminister von Bund und Ländern begonnen. Thema ist unter anderem der Zivilschutz. Aus Hamburg Jörn Strehler-Pohl.
2: Hier geht es ganz stark um eine engere Verzahnung von zivilen Stellen mit der Bundeswehr. Ebenfalls gesprochen wird über die Umsetzung der europäischen Asylrechtsreform im Bund und in den Ländern. Insgesamt stehen gut 80 Themen auf der Tagesordnung. Ergebnisse werden morgen Mittag auf einer Pressekonferenz präsentiert. Möglicherweise dringen aber heute schon Zwischenstände der Beratungen nach außen.
1: Deutschland kommt bei der Digitalisierung zu langsam voran. Dieses Fazit zieht die EU-Kommission in einem neuen Bericht. Verglichen mit anderen EU-Ländern gäbe es vor allem beim Glasfaserausbau und der 5G-Netzabdeckung Nachholbedarf. Aber es gibt auch positive Entwicklungen. Bei der Quantentechnologie und der Mikroelektronik ist Deutschland laut der Brüsseler Behörde ganz weit vorn. Die hessische Mietpreisbremse steht auf der Kippe. Das meldet die Frankfurter Rundschau und beruft sich auf ein Urteil des Frankfurter Amtsgerichts. Demnach hat das Gericht entschieden, dass die Verlängerung der Verordnung zur Mietpreisbremse unwirksam ist. Die Regelung war auf 5 Jahre begrenzt und Ende des vergangenen Jahres ausgelaufen. Das hessische Wirtschaftsministerium winkt dagegen ab und sagt, das sei eine Einzelfallentscheidung. Bei der Fußball-Weltmeisterschaft hat Portugal gegen die Demokratische Republik Kongo überraschend nur unentschieden gespielt. Am Ende stand es 1:1. ARD-Sportreporter Philipp Hofmeister.
3: Portugal und Cristiano Ronaldo legen einen handfesten Fehlstart hin. Der Außenseiter aus dem Kongo verdiente sich dieses 1:1 Unentschieden mit einer couragierten, mit einer mutigen Leistung. Dabei war Portugal schon nach 6 Minuten durch einen Kopfball von João Neves früh in Führung gegangen. Aber Joan Wissa stellte in der Nachspielzeit der ersten Hälfte ebenfalls per Kopf auf 1:1.
1: Gerade spielen England und Kroatien gegeneinander und in der kommenden Nacht treffen dann Ghana und Panama aufeinander, außerdem Usbekistan und Kolumbien. Und das waren die Nachrichten. Das Wetter. In der Nacht kühlt die Luft ab auf 18 bis 12 Grad. Stellenweise bildet sich Nebel. Morgen nur ein paar lockere Wolken über Hessen, ansonsten viel Sonnenschein und die Temperaturen steigen auf 28 bis 34 Grad. Die weiteren Aussichten: am Freitag und am Samstag wird es sonnig und heiß bei bis zu 37 Grad. Vor allem nachmittags und auch abends sind aber heftige Hitzegewitter möglich. Die Zeit: es wird gleich 22 Uhr und 3 Minuten.
4: Der ARD-Verkehrsservice. Wir beginnen auf der A1 Osnabrück Richtung Bremen zwischen Bremen-Brinkum und Hemelingen. 4 Kilometer Stau. Nochmal A1 Osnabrück Richtung Bremen. Die Ausfahrt Bremen-Hemelingen ist wegen Bauarbeiten bis 6 Uhr morgen früh gesperrt. Dann A4 Richtung Dresden zwischen Herleshausen und Raststätte-Eisenach. Da Behinderung durch einen defekten LKW auf dem Standstreifen. Bitte entsprechend vorsichtig fahren. A8, Karlsruhe Richtung München, zwischen Kreuz Stuttgart und Stuttgart-Degerloch, Bergungsarbeiten, 3 Spuren sind gesperrt, eine Umleitung ist eingerichtet, 2 Kilometer Stau. Die A60, Rüsselsheim Richtung Mainz, ist zwischen Rüsselsheim-Mitte und Bischofsheim wegen eines brennenden LKW gesperrt. A81, Stuttgart Richtung Heilbronn, zwischen Ludwigsburg-Süd und Pleidelsheim, 3 Kilometer Stau, Verzögerung bis zu einer Viertelstunde. Und die B36 ist in Mannheim im Fahrlachtunnel in beiden Richtungen wegen technischer Probleme gesperrt. Allen unterwegs eine gute und sichere Fahrt.
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4: Am Mikrofon Thorsten Helber. Hallo zusammen. Jede Woche gibt's bei uns neue Musik zu entdecken. Die Country-Welt ist einfach sehr vielfältig. Wir freuen uns, wenn wir eure persönliche Playlist da immer wieder ein bisschen erweitern können. Und ich glaube, das gelingt uns auch mit der Künstlerin, die wir in gut 10 Minuten zum ersten Mal vorstellen. Alyssa Bonagura.

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1: Alan Jackson, übernächstes Wochenende spielt er sein großes Abschiedskonzert. Das wird auf jeden Fall auch ein großes Event. Jetzt kommen wir zu einer noch nicht so bekannten Musikerin hier im ARD Musikclub Country. Wir stellen sie zum ersten Mal vor. Alyssa Bonagura kommt aus Tennessee. Ende 30 ist sie, vielseitig begabt. Sie ist Sängerin, Songschreiberin, Gitarristin, Produzentin. Und alle ihre Fähigkeiten hat sie ausgespielt bei ihrem jüngsten Album. America's Backroads heißt das. Da klingt der Titel schon nach Weite und Freiheit. Und das ist auch ihr Sound. Musikalisch eine Mischung aus Country, Rock, Folk, Pop. Steckt da alles mit drin. Der Song, den wir hören von Alyssa Bonagura, der erinnert mich ziemlich an Sheryl Crow, muss ich sagen. Hat auch so diese, ja, Country-Pop-Sommerstimmung. Passt also ganz wunderbar für diesen Abend. Alyssa Bonagura, Life is a Road.

0: Country Song von Huey Lewis and the News, One of the Boys. Weiter geht's mit einem der großen Hits von Sam Hunt. Anfang 2015, Platz 1 in den Hot Country Charts, hat sich lange dort gehalten und war aber nicht nur ein erfolgreicher Country Song, auch in den Hauptcharts ging's rauf bis Platz 20. Großer Erfolg also für Sam Hunt und tatsächlich so ein bisschen ein Kombi-Song. Country, Rap, R&B, das ist da alles so mit drin. Ein Lied über einen Mann, der eine Frau gerne besser kennenlernen würde, in ihrem Tempo. Take Your Time. Ein Musikwunsch gleichzeitig auch für Manfred aus Geildorf, hier im ARD Musikclub Country.
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0: Sam Hunt, Take Your Time. Und bei uns ist es jetzt Zeit für den Verkehrsüberblick. Kurz vor 11:30 der ARD-Verkehrsservice. Vorsicht bitte auf der A7 Ulm Richtung Würzburg zwischen Dinkelsbühl-Fichtenau und Feuchtwangen-West steht ein defekter LKW. Dann haben wir die A1 Osnabrück Richtung Bremen zwischen Bremen-Brinkum und Hemelingen. 4 Kilometer Stau und dort ist auch die Ausfahrt Bremen-Hemelingen wegen Bauarbeiten bis morgen früh 6 Uhr gesperrt. Dann die A8 Karlsruhe Richtung München zwischen Kreuz Stuttgart und Stuttgart-Degerloch. Bergungsarbeiten, 3 Spuren sind gesperrt, eine Umleitung ist eingerichtet, 2 Kilometer Stau. Die A60 Rüsselsheim Richtung Mainz ist zwischen Rüsselsheim-Mitte und Bischofsheim wegen eines brennenden LKW gesperrt. A81 Stuttgart Richtung Heilbronn zwischen Ludwigsburg Süd und Pleidelsheim, 3 Kilometer Stau, Verzögerung bis zu 1/4 Stunde. Und das war's auch schon. Allen unterwegs eine gute und sichere Fahrt.
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0: Im Studio Thorsten Helber. Hallo. Wir spielen nicht nur die großen Stars der Country-Musik. Bei uns gibt es ja auch immer einiges zu erfahren über sie. In ein paar Minuten geht's um Blake Shelton.

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0: Auch mal wieder schön, Dan and Shay hier bei uns. Breaking up with a broken heart. ARD Verkehrsservice, Vorsicht bitte auf der A5 Karlsruhe Richtung Basel zwischen Efringenkirchen und Traigweil am Rhein. Da befindet sich eine ungesicherte Unfallstelle. Bei uns geht's jetzt hier im Musikclub Country um Megastar Blake Shelton. Viele wissen bestimmt, seine Frau ist ja auch großer Musikstar, Gwen Stefani, ne? Die Sängerin von No Doubt. Das hier ist einer der großen Hits. Seit 5 Jahren sind Blake Shelton und Gwen Stefani verheiratet. Davor waren sie auch schon über 5 Jahre zusammen. Aber irgendwie gibt's immer wieder Gerüchte, ob die Ehe vielleicht kriselt. Steffen Tröger aus dem ARD-Musikclub-Team, Experte für Trennungen. Was ist denn da dran?
1: Gerüchte. Gerüchte gibt's bei Promis immer und bei 2 so bekannten Namen sowieso. Dann noch verheiratet. Da brodelt's logischerweise immer wieder im Netz, genauso wie in der Boulevardpresse. Blake nimmt das inzwischen ziemlich locker alles. Er hat mal gescherzt. Laut manchen Zeitschriften seien die beiden praktisch jede 2. Woche getrennt und kurz danach wieder frisch zusammen. Und wenn man sich die ganzen Fakten mal tatsächlich anschaut, was so in letzter Zeit passiert ist, dann wirkt die Beziehung ziemlich stabil. Beide unterstützen sich, verbringen viel Zeit miteinander, sprechen öffentlich sehr positiv übereinander. Und Blake sagte auch oft, dass ihm Zeit mit Gwen und der Familie wichtiger ist als der rote Teppich. Und die beiden machen sich sogar einen Spaß aus den Gerüchten mit den Titelseiten in der Boulevardpresse. Er hat in einem Interview erzählt, das war vor 2 Monaten, dass beide auf ihrer Ranch ein eigenes Zimmer haben, in dem genau diese Klatschblattcover an den Wänden hängen.
2: Gwen and I, we have a room in our house. We did the walls and there's very few duplicates. Every now and then you'll find a corner. And those are just the ones that have she and I both on the cover.
0: Ein Zimmer mit Boulevardblatt-Stories, ne? Anscheinend ist es das Badezimmer. Und es ist auch eine schöne Idee, wie man so mit dem Trubel ein bisschen lockerer umgehen kann. Beide sind ja Vollblutmusiker, ne? Gwen Stefani hat aktuell mit No Doubt auch wieder Konzerte gespielt in Las Vegas. Auch Blake Shelton hat Konzerte gespielt, auch in Las Vegas. Und beide sind sich da wohl sehr nah gekommen.
1: Ja, die konnten sich quasi zusingen in Las Vegas. Gwen Stefani ist in der Sphere in Las Vegas aufgetreten, dieser riesigen Hightech-Arena mit diesen krassen LED-Wänden, auch außen. Und Blake konnte zur Eröffnung nicht dabei sein, weil er selbst Auftritte in Vegas hatte. Aber später hatte sich die Show von Gwen angeschaut, war total begeistert, hat Videos gepostet, im Publikum mitgesungen. Und Gwen hat ihn sogar von der Bühne aus begrüßt als ihren größten Unterstützer.
0: Also die beiden, ja, die pushen sich gegenseitig.
1: Sieht auf jeden Fall so aus. Beide haben volle Terminkalender, das ist klar, versuchen aber bewusst Zeit miteinander zu verbringen. Das hat in diesem Jahr bisher ganz gut geklappt. Beide gleichzeitig in Las Vegas, niemand monatelang auf Tour bisher. Und Blake hat ja auch seine eigene Konzertreihe in Las Vegas gehabt. Und das kam ihm auch ziemlich entgegen. Er sagt selbst, Tourbus früher, okay, heute eher anstrengend. Viele Konzerte in Vegas ohne Reisen ist da deutlich entspannter, auch mit Blick auf seinen 50. Geburtstag.
2: Well, I'm gonna turn 50 this year and I don't sleep on a tour bus as well as I used to. And Vegas is, you're not moving down the road that night and that really helps me.
0: Ja, das hat er vor 2 Monaten gesagt. Jetzt, morgen, hat er ja seinen 50. Geburtstag.
1: Ja.
0: Wie feiert er denn so?
1: Eher ruhig. Familie, Freunde, ein paar Musikerkollegen, aber keine riesen Rummel-Musiker-Star-Party. Passt auch zu dem, was er zuletzt immer gesagt hat. Er mag's entspannt. Statt Dauerstress genießt er lieber Zeit auf seiner Ranch in Oklahoma. Da fährt er auch mal mit dem Traktor übers Feld, hat er neulich selbst mit Video gepostet, mit Unkraut im Maisfeld und plötzlich singt er dann ganz spontan.
3: My Kubota's running good and I'm mowing some grass and the good news is my corn ain't gonna catch fire.
0: Ja, vielleicht schon die erste Idee für einen neuen Song, ne? Offiziell arbeitet er gerade ja nicht an einem neuen Album, aber wer weiß, hat ja schon mal einen Song über Mais auch gemacht.
1: Übrigens, auf der Farm ergänzen sich Gwen und er auch super. Blake liebt eher die handfeste Arbeit mit Dreck und Staub und Nutzpflanzen. Gwen kümmert sich lieber um die kleinen, schönen Blümchen draußen und bringt die auch gerne mit ins Haus, was er mittlerweile sehr liebt.
2: Gwen was really into flowers. My way of farming doesn't really work for flowers. I gotta get my hands in the dirt. And I like to grow things that we can use. She loves to cut flowers. And so if I can see something in the house we grew outside and now has become a part of the house for a week or so. I really get into that. It's really satisfying to me.
0: Also, die ergänzen sich sehr gut, Gwen Stefani und Blake Shelton, trotz mancher Gerüchte und was die Klatschpresse schreibt. Scheinen sehr glücklich zu sein. Morgen feiert Blake Shelton seinen 50. Geburtstag. Hier ist er jetzt im ARD Musikclub Country mit Texas.

0: Lauren Alaina, Raining Whiskey in unserer sommerlichen Country-Bar am Mittwochabend der ARD Musikclub Country. Wir erfüllen den nächsten Musikwunsch und zwar für Alexandra aus Münsingen. Sie ist in einer Line-Dance-Gruppe in Kohlstetten, schickt liebe Grüße an alle, besonders auch an die Organisatorin Silke. Und der Song, den Alexandra sich wünscht, das ist The Dance von Garth Brooks. War 1989 auf seinem Debütalbum. Und es gibt eine interessante Geschichte dazu, weil fast wäre der Song gar nicht draufgekommen auf das Album, hat er mal erzählt. Garth Brooks war sich nicht sicher, ob der Song wirklich Country ist. Da ist ja auch viel Klavier mit drin. Er hat das vor einer Weile in der Kelly Clarkson Show erzählt und Kelly Clarkson und auch sein Produzent damals haben gesagt, Country ist es schon allein wegen deiner Stimme.
1: I said, I'm not sure that's country enough.
2: What?
1: It had piano in it, which, you know, I moved to Nashville to know what a piano was because, you know, it's always just steels and fiddles.
2: Yes, but your voice is country music.
1: Thank you.
2: You tie it in, yeah.
1: It's funny because that's what he said. And he told me, he said, Pal, I'm going to tell you right now, if you don't cut the dance, if you don't record that song, it'll be the biggest hit you never had.
0: Ja, und dann hat ihm sein Produzent gesagt, wenn du diesen Song nicht aufnimmst, wird das dein größter Hit sein, den du nie hattest. Gut, dass Garth Brooks es gemacht hat. Alan Reynolds war der Produzent. Hat auf jeden Fall das richtige Gespür gehabt. Es ist einer der größten Hits geworden von Garth Brooks. Über einen letzten Tanz, von dem der oder diejenige nicht wusste, dass es der letzte sein würde. Aber auch die Erkenntnis, dass es besser ist im Leben, wenn wir das nicht vorher wissen.

Brooks, The Dance, hier im ARD Musikclub Country. Und es ist Halbzeit im Spiel England-Kroatien. Es steht 2.

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1: Um 23 Uhr mit Heiko Schneider. Diese Woche noch könnte das Rahmenabkommen zwischen den USA und dem Iran unterzeichnet werden. Ein US-Beamter hat am Abend Einzelheiten des 14-Punkte-Plans bekannt gegeben. Aus Washington ARD-Korrespondentin Nina Barth.
2: In dem Entwurf steht ganz oben, dass die USA und Iran mit der Unterzeichnung Militäroperationen einschließlich im Libanon beenden. Die Straße von Hormuz soll wieder befahrbar sein. Was die Frage nach dem iranischen Atomprogramm angeht,

0: Der Iran bekräftigt in dem Text, keine Atomwaffen zu entwickeln. Und er verpflichtet sich, seine Uranvorräte zu verdünnen, damit der Bau von Atomwaffen unmöglich wird.
1: Bundesaußenminister Wadephul will sich dafür einsetzen, dass polnische NS-Opfer eine Entschädigung bekommen. Er sagte der Deutschen Welle, aus der deutsch-polnischen Geschichte ergebe sich dazu eine Verpflichtung. Ähnlich hatte sich vorher der polnische Außenminister Sikorski bei einem Besuch in Berlin geäußert. Die Zahl der noch lebenden NS-Opfer in Polen wird auf rund 50.000 geschätzt. Polen fordert seit Jahren, sie zu entschädigen. In Gernsheim im Kreis Groß-Gerau ist ein E-Scooter-Fahrer bei einem Unfall schwer verletzt worden. Laut Polizei wollte er von einem Feldweg über eine Bundesstraße fahren. Dabei habe er nicht auf die Vorfahrt geachtet und sei von einem Auto erfasst worden. Der 33-jährige E-Scooter-Fahrer wurde mit einem Hubschrauber in die Klinik gebracht. Eintracht Frankfurt und die Frankfurter Löwen werden in Zukunft enger zusammenarbeiten. Das hat der Fußball-Bundesligist mitgeteilt. Demnach wird die Eintracht 10% der Anteile des Eishockey-Teams übernehmen. HR-Sportreporter Matthias Merget.
2: Außerdem übernimmt die Eintracht zugleich die Gesamtverantwortung in den kommerziellen Bereichen Sponsoring und Hospitality und wird die Löwen im Bereich Marketing unterstützen. Axel Hellmann, der Vorstandssprecher der Eintracht, sagte, mit dieser Kooperation bündle man Kompetenzen im Frankfurter Profisport und schaffe neue Perspektiven für den Eishockey-Bundesligisten.
1: Bei der Fußball-Weltmeisterschaft hat Portugal gegen die Demokratische Republik Kongo unentschieden 1:1 gespielt. Gerade spielen England und Kroatien. In der kommenden Nacht treffen dann Ghana und Panama sowie Usbekistan und Kolumbien aufeinander. Das deutsche Team ist erst am Samstag wieder dran. Gegner ist dann die Elfenbeinküste. Das waren die Nachrichten. Das Wetter. In der Nacht ist es anfangs noch wolkig, später klart es auf und dann kühlt die Luft ab auf 18 bis 12 Grad. Stellenweise bildet sich Nebel. Morgen nur ein paar lockere Wolken über Hessen, ansonsten viel Sonnenschein und die Temperaturen steigen auf 28 Grad auf den Bergen bis 34 Grad in Südhessen. Die weiteren Aussichten: am Freitag und am Samstag wird es sonnig und es wird heiß bei bis zu 37 Grad. Vor allem nachmittags und auch abends sind dann heftige Hitzegewitter möglich. Und die Zeit, es ist 23:03.
3: Der ARD-Verkehrsservice. Vorsicht bitte auf der A67 Darmstadt Richtung Mönchhof-Dreieck. In der Ausfahrt Rüsselsheim-Ost liegt ein Reh. A1 Osnabrück Richtung Bremen zwischen Bremen-Brinkum und Hemelingen 3 Kilometer Stau. Und dort ist auch die Ausfahrt Bremen-Hemelingen wegen Bauarbeiten bis 6 Uhr morgen früh gesperrt. Dann die A60 Rüsselsheim Richtung Mainz ist zwischen Rüsselsheim Mitte und Bischofsheim wegen eines brennenden Lkw gesperrt. Und A81 Stuttgart Richtung Heilbronn zwischen Ludwigsburg Süd und Pleidelsheim 2 Kilometer stockender Verkehr. Allen unterwegs, aktuell kommt noch eine Meldung rein. Die A8 Stuttgart Richtung München ist in Höhe Stuttgart-Degerloch wegen Bergungsarbeiten ebenfalls gesperrt. Jetzt aber gute Fahrt allen unterwegs.
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3: mit Thorsten Helber. Hallo. Es gibt einen neuen Song von Spencer Hatcher, einer der jungen aufstrebenden Country-Musiker. Als wir den zum ersten Mal vorgestellt haben hier in der Sendung, war schon irgendwie klar, den müssen wir im Blick behalten. In ein paar Minuten hören wir seinen neuen Song und schauen auch mal, was dahinter steckt, warum seine Karriere so gut läuft.
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0: John Davis mit Bar None. Hier ist der ARD Musikclub Country, jetzt mit neuer Musik von Spencer Hatcher, eine neue Single, Turn This Town Into a Honky Tonk. Schöner Song, auch wieder ganz im traditionellen Country-Stil. Es gibt ja viele verschiedene Richtungen in Country, so den sehr modernen Sound, manches geht mehr Richtung Pop, Richtung Rock, Soul, Gospel gibt es da auch verschiedene Richtungen, Bluegrass natürlich, aber eben auch so dieser traditionelle Country-Sound der 90er Jahre, das ist auch eine Richtung und die ist gerade wieder sehr, sehr angesagt, dieser Stil, und da hat Spencer Hatcher das Glück, dass er da jetzt genau zur richtigen Zeit seine Karriere begonnen hat. Ich habe mich aber schon so ein bisschen gefragt, es gibt ja viele Newcomer in Nashville, wie kommt es, dass Spencer Hatcher da jetzt doch besonders Aufmerksamkeit bekommt? Steffen Tröger aus dem ARD Musikclub-Team, das liegt ja nicht nur an seinem Country-Sound.
1: Nee, nicht nur. Du hast es gerade gesagt, der traditionelle Country-Sound, der ist wieder sehr angesagt und da reitet er voll mit. Dann müssen wir uns aber auch seinen Werdegang mal kurz anschauen. Spencer Hatcher ist keiner, der erst mit viel Geld von einer Plattenfirma bekannt gemacht wurde, aufgebaut wurde. Der hat sich schon vorher ganz viel selbst inszeniert und aufgebaut, hat vor seinem Plattenvertrag schon fleißig Fans auf Social Media gesammelt, weil, und das ist eben auch wichtig, er hat schon immer sehr viel live gespielt, ist aufgetreten mit seiner Band, da spielt übrigens auch sein jüngerer Bruder mit, und die haben einfach unglaublich viel Erfahrung gesammelt, auf kleinen Bühnen viel live gespielt. Und damit hat er sich ein gutes Fundament gelegt, würde ich sagen.
0: Vor 2 Jahren hat dann Spencer Hatcher einen Plattenvertrag bekommen beim Label Stone Country Records. Einer der Chefs hat gesagt, Spencer Hatcher erinnert ihn an den jungen George Strait mit seinem Stil und seinem Potenzial. Das ist natürlich ein riesiges Lob. Und nach allem, was man so hört, hat er, glaube ich, echt Glück gehabt mit der Plattenfirma.
1: Ja, er schreibt selber auf seine Website, das sei ein sehr familiäres Miteinander dort. Er wurde quasi aufgenommen in diese Familie. Und auch ganz, ganz wichtig, die Plattenfirma hat ihm von Anfang an gesagt, dass sie ihn nicht verändern wollen. Das gibt ja auch immer mal wieder, dass Labels sagen, in welche Richtung so ein Künstler gehen soll, weil er sich dann vielleicht noch mal ein bisschen besser verkauft. Mhm. Und da haben sie zu Spencer Hatcher eben gesagt, wir drücken dich in keine Richtung. Du bist, wie du bist. Und das, was wir machen, ist dich bestmöglich fördern.
0: Volle Unterstützung. Das ist toll.
1: Ja, und das zahlt sich eben auch aus. Er hat ein gutes Produzententeam, die arbeiten auch ständig mit ihm zusammen. Da gibt's keine andauernden Wechsel. Sind also gute Songwriter aus Nashville, die mitarbeiten. Und es sind aber eben auch nicht nur fremde Songs, die er da präsentiert. Jetzt bei der neuen Single hat Spencer Hatcher auch selbst fleißig dran mitgeschrieben.
0: Und das macht ihn ja auch authentisch, dass er auch seine eigenen Songs schreibt. Und das alles zusammen, ich glaube, das ist der Grund, warum der Start für die Karriere von Spencer Hatcher schon mal ziemlich gut läuft. Neuer Song von ihm jetzt hier im Musikclub Country. Turn This Town Into a Honky

Howdy Johnson. Im ARD Musikclub Country. How do you sleep tonight? Hoffentlich kann man gut schlafen, wenn es nicht zu warm ist. Wir haben schon länger nicht mehr unsere kleine, feine Rubrik Country von früher dabei gehabt. Der besondere Sound der 50er, 60er Jahre, das ändern wir jetzt direkt. Und zwar haben wir da einen passenden Musikwunsch bekommen von Jason aus Bremen. Er wünscht sich Lippy Lee mit Little Arrows. Lippy Lee ist bislang noch nicht vorgekommen hier bei uns. Eigentlich auch kein Country-Musiker, mehr so Pop-Country. Kommt aus Großbritannien, hat auch als Komiker und Bühnenentertainer gearbeitet. Little Arrows, das war Ende der 60er Jahre sein großer Hit. Da war er Ende 20. Inzwischen ist Lippy Lee 86 Jahre alt und lebt seit vielen Jahrzehnten schon auf Mallorca. Da gibt es ein Video mit ihm dort von Anfang des Jahres. Es scheint ihm ganz gut zu gehen. Das hier, das war sein großer Hit, ein One-Hit-Wonder. Lippy Lee mit Little Arrows, kleine Pfeile. Und gemeint sind damit die Liebespfeile von Amor, weil einen die Liebe ja jederzeit ganz

0: Kurz vor 12 der ARD-Verkehrsservice. A1 Osnabrück Richtung Bremen zwischen Bremen-Brinkum und Hemelingen. 3 Kilometer Stau und die Ausfahrt Bremen-Hemelingen ist wegen Bauarbeiten bis morgen früh 6 Uhr gesperrt. Dann haben wir die A8 Stuttgart Richtung München. Die ist in Höhe Stuttgart-Degerloch wegen Bergungsarbeiten gesperrt. Die A60 Rüsselsheim Richtung Mainz ist zwischen Rüsselsheim-Mitte und Bischofsheim wegen Reinigungsarbeiten gesperrt. Und A81 Stuttgart Richtung Heilbronn zwischen Ludwigsburg Süd und Pleidelsheim 2 Kilometer stockender Verkehr. Wo immer es hingeht, ich wünsche eine gute und sichere Fahrt.
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0: Ich bin Thorsten Helber. Hallo zusammen. Bei uns gibt's auch zu später Stunde kleine und große Highlights natürlich. In ein paar Minuten stellen wir eine neue Musikerin vor bei uns, Elena Springsteen. Springsteen, den Namen kennen wir natürlich, ne? Ob ihr Vater Bruce heißt, das klären wir gleich mal.
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Die Band Love and Theft mit Easy. ARD Verkehrsservice, Vorsicht bitte auf der A7 Hannover Richtung Hamburg in der Ausfahrt zum Rastplatz Springhorst. Da ist ein Schwertransport unterwegs. Ich habe es eben schon angekündigt. Wir stellen eine neue Musikerin vor hier im ARD Musikclub Country. Und zwar Alana Springsteen. Und es überrascht nicht, sie wurde schon oft gefragt, ob sie verwandt ist mit Bruce Springsteen. Die schnelle Antwort, nein, ist sie nicht. Springsteen ist jetzt kein ganz häufiger Name, aber super speziell ist er eben auch nicht in den USA. Und es ist einfach nur der gleiche Nachname. Am Anfang ihrer Karriere hat sich Alana Springsteen auch überlegt, ob sie einen Künstlernamen nehmen soll. Aber sie hat dann gemeint, das hätte sich nicht richtig angefühlt für sie. Sie möchte sie selbst sein und sich mit ihrem richtigen Namen einen Namen machen. Aktuell hat sie ihr zweites Album veröffentlicht mit dem besonderen Titel I Hope This Helps. Ich hoffe, das hilft. Ganz oft ist Musik Verarbeitung und Therapie für die, die sie hören und für die, die sie machen. Alana Springsteen ist Mitte 20. Ihre Eltern haben sich an einem christlichen College kennengelernt. Da waren die beiden erst 19. Und ein Jahr später ist Alana auch schon zur Welt gekommen. Also war wahrscheinlich nicht unbedingt so geplant. Alana Springsteen sagt, ihre Eltern waren Babys, die ein Baby großgezogen haben. Und sie hat dann sehr früh gelernt, sich um andere zu kümmern und eigene Bedürfnisse aber immer etwas zu sehr nach hinten geschoben. Ich glaube, viele Menschen wachsen in Rollen rein, in bestimmte Strukturen in der Familie, im Umfeld. Das kann passend sein, es kann aber auch sein, dass wir irgendwann erkennen, dass das nicht so gut war und wir Dinge ändern müssen. Alana Springsteen sagt, sie hat viel aufgearbeitet bei sich, mit ihrer Familie. Und ein starker Antrieb für sie war, dass sie mit ihren Liedern vielleicht anderen Menschen helfen kann. Andere Menschen, die sich alleine zerbrochen, missverstanden fühlen. Und vielleicht sind ihre Songs genau das, was sie brauchen, um wieder den Mut zu finden und zu erkennen, dass es sich lohnt, für das Leben zu kämpfen, das sie sich wünschen, sagt sie. Wir hören zwei Songs vom neuen Album von Alana Springsteen. Gleich I Loved You Then und jetzt direkt Sad Hour.

Newcombs. My kind of Saturday night. Wachmacher hier am späten Mittwochabend. Und damit wird es jetzt wieder Zeit für unsere Country-Ballade der Woche. Und das ist ein richtig schöner Song von Jelly Roll. Anfang des Jahres rausgekommen. Ein ganz berührendes Liebeslied. Gewidmet seiner Frau Bunny. Seit fast 10 Jahren sind die beiden verheiratet. Jelly Roll sagt, ohne sie an seiner Seite wäre er nicht der Mann, der er heute ist und vielleicht gar nicht mehr am Leben. Thorns, Dornen heißt der Song und der spielt mit diesem Bild. Jede Rose hat Dornen, heißt es ja immer. Ne? Das bedeutet, alles Schöne hat eben auch Stacheln. Und er dreht das aber um und singt, jeder Dorn hat eine Rose. Er dachte, er wäre für immer alleine und sie sagt, die hat nur die Hälfte deines Herzens gefehlt. Wenn wir unseren Herzensmenschen gefunden haben. Im ARD Musikclub Country, Jelly Roll mit Thorns.

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1: Um 0 Uhr mit Heiko Schneider. Diese Woche noch könnte das Rahmenabkommen zwischen den USA und dem Iran unterzeichnet werden. Ein US-Beamter hat am Abend Einzelheiten des 14-Punkte-Plans bekannt gegeben. Aus Washington, ARD-Korrespondentin Nina Barth.
2: In dem Entwurf steht ganz oben, dass die USA und Iran mit der Unterzeichnung Militäroperationen einschließlich im Libanon beenden. Die Straße von Hormuz soll wieder befahrbar sein. Was die Frage nach dem iranischen Atomprogramm angeht, der Iran bekräftigt in dem Text, keine Atomwaffen zu entwickeln. Und er verpflichtet sich, seine Uranvorräte zu verdünnen, damit der Bau von Atomwaffen unmöglich wird.
1: Bundesaußenminister Wadephul will sich dafür einsetzen, dass polnische NS-Opfer eine Entschädigung bekommen. Er sagte der Deutschen Welle, aus der deutsch-polnischen Geschichte ergebe sich dazu eine Verpflichtung. Ähnlich hatte sich vorher der polnische Außenminister Sikorski bei einem Besuch in Berlin geäußert. Die Zahl der noch lebenden NS-Opfer in Polen wird auf rund 50.000 geschätzt. Polen fordert seit Jahren, sie zu entschädigen.

0: Energiekrise und anhaltende Inflationssorgen durch den Iran-Krieg. Die US-Notenbank lässt deshalb den Leitzins unverändert, auch unter ihrem neuen Vorstand Warsh. Das hat die Federal Reserve mitgeteilt. Damit bleibt der Leitzins zwischen 3,5 und 3,75%. US-Präsident Trump hatte mehrfach Zinssenkungen gefordert und deshalb Warsh nominiert. In Gernsheim im Kreis Groß-Gerau ist ein E-Scooter-Fahrer bei einem Unfall schwer verletzt worden. Laut Polizei wollte er von einem Feldweg über eine Bundesstraße fahren. Dabei habe er nicht auf die Vorfahrt geachtet und sei von einem Auto erfasst worden. Der 33-jährige E-Scooter-Fahrer wurde mit einem Hubschrauber in die Klinik gebracht. Bei der Fußball-Weltmeisterschaft hat England am späten Abend gewonnen. Gegen Kroatien stand es am Ende 4:2. Vorher hatte Portugal bei seinem WM-Auftakt gepatzt. Das Team kam gegen die Demokratische Republik Kongo nicht über ein 1:1 Unentschieden hinaus. ARD-Sportreporterin Silke Heine.
1: Dennoch gelang Superstar Ronaldo ein weiterer Rekord. Mit 41 Jahren und 132 Tagen ist er der älteste Feldspieler, der jemals bei einer WM-Endrunde in der Startelf stand. Die deutsche Mannschaft hat unterdessen mit der Vorbereitung auf ihr zweites WM-Spiel gegen die Elfenbeinküste begonnen. Alle sind fit und präsentierten sich beim Training trotz großer Hitze in Torlaune.
0: Das deutsche Team spielt am Samstagabend gegen die Elfenbeinküste. Und das waren die Nachrichten. Das Wetter. In der Nacht kühlt die Luft ab auf 18 bis 12 Grad. Stellenweise bildet sich Nebel. Und dann bekommen wir einen sonnigen Tag mit nur ein paar lockeren Wolken und die Temperaturen steigen auf 28 bis 34 Grad. Die weiteren Aussichten. Am Freitag und Samstag wird es sonnig und heiß bei bis zu 37 Grad. Nachmittags und abends sind Hitzegewitter möglich. Die Zeit 0 Uhr.
2: Und hier der Verkehrsservice in der ARD-Hitnacht. Die A1 Hamburg Richtung Lübeck ist zwischen dem Kreuzberg der Heide und Bad Oldesloe wegen Bauarbeiten noch bis etwa 5 Uhr gesperrt. Die A3 Arnheim Richtung Oberhausen ist in Höhe Hamminkeln nach einem Unfall bis ca. 2 Uhr noch gesperrt. Hier ist eine Umleitung eingerichtet, die führt über die U10. Die A8 Stuttgart Richtung München ist in Höhe Stuttgart-Degerloch wegen Bergungsarbeiten nach wie vor gesperrt. Die A25 Geesthacht Richtung Hamburg ist zwischen Bergedorf und dem Dreieck Hamburg Südost wegen Fahrbahnerneuerung bis etwa 5 Uhr gesperrt. Die A40 Duisburg-Essen ist zwischen Mülheim-Winkhausen und Mülheim-Heißen in beiden Richtungen bis zum kommenden Montag gesperrt. Die A71 Erfurt Richtung Suhl ist zwischen Oberhof und Suhl-Zellamelis wegen Wartungsarbeiten im Tunnel bis etwa 6 Uhr gesperrt. In Berlin die A111 Charlottenburg Richtung Dreieck Oranienburg ist im Tunnel Flughafen Tegel wegen Wartungsarbeiten noch bis etwa 5 Uhr gesperrt. Und die B32 Sigmaringen-Hechingen ist zwischen Neufrah und Gauselfingen wegen eines Feuerwehreinsatzes in beiden Richtungen gesperrt. Allen unterwegs eine gute und sichere Fahrt. Kommen Sie gut an Ihr Ziel.
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2: Mit Chris Rier starten wir in den neuen Tag. Heute Donnerstag, 18. Juni, bis in den Morgen hinein begleiten wir Sie gern durch die Nacht hier aus dem Dresdner Studio. Ich bin Heiko Rasch, willkommen und kommen Sie weiter gut durch die Nacht. Musik.

0: Michael Patrick Kenley, Sie haben ihn erkannt. Was für eine geniale Tour hat er schon bisher hingelegt. Seine größte in seiner Solo-Karriere bisher. Und das hat sich ja irgendwie auch angekündigt. Sein aktuelles Album hat er ja zum ersten Mal an der Spitze der Charts platzieren können. Und noch bis zum 22. August ist er auf Achse, quer durch Deutschland. Und er rockt die Bühne ja auch schon seit Jahrzehnten. Rod Stewart. Aber jetzt hat er seine Fans mächtig verärgert. In Kalifornien war es, 20.000 Fans kamen und waren mächtig sauer. Aus gesundheitlichen Gründen wurde das Konzert ganz kurzfristig abgesagt. Alle waren sie schon im Stadion. Nur schade, dass der Rockstar dann einen Tag später seiner Mannschaft im Stadion zujubeln konnte. Beim WM-Spiel Schottland gegen Haiti. Rod Stewarts Team verteidigte allerdings schon die Konzertabsage. Er bekam Behandlung und Medikamente vor dem Auftritt. Naja, ein bitterer Beigeschmack bleibt trotzdem, oder? Noch bis Mitte September ist er auf Tour und hat einen randvollen Tourkalender, wie immer. Rod Stewart.
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0: Amy Grant hier in der ARD-Hitnacht. Bei ihr stand ja christliche Musik am Anfang im Mittelpunkt und sie schaffte es dann, ihre Botschaften mit Popmusik zu vereinen. Und das kam an. Anfang der 90er Jahre gelang ihr der größte Hit, gerade gehört. Und an dieser Stelle grüße ich gleich mal alle, die gerade in ihren Geburtstag hineingefeiert haben. Da haben uns die drei Nachteulen geschrieben, Beatrice, Katharina und Nico aus Wunstorf. Und sie gratulieren ihrer Nachteule Jens heute zum 60. Geburtstag. Na, wenn das kein Anlass ist, mal hineinzufeiern. Wir wünschen natürlich alles Gute, Gesundheit und jede Menge Glück im neuen Lebensjahr. Und damit ist die Gratulation hoffentlich gut angekommen. Und an dieser Stelle, wie gesagt, allen, die heute Grund haben zu feiern, einen richtig tollen Tag. Und vielleicht ist ja jetzt Nena für Sie auch die passende Musik. Sie ist ja auch mittendrin in ihrer diesjährigen Tour und sie verspricht ja wieder genauso erfolgreich zu werden, diese Tour, wie die in den vergangenen 3 Jahren. Freitag und Samstag gibt's in Österreich 2 Konzerte und dann geht es bis Ende Oktober quer durchs Land. Und mehr noch, auch in Dänemark, Niederlande und in der Schweiz gibt sie ihre Konzerte. Und einige sind auch schon wieder ausverkauft. Hier bei uns Nena.
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0: Kurz nach 12:30 hier der aktuelle Verkehrsservice in der ARD-Hitnacht. Die A1 Hamburg Richtung Lübeck ist zwischen dem Kreuz Bargteheide und Bad Oldesloe wegen Bauarbeiten noch bis etwa 5 Uhr gesperrt. Die A3 Arnheim Richtung Oberhausen ist in Höhe Hamm-Minkeln nach einem Unfall noch bis ca. 2 Uhr gesperrt. Nutzen Sie hier bitte die eingerichtete Umleitung über die U10. Die A8 Stuttgart Richtung München ist in Höhe Stuttgart-Degerloch wegen Bergungsarbeiten gesperrt. Die A14 Halle Richtung Magdeburg zwischen Lübbe-Jün und Kreuz Magdeburg ist ein Schwertransport unterwegs, der nicht überholt werden kann. Die A25 Geesthacht Richtung Hamburg ist zwischen Bergedorf und dem Dreieck Hamburg Südost wegen Fahrbahnerneuerung bis etwa 5 Uhr gesperrt. Die A40 Duisburg-Essen ist zwischen Mülheim-Winkhausen und Mülheim-Heißen in beiden Richtungen bis zum kommenden Montag gesperrt. Die A71 Erfurt Richtung Suhl ist zwischen Oberhof und Suhl-Zellermelis wegen Wartungsarbeiten im Tunnel bis etwa 6 Uhr noch gesperrt. Und in Berlin die A111 Charlottenburg Richtung Dreieck Oranienburg ist im Tunnelflughafen Tegel wegen Wartungsarbeiten noch bis etwa 5 Uhr gesperrt. Allen unterwegs eine gute und hoffentlich auch entspannte Fahrt. Jetzt mit Christopher Cross.
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0: Texas Lightning hier in der ARD-Hitnacht. Also warum dieser Song beim Eurovision Song Contest vor 20 Jahren nicht weiter vorn platziert war, bleibt mir ein Rätsel. Aber wir wissen ja, die Wertungen da haben ihre eigenen Gesetze. Bei uns in Deutschland war er jedenfalls ein Riesenhit. No, no, never. 38 Wochen lang in den Charts und auch die Spitze der Charts erreicht. Und vor allem 20 Jahre später immer noch im Radio zu hören, was will man mehr? Und das kann man ja beim Weiten nicht von jedem Grand Prix Song sagen, oder? Gleich bei uns Otis Redding, Sitting on the Dock of the Bay. Den Song, den hat er 1967 aufgenommen und 3 Tage später kam er bei einem Flugzeugabsturz ums Leben. Da war die ganze Musikbranche geschockt, seine Fans sowieso. Er wurde ja leider auch nur 26 Jahre alt. Und auch das war sehr beeindruckend. Zu seiner Beerdigung kamen über 4.500 Menschen. Also genießen wir jeden Tag, den wir haben, und auch jede Nacht. Vor Otis Redding hier noch Black.
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1: Um 1 Uhr mit Wolfgang Berger. Der Iran hat die Inhalte des Friedensabkommens mit den USA bestätigt. Demnach sollen die Kämpfe an allen Fronten beendet werden, auch zwischen Israel und der Hisbollah im Südlibanon. Die Straße von Hormus soll wieder für alle Schiffe frei befahrbar sein. Aus Istanbul Benjamin Weber.
2: Die USA sichern außerdem zu, dass Iran sein Öl sofort nach Unterzeichnung wieder ohne Einschränkungen verkaufen kann. Viele der 14 Punkte im Abkommen beinhalten viel Geld für Teheran. Die USA wollen eingefrorene Vermögenswerte freigeben. Außerdem sollen alle Sanktionen aufgehoben werden. Der in iranischen Medien veröffentlichte Plan deckt sich inhaltlich mit einer Version, die Regierungsbeamte in den USA am Abend gegenüber Medien verlesen hatten.
1: In Schleswig-Holstein ist ein Atommülltransport wie geplant im Zwischenlager Brockdorf angekommen. Vom Hafen Brunsbüttel aus wurden 7 Kastoren auf speziellen LKW zum ehemaligen AKW gebracht, nur wenige Kilometer elbeaufwärts. Der Atommüll wird dort zwischengelagert. Er kommt aus der Aufarbeitungsanlage Sellafield in Großbritannien. Die kleineren Proteste gegen den Kastortransport blieben friedlich. In der Nähe von Stuttgart ist ein Kind tot in einem Auto aufgefunden worden. Laut Polizei wurde das 20 Monate alte Mädchen in Schorndorf im Wagen vergessen. Die Mutter soll ihr Kind erst nach Stunden im Auto aufgefunden haben. Die Todesursache ist noch unklar. In der Region Stuttgart lagen die Temperaturen heute zwischen 25 und 28 Grad. England ist mit einem Sieg in die Fußball-WM gestartet. Das Team um den deutschen Trainer Thomas Tuchel gewann 4:2 gegen Kroatien. Aus dem ARD-WM-Team Silke Heine.
3: England hat die erste Bewährungsprobe bestanden.

0: Beim Sieg gegen die Kroaten konnten sich die Three Lions mal wieder auf Torjäger Harry Kane verlassen. Der Bayern-Stürmer steuerte 2 Tore zum Auftaktsieg bei und zog mit nun 10 WM-Toren mit Englands bisherigen Rekordhalter Gary Lineker gleich. Dagegen erlebten Cristiano Ronaldos Portugiesen eine bittere Enttäuschung. Gegen den Außenseiter Demokratische Republik Kongo kam der Nations League-Sieger nicht über ein 1:1 hinaus. Riesenjubel bei den Kongolesen, die ihren ersten WM-Punkt verbuchen.
1: Aktuell spielt Ghana gegen Panama. Um 4 Uhr trifft Usbekistan auf Kolumbien. Das waren die Nachrichten. Und hier noch das Wetter in Deutschland. Meist trocken, an den Alpen Schauer und Gewitter, Tiefstwerte 18 bis 11 Grad. Tagsüber freundlich, Richtung Osten und in den Bergen einige Schauer und Gewitter, Höchstwerte um 20 Grad auf den Nordseeinseln bis 36 Grad am Oberrhein. Am Freitag ist es dann heiter, später gibt es dichte Wolkenschauer und teils starke Gewitter, 24 bis 38 Grad. Am Samstag zeitweise heiter, vor allem im Osten Schauer und Gefahr von starken Gewittern, dabei 23 bis 38 Grad. Es ist 1:03 Uhr.
2: Und hier der Verkehrsservice in der ARD-Nacht. Die A1 Hamburg Richtung Lübeck ist zwischen dem Kreuz Bagdeheide und Bad Oldisloe wegen Bauarbeiten noch bis etwa 5 Uhr gesperrt. Die A3 Arnheim Richtung Oberhausen ist in Höhe Hamminkeln nach einem Unfall bis ca. 2 Uhr noch gesperrt. Nutzen Sie hier bitte die eingerichtete Umleitung über die U10. Die A8 Stuttgart Richtung München ist in Höhe Stuttgart-Degerloch wegen Bergungsarbeiten nach wie vor gesperrt. A14 Halle Richtung Magdeburg zwischen Löbejün und Kreuz Magdeburg ist ein Schwertransport unterwegs, der nicht überholt werden kann. Die A25 Geestach Richtung Hamburg ist zwischen Bergedorf und dem Dreieck Hamburg Südost wegen Fahrbahnerneuerung bis etwa 5 Uhr noch gesperrt. Die A40 Duisburg-Essen ist zwischen Mülheim-Winkhausen und Mülheim-Heißen in beiden Richtungen noch bis zum kommenden Montag gesperrt. Die A71 Erfurt Richtung Suhl ist zwischen Oberhof und Suhl-Zellermelis wegen Wartungsarbeiten im Tunnel bis etwa 6 Uhr gesperrt. Und in Berlin die A111 Charlottenburg Richtung Dreieck Oranienburg ist im Tunnel Flughafen Tegel wegen Wartungsarbeiten noch bis etwa 5 Uhr gesperrt. Allen unterwegs, gute Fahrt, kommen Sie gut an Ihr Ziel.
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2: Weil Musik Spaß macht, ziehen wir doch einfach weiter durch die großen Hits der vergangenen Jahrzehnte. Hier mit der ARD-Hitnacht aus Dresden. Ich bin Heiko Rasch. Kommen Sie weiter gut durch die Nacht. Und wir starten mit London Beats.

0: David Bowie hier in der ARD-Hitnacht. Auch so ein Ausnahmekünstler und leider auch schon 10 Jahre nicht mehr unter uns. Doch erinnern uns ja so viele Hits an seine annähernd 50 Karrierejahre. 26 Alben hat er damals veröffentlicht und zählt damit auch zu den erfolgreichsten Musikern der Welt. Und Geschäftsmann war er außerdem noch. 1997 war es, als er an der Börse Anleihepapiere ausgab. Die Anleger sollten an den Einnahmen seiner weit über 200 Songs beteiligt werden. Und das machte ihn auf einen Schlag um 55 Millionen Dollar reicher. 7 Jahre später sah das allerdings schon wieder ganz anders aus. Da ging es mit den Anleihewerten in den Keller und die meisten Anleger gingen leer aus. Und jetzt ein Sänger aus Kolumbien, Juanes. Ihm gelang 2005 sein größter Hit, Nummer 1 in allen 3 deutschsprachigen Ländern und auch in den Vereinigten Staaten.
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0: Kurz nach 13:30, hier der aktuelle Verkehrsservice in der ARD-Hitnacht. Die A1 Hamburg Richtung Lübeck ist zwischen dem Kreuzpark der Heide und Bad Oldesloe wegen Bauarbeiten noch bis etwa 5 Uhr gesperrt. Die A3 Arnheim Richtung Oberhausen ist in Höhe Hamminkeln nach einem Unfall noch bis ca. 2 Uhr gesperrt. Nutzen Sie hier bitte die eingerichtete Umleitung über die U10. Die A8 Stuttgart Richtung München ist in Höhe Stuttgart-Degerloch wegen Bergungsarbeiten nach wie vor gesperrt. A14 Halle Richtung Magdeburg zwischen Löbejün und Kreuz Magdeburg ist ein Schwertransport unterwegs, der nicht überholt werden kann. Die A25 Geestacht Richtung Hamburg ist zwischen Bergedorf und dem Dreieck Hamburg Südost wegen Fahrbahnerneuerung bis etwa 5 Uhr gesperrt. Die A40 Duisburg-Essen ist zwischen Mülheim-Winkhausen und Mülheim-Heißen in beiden Richtungen bis zum kommenden Montag gesperrt. Die A71 Erfurt Richtung Suhl ist zwischen Oberhof und Suhl-Zellermelis wegen Wartungsarbeiten im Tunnel noch bis etwa 6 Uhr gesperrt. Und in Berlin die A111 Charlottenburg Richtung Dreieck Oranienburg ist im Tunnelflughafen Tegel wegen Wartungsarbeiten noch bis etwa 5 Uhr gesperrt. Allen unterwegs eine gute und hoffentlich auch entspannte Fahrt. Jetzt mit Cool and the Gang.
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0: Ed Sheeran hier in der ARD Hitnacht. Ja, die Kollegen, die stehen Schlange bei ihm. Alle wollen mit ihm zusammenarbeiten. Steht er doch auch seit Jahren schon als Garant für hohe Plattenumsätze. Taylor Swift zum Beispiel, Elton John, Justin Bieber und. Mit all diesen Künstlern hat er schon zusammengearbeitet. Und er ist auch gerade auf Amerika-Tour, auch in Kanada, Chile, Paraguay. In Argentinien, Brasilien, Mexiko gibt er seine Konzerte. Und da sind auch die größten Stadien nicht groß genug. Schön, dass wir die nächtlichen Stunden gemeinsam verbringen, hier mit der ARD-Hitnacht. Ich hoffe, Sie haben auch eine entspannte Nacht. Schauen wir an dieser Stelle mal auf das aktuelle Spiel dieser Fußball-Weltmeisterschaft. Da begegnen sich ja gerade Ghana und Panama. Und nach 38 Minuten steht es hier immer noch torlos 0:0.
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0: Sydney Youngblood hier in der ARD-Hitnacht. In Texas geboren und seine Karriere hat er gemacht in Deutschland. Ja, mit 20 Jahren kam er als Soldat nach Mannheim, war hier auf einem US-Army-Stützpunkt stationiert und in seiner Freizeit gründete er mit anderen Musikbegeisterten eine Band, die regional auch sehr gefragt war. Und da hat ihn dann ein Plattenboss entdeckt und ihm einen Solovertrag angeboten. Und schon mit seinem Debütalbum wurde er dann in ganz Amerika auch bekannt. Und als Soldat hat er das Land damals verlassen und als Musikstar ist er zurückgekommen. Aber längst hat er sich in Deutschland niedergelassen. Gibt hier auch noch Konzerte, am kommenden Samstag zum Beispiel in Ludwigshafen.
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0: Und hier Marshall and Tain, hier Dancing in the City.

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1: Um 2 Uhr mit Wolfgang Berger. Schneller als erwartet haben die USA und der Iran ihr Abkommen für ein Kriegsende digital unterzeichnet. Das bestätigten sowohl Vertreter der US-Regierung als auch das iranische Außenministerium. Jan Busche aus der Nachrichtenredaktion mit den wichtigsten Vereinbarungen.
2: Das Abkommen sieht vor, dass der Iran seine Vorräte an hoch angereichertem Uran verdünnen muss. Ziel ist es, dass der Bau von Atomwaffen nicht mehr möglich ist. Im Gegenzug wollen die USA unter anderem Ölsanktionen gegen den Iran aufheben. Das Land könnte damit sein Öl wieder an die USA und westliche Verbündete verkaufen. Und die Straße von Hormuz soll wieder öffnen. Öl- und Gastransporte aus der Region, auch Richtung Europa, wären dann wieder möglich, was die Preise stabilisieren dürfte.
1: In Schleswig-Holstein ist ein Atommülltransport wie geplant im Zwischenlager Brockdorf angekommen. Vom Hafen Brunsbüttel aus wurden 7 Kastoren auf speziellen LKW zum ehemaligen AKW gebracht, nur wenige Kilometer Elbe aufwärts. Der Atommüll wird dort zwischengelagert. Er kommt aus der Aufbereitungsanlage Sellafield in Großbritannien. Die kleineren Proteste gegen den Kastortransport blieben friedlich. Eine große Mehrheit der Menschen in Deutschland fordert von der Politik mehr Schutz für Kinder und Jugendliche im Internet. Das geht aus dem Verbraucherreport 2026 des Verbraucherzentrale Bundesverbandes hervor, der Rheinischen Post vorliegt. 80% der Befragten wollen strengere Regeln für Tech-Konzerne und Social-Media-Plattformen. Fast 90% bewerten den bisherigen Jugendschutz in sozialen Medien und Computerspielen als schlecht. England ist mit einem Sieg in die Fußball-WM gestartet. Das Team um den deutschen Trainer Thomas Tuchel gewann 4:2 gegen Kroatien. Aus dem ARD-WM-Team Silke Heine.
3: England hat die erste Bewährungsprobe bestanden. Beim Sieg gegen die Kroaten konnten sich die Three Lions mal wieder auf Torjäger Harry Kane verlassen. Der Bayern-Stürmer steuerte 2 Tore zum Auftaktsieg bei und zog mit nun 10 WM-Toren mit Englands bisherigen Rekordhalter Gary Lineker gleich. Dagegen erlebten Cristiano Ronaldos Portugiesen eine bittere Enttäuschung. Gegen den Außenseiter Demokratische Republik Kongo kam der Nations League-Sieger nicht über ein 1:1 hinaus. Riesenjubel bei den Kongolesen, die ihren ersten WM-Punkt verbuchen.